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1: Ich bin Moritz Einzel. Die krisengebeutelte Deutsche Bahn hat offenbar im ersten Halbjahr Gewinn gemacht. Zum ersten Mal seit 7 Jahren. Der bundeseigene Konzern hat laut Medienberichten für das Kerngeschäft im Zeitraum von Januar bis Juni ein Plus im dreistelligen Millionenbereich verbucht. 960 Millionen Fahrgäste bedeuteten demnach 17 Millionen mehr als im Vorjahr. Weiterhin halten die schweren Waldbrände im Süden und Westen Europas die Einsatzkräfte in Atem. In Frankreich brachen neue Brände aus, teilweise an Stellen, wo es schon mal gebrannt hat. An der Grenze zwischen Spanien und Portugal wütet ein neues schweres Feuer. Und auch in Griechenland brennt es. Auf der Urlaubsinsel Kreta mussten rund 6.000 Urlauber evakuiert werden. Der Personalumbau in der Bundesregierung und der Union ist weitgehend abgeschlossen. In der Unionsfraktion musste sich Kanzler Merz aber einiges anhören, denn viele Abgeordnete von CDU und CSU waren nicht glücklich mit der Art und Weise. Merz sagte hinterher:
2: Das war der Wunsch der Kolleginnen und Kollegen, den nehme ich sehr ernst, den nehme ich mit. Und da wird ein Schwerpunkt auch meiner Arbeit darauf liegen, zu gucken, dass wir zwischen Bundesregierung, Bundestagsfraktion und der von mir geführten Partei eine gute Kommunikation machen, die mehr erklärt, mehr vermittelt, sich auch mehr Zeit für diese Aufgabe nimmt. Und das haben wir auch gemeinsam miteinander so verabredet.
1: Der bisherige Kanzleramtschef Thorsten Frey wurde zum neuen Chef der Unionsfraktion gewählt. An den Investorenplänen von FIFA-Chef Infantino gibt es scharfe Kritik. Sein Eindruck sei, die FIFA sei nur noch dazu da, um Profit zu machen, sagte etwa der Sportvorstand des FC Bayern München, Max Eberl.
3: Also es fühlt sich an, als ob nur Geld verdient werden will auf allen möglichen Kanälen. Und das ist ehrlicherweise für mich, ich fühle mich als Kind des Fußballs, ich darf das jetzt doch mehrere Jahrzehnte schon machen. Und selbst mich, der im Fußball wirklich da zu Hause ist, mich ekelt das.
1: Infantino will Vermarktungsanteile an der Fußball-WM an Investoren verkaufen.
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1: Ich bin Moritz Einzel. Der neue Bundesverkehrsminister Steffen Bilger ist zuversichtlich, den Zustand von Straßen, Brücken und Schienen mit den neuen Infrastrukturmilliarden verbessern zu können. Im ZDF hat der CDU-Politiker aber davor gewarnt, zu glauben, dass das jetzt sehr schnell und ohne Unannehmlichkeiten geht.
2: Ich kann keine Wunder versprechen, weil Infrastruktur schon auch Zeit braucht. Aber natürlich muss es jetzt auch mit den Möglichkeiten haben, die wir durch die Infrastrukturmilliarden haben, schnell und spürbar besser werden. Aber es wird seine Zeit brauchen. Gerade wenn wir jetzt viel in die Infrastruktur investieren, dann bedeutet das auch Baustellen, das bedeutet Behinderung, das bedeutet im Bahnbereich dann auch leicht Verspätungen.
1: Bilger hatte gestern Patrick Schnieder als Verkehrsminister abgelöst. Schwere Waldbrände halten Südeuropa weiterhin in Atem. Jetzt brennt es auch noch in Griechenland. Auf der Urlaubsinsel Kreta sind Flammen außer Kontrolle geraten. Deswegen ist ein Ferienort evakuiert worden. Medienberichten zufolge sind rund 6000 Menschen betroffen. Stürmischer Wind treibt die Feuerfront voran. Der Deutsche Städtetag hat Bund und Länder aufgefordert, Klimaanpassungsmaßnahmen der Kommunen deutlich stärker finanziell zu fördern als bislang. Dem Redaktionsnetzwerk Deutschland sagt der Hauptgeschäftsführer Schuchart, Klimaanpassung sei kein nice to have, sondern existenziell für unsere Zukunft. Unterm Strich rede man da über Milliardensummen, das könnten die Städte nicht alleine stemmen. Jetzt plant auch BMW einen größeren Stellenabbau. Der Autobauer will bis Ende 2027 weltweit rund 8000 Jobs streichen. Ein großer Teil davon dürfte nach Ansicht von Experten Stellen in Deutschland betreffen. Der Abbau soll vor allem über natürliche Fluktuation und ein freiwilliges Abfindungsprogramm laufen. Die Investorenpläne von FIFA-Präsident Infantino sind auf scharfen Gegenwind gestoßen. Die UEFA läuft Sturm dagegen, was Unterstützung findet beim Sportvorstand des FC Bayern München, Max Eberl.
3: Ich bin kein Freund von Boykott, ich bin immer eigentlich ein Freund von Dialog. Aber wenn es so weit kommt, dann wäre ich tatsächlich auch dafür, dass wir als Europa dann auch eine starke Stirn bieten und sagen, nee, da machen wir nicht mit, das ist nicht unser Sport, das ist nicht das, was wir wollen und dann eben auch dagegen vorgehen würden.
1: Infantino will Vermarktungsanteile an der Fußball-WM an Investoren verkaufen.
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1: Ich bin Moritz Einzel. Die krisengebeutelte Deutsche Bahn hat offenbar im ersten Halbjahr Gewinn gemacht. Zum ersten Mal seit 7 Jahren. Der bundeseigene Konzern hat laut Medienberichten für das Kerngeschäft im Zeitraum von Januar bis Juni ein Plus im dreistelligen Millionenbereich verbucht. 960 Millionen Fahrgäste bedeuteten demnach 17 Millionen mehr als im Vorjahr. Der neue Bundesverkehrsminister Steffen Bilger ist derweil optimistisch, dass er den Zustand von Straßen, Brücken und Schienen mit den neuen Infrastrukturmilliarden verbessern kann. Im ZDF sagte der CDU-Politiker:
2: Wir brauchen einen pragmatischen, realistischen Blick auf die Verkehrspolitik. Und jetzt gibt es eben einen großen Unterschied, nämlich dass wir so viel Infrastrukturmittel zur Verfügung haben, 170 Milliarden Euro für diese 4 Jahre Legislaturperiode. Die gilt es umzusetzen. Und das ist schon eine große Veränderung, weil jetzt wirklich auch das Geld zur Verfügung steht für den Ausbau unserer Infrastruktur.
1: Er könne aber keine Wunder vollbringen, sagte Bilger. Er hatte gestern das Verkehrsministeramt von Patrick Schnieder übernommen. Weiterhin halten die schweren Waldbrände im Süden und Westen Europas die Einsatzkräfte in Atem. In Frankreich brachen neue Brände aus, teilweise an Stellen, wo es schon mal gebrannt hat. An der Grenze zwischen Spanien und Portugal wütet ein neues schweres Feuer. Und auch in Griechenland brennt es. Auf der Urlaubsinsel Kreta mussten rund 6.000 Urlauber evakuiert werden. Der irische Musiker und Oscar-Preisträger Glenn Hansard ist bei einem Motorradunfall ums Leben gekommen. Nach Polizeiangaben starb der 56-Jährige noch am Unfallort. Hansard wurde als Sänger der Band The Frames bekannt und erhielt 2008 für den Song Falling Slowly aus dem Film Once einen Oscar.
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1: Hallo aus Deutschlands schönster Genießerecke, dem größten Mittelgebirge und Wander- sowie Wellnessparadies, dem Schwarzwald. Mein Name Zara Roth. Ich lebe da, wo andere Urlaub machen und nehme euch mit auf meine Touren. 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Als in Amerika noch Büffel durch endlose Weiten streiften und kein einziges Haus aus Stein gebaut ward, standen hier im Schwarzwald schon richtig stattliche Höfe. Und viele dieser riesigen Prachtexemplare aus Holz und Stein stehen immer noch, und zwar für alle zugänglich. In Freilichtmuseen wird Geschichte des, sagen wir mal, 15. bis 20. Jahrhunderts erlebbar. Das bekannteste ist wahrscheinlich das Schwarzwälder Freilichtmuseum Vogtsbauernhof in Gutach, der Heimat des weltbekannten Bollenhuts. Wir spazieren durch die Jahrhunderte mit dem wissenschaftlichen Leiter des Museums. Und danach geht's weiter in den südlichen Schwarzwald zum 600 Jahre alten Klausenhof nach Herrischried. Los geht's!
2: So, jetzt bin ich mit Thomas Hafen, dem wissenschaftlichen Leiter vom Freilichtmuseum, unterwegs heute. Und wir laufen jetzt gerade übers schöne Gelände. Ah, es ist Frühsommer, Spätfrühling, irgendwas dazwischen und alles blüht. Und wir laufen jetzt zum Fuchsbauernhof und gucken uns den mal ein bisschen genauer an. Und ihr habt immer noch viele Tiere hier.
3: Ja, wir haben Esel, wir haben Kühe, Hühner natürlich, Hähne, Schweine, Ziegen, Schafe. Was der Bauer früher eben auch hatte, haben wir heute auch. Nur, dass unser Landwirt am Abend heimgeht. Und so stand auch der Fuchsbauernhof ursprünglich mal sehr, sehr einsam, bis der Hippenseppenhof kam im Jahr 1966. Den hat man ihm quasi in die Nachbarschaft gestellt, um zu zeigen, wie die Unterschiede sind hier vom Fuchsbauernhof, der immer schon hier stand, und dem Hippenseppenhof, der von 1000 Meter Höhe hier runterkommt ins Tal mit Schindeln gedeckt. Da konnte man schon mal Unterschiede sehen. Und dann war der Erfolg so überwältigend, doch so muss man das sagen. Also am Anfang ging ja Museumsgründer Schilly aus davon, dass da mal 5.000 bis 10.000 Leute kommen. Dann waren 1967, also wenige Jahre nach Museumseröffnung, 64, waren dann schon 100.000 Menschen hier durch den Fuchsbauernhof. Und 1970 waren es schon 200.000. Dann hat man den Schilly dann gefragt, brauchen Sie noch irgendwas, Herr Professor? Und so. Und dann hat er auf einmal Häuser angeboten bekommen und Gegenstände kamen hier nach Gutach. Und dann ist innerhalb kürzester Zeit sind mehrere Gebäude geholt worden. Geholt? Wie ein Puzzlespiel, auseinandergebaut an Ort und Stelle, in Balken, in Einzelteile zerlegt und hier wieder aufgebaut. Und so entstand hier in relativ, also heute mit den heutigen Genehmigungsverfahren, wäre das utopisch, ginge das gar nicht mehr. Also, so ist innerhalb von 20 Jahren, kann man sagen, wie so eine kleine Siedlung entstanden mit Häusern aus Oberwolfach, Furtwangen-Katzensteig, noch ein weiteres Haus aus Gutach wurde geholt, aus Vorderlehengericht kam eine Mühle und so wurde das, so ein Abbild des mittleren Schwarzwalds wurde hier wieder aufgebaut.
1: Martin Obert ist Zimmermann und arbeitet überall, wo er gerade gebraucht wird. Er weiß alles über den Bau so eines Schwarzwaldhofs und weil er gerade mit dem Fahrrad vorbeikommt, frage ich ihn.
2: Wie lange hat es gedauert, sowas zu bauen? Wie teuer war das? Wie viele Quadratmeter hat so ein Hof? Sowas wollte ich gern wissen.
4: Wie teuer? Schwierig zum Sagen. Aber wie lange? Also grundsätzlich sagt man, circa ein Jahr, dann muss das Dach drauf sein. Und man rechnet immer von der Fällzeit weg. Also wenn das Holz gefällt wird, ein Jahr später, sollte auf jeden Fall das Dach drauf sein. Der Hiebeseppenhof hier zum Beispiel hat 700 Quadratmeter Dachfläche, wurde 1000 Kubikmeter Rundholz verbaut. Ein schönes Stück Wald auf jeden Fall. 1000 Kubikmeter sind ca. 600 bis 650 Bäume. Das ist ja alles beschlagen. Mit der Schrotaxt und mit dem Breitbeil. Kantig geschlagen. Und nur bis zu einer Stärke von 80 mm hat man gesägt. Und das Restliche wurde eben alles beschlagen. Der Hiebeseppenhof kommt ja etwa aus 1000 Meter Höhe. Ist mit Holzschindler gedeckt, ne? Immer das, was man hatte. Circa so 700, 800 Meter Höhe etwa, je nachdem wie es war, hätte man mit Trockenstroh gedeckt, mit Wildtrocken, das längste Stroh gegen den Himmel wächst und darüber hinaus mit Holzschindler. Also hier 700 Quadratmeter Dachfläche, circa 17.000 Holzschindler sind verarbeitet oder sind aufgenagelt.
1: 650 Bäume für einen Hof? Da bleibt einem mal kurz die Spucke weg. Aber nicht lange, jetzt strömen ein paar Rudel Schulklassen an uns vorbei aufs Gelände. Es gibt wahrscheinlich kein Schulkind im gesamten Umkreis von 100 Kilometern, das nicht wenigstens einmal mit der Klasse hierher kommt ins Freilichtmuseum.
3: Er gehört dazu. Hier in der Region zwischen Bodensee und Straßburg, ich weiß nicht, da gehört der Fuchsbauernhof. Ja. Er gehört einfach zur Landschaft. Was wir zu bewältigen haben, ist ein Balanceakt. Wir sind eine Bildungseinrichtung. Vom ursprünglichen Auftrag her sind wir ein Architekturmuseum. Und das dürfen wir nicht vergessen. Das ist unsere Herkunft, das ist der Auftrag, den wir von unseren Vorgängern übernommen haben. Aber in dieser Tourismuslandschaft müssen wir uns auch behaupten. Wir hängen ja alle, die wir hier arbeiten, hängen wir an diesen alten Häusern, an den Gärten und an dem Ganzen. Und wir wollen es auch genauso erhalten. Höchstens noch schöner machen natürlich, aber nicht in einer Art und Weise schön, dass es dann mit der historischen Wirklichkeit nicht mehr übereinstimmt. Das muss immer noch stimmen. Also es muss immer noch wahr sein alles. Mhm. Und ich denke, das denken wir alle, das ist das, was uns ausmacht, so nahe an dieser Vergangenheit zu sein, die weg ist, die unwiderruflich weg ist. Die holen wir ja nicht zurück, aber zumindest versuchen wir zu zeigen, so könnte es doch mal gewesen sein.
2: Weg, könnte man sich jetzt drüber streiten, auf dem Weg hierher zu unserer Verabredung bin ich an mindestens 5 Höfen vorbeigefahren, die genauso aussehen wie der Fuchsbauernhof, vielleicht nicht ganz so alt und schön, aber schon, aber die sind noch im Betrieb, die sind lebendig, die werden genutzt.
3: Das ist der Schwarzwald. Eine Landschaft ist, die noch viele von diesen alten Perlen noch tatsächlich real in der Landschaft stehen hat. Irgendwo, also ich möchte natürlich, wir sind nicht so vermessen, da unseren Anteil zu hoch zu hängen, aber irgendwo haben wir auch unseren Teil dazu beigetragen.
2: Da gab es ja durchaus mal eine Zeit, wo Leute, die so ein altes Bauernhaus geerbt bekommen haben, gedacht haben, oh nö, ich will keine niedrigen Decken und es ist so dunkel da drin. Ich möchte einen schönen Neubau mit neuen Wasserhähnen und so. Aber der Trend ist jetzt wieder andersrum.
3: So ein Hof ist ja immer auch so die Möglichkeit, es könnte auch anders gehen. Man braucht vielleicht die hohen Decken und das fließende Wasser und was weiß ich alles. Vielleicht geht es auch einfacher, vielleicht geht es alles auch in Spur. Naturnäher, spurnachhaltiger. Ich denke, das Museum, der Fuchsbauernhof, die Hippenseppenhof, wie auch immer, die nähren ja immer so ein bisschen den Traum. Vielleicht wäre ein einfacheres Leben, wo man ein bisschen näher zu den Mitmenschen ist, wo alles vielleicht nicht so hektisch ist, nicht so technisch, nicht so digital. Vielleicht wäre so ein anderes Leben zumindest ein Stück weit noch möglich.
2: Es ist so toll. Wir stehen jetzt 5 Meter vom Bauernhof entfernt und das Holz riecht einem schon entgegen. Gell?
3: Ja, das riecht einem entgegen, schön gesagt. Das ganze Haus riecht einem entgegen. Ja, genau, das tut es. Es winkt förmlich.
2: Aber nicht schlecht, einfach altes Holz.
3: Ja, altes Holz. Ja, 1612. Es steht seit über 400 Jahren, steht das Haus an der Stelle. An der gleichen Stelle stand früher schon das ähnliche Haus, also es ist schon der Nachgängerbau. Es geht zurück bis ins Jahr 1436, weiß man, dass an der Stelle schon ein Haus stand. Das Haus steht, und das ist typisch für den Schwarzwald, am Hang natürlich. Es hatte eine Hocheinfahrt, vom Hang her konnte man Heu und überhaupt das Erntegut in den Dachraum einfahren. Dann steht das Haus immer mit der Giebelseite zum Fluss hin, den hört man hier auch rauschen, sehr, sehr schön. Wir haben eine Vollholzkonstruktion, das fällt auf für den mittleren Schwarzwald. Das Haus ist komplett aus Holz, abgesehen natürlich vom Dach, das aus Stroh gedeckt war früher. Heute ist es mit Schilf gedeckt, so eine Redart. Und dann haben wir hier unten ein bisschen Stein, aber da ahnten schon von draußen, da brennt was schon ein Feuer dahinter. Tatsächlich ist es so, das ist die Küche. Da wollte man, um gegen Feuer gewappnet zu sein, zumindest diesen Hauskern, da wo die Küche ist, hat man gemauert, damit es da eben nicht brennen kann.
2: In anderen Teilen ist das gesamte Untergeschoss aus Stein teilweise, oder?
3: Das gibt's auch. Also wenn man zum Beispiel das Wolftal hochgeht, ein relativ enges Tal, also noch nicht Schlucht, aber ein sehr enges Tal. Wenn da ein Fluss durchgeht, dann muss man aufpassen wegen Hochwasser natürlich. Und dann ist man hingegangen und hat das Haus einfach ein Stockwerk höher gesetzt. Das kann man zum Beispiel sehen beim Kinzigtal. Im Wolftal sieht man aber auch, im Moogtal sieht man das auch, dass man die Häuser in Flussnähe einfach ein Stockwerk hochgesetzt hat. So. Hier im milden Gutachtal, da unten fließt die Gutach entlang, da war das nicht nötig, da hat dieser niedrige Schwellenkranz gereicht. Oben auf den Höhen dann, wenn man unseren Hippenseppenhof anschaut, der kommt da fast ganz ohne Stein und das Fundament aus. Aber im Kinzigtal eben, da war das Holzhaus saß auf dem steinernen Erdgeschoss oben drauf. Wenn man heute neu baut, kommen viele neue Bauherren auf die Idee, wenn ich ein Schwarzwaldhaus baue oder heute in diese Schwarzwaldlandschaft ein Haus baue, dann muss es ein Walmdach sein. Es ist ja ein bisschen, so stellt man sich einem Volksmund so ein bisschen den Schwarzwälder vor. Mit dem Rücken am Hang stehend.
2: Mit dem Rücken zum Berg,
3: zum Berg und dann die Kapuze ins Gesicht
2: Kapuze
3: gezogen.
2: Kapuze ins Gesicht, schöne Aussicht.
3: Ja, und dann so. Und deswegen muss der Halbwalm sein. Das ist ein Ausdruck der hiesigen Mentalität. Ja. Aber trotzdem sehr weltoffen. Natürlich, wenn Sie sehen, unter dem Kapuzendach, wenn wir es jetzt dann so nennen, sind die Geranienbalkone sehr freundlich der Welt zugewandt.
2: Aber da, wo vorne ist, ist kein Eingang.
3: Nein, der Eingang ist immer an der Seite. Ist immer an der Seite. Ein Hof wird idealerweise, wenn man sich das so raussuchen kann, unterhalb eines Quellhorizontes gebaut. Quellhorizont bedeutet, das ist dann die Linie am Hang, wo Wasser austritt. Und je näher sie an der Quelle sind, desto sauberer ist das Wasser. Je mehr Weg das Wasser zurücklegen muss, desto mehr Geröll und Schlamm und Dreck nimmt das Wasser auf. Okay. Aber der ideale Platz war direkt unmittelbar, wie hier der Volksbauernhof, unmittelbar unter dem Quellhorizont. Da oben auf der Höhe von dem Haus da, vom Chilihaus, da kommt das Wasser aus dem Hang raus.
2: Ja,
3: und das ist der Wellerbach, der fließt dann hier durchs ganze Gelände. Diesen 300 Metern betreibt er 5 Mühlengebäude, die heute noch gehen. Da ist unter anderem eine Hausmahlmühle dabei, also eine Getreidemühle. Die wurde 1609 erbaut. Das heißt, die ist über 400 Jahre alt und sie geht noch mit Wasserkraft bis heute. Sie haben kein Gerät zu Hause. Und indem sie sagen, das geht in 400 Jahren noch, der Kochlöffel vielleicht.
2: Nee, sind wir mal ehrlich. Noch nicht mal der. Vielleicht mal eine gusseiserne Pfanne, wenn man sie ganz gut pflegt.
3: Gut, gut. Bezweifle aber, dass sie die 400 Jahre aufheben möchten.
2: Und eine eigene Mühle zu haben, heißt ja auch, dass man Wohlstand hat eigentlich im Grunde, ne?
3: Ja, es gibt ja den Begriff, kennt man heute noch, Eigenbrötler. Klingt heute negativ. Aber das war früher jemand, der sein eigenes Brot machen konnte. Das Ideal, das bäuerliche Ideal ist die Selbstversorgung. Das heißt, autark zu sein, bedeutet wiederum, auf niemand angewiesen zu sein außerhalb des Hofes. Wenn der Hof in der Lage war, sich selbst zu ernähren. Und sich selbst heißt nicht nur mich als Bauer, sondern die Kinder, die Knechte, die Mägde in so einem Hof haben 15, 16, 17, 18 Leute gelebt. Wir wissen, hier vom Volksbauernhof gab es ein Jahr, da haben hier 24 Menschen gelebt. Das war nicht nur eine Familie, das waren 3 Familien. Der Hof ist im Laufe der Jahrhunderte mal verarmt. Und das hat man dann so gelöst, dass man noch wie so eine Art Untermieter reingenommen hat. Dann kam noch eine zweite Familie dazu und hier dann sogar noch eine dritte Partie. Und irgendwann wird es dann schon eng. Mhm. Wenn man dann noch denkt, dass in einem ganzen Haus bis ins 19. Jahrhundert hinein nur ein Ofen war. Und wenn man sich dann noch vorstellt, man ist im Winter abgeschlossen von der Außenwelt und es ist Dezember, Januar, Februar, März, dann wird es allmählich. Es riecht schon ganz komisch in der Stube dann irgendwann mal. Man muss sich sehr gern haben. Dann sagt man schon, ja, früher waren die Menschen näher zusammen. Aber da muss man sich schon sehr gern haben. Also auf dieser Enge über so einen langen Zeitraum, das stellt dann auch Herausforderungen an die Fähigkeit zum Miteinander.
2: Viel Zeit, sich zu schreiten in den langen Schwarzwälder Wintern. Da gab es ja auch noch mehr Schnee, gell? Kommt man manchmal wirklich nicht vor die Tür?
3: Ja, das stimmt. Das hört man auch immer wieder, dass die Höfe tatsächlich also abgeschnitten waren von der Außenwelt. Aber wenn man in der Lage war, sich selber zu versorgen und überleben konnte und aus dem Fenster geschaut hat und warten konnte auf den Frühling, klingt so idyllisch, wenn man sich leisten konnte, auf den Frühling zu warten. Aber es klingt nicht mehr idyllisch, wenn die Vorräte aufgebraucht waren und wenn immer noch 24 Leute da waren und wenn das Fleisch längst weg war und die Würste und es war eigentlich nichts mehr da, dann schaut man anders aus dem Fenster. Und dann übrigens ganz nebenbei, als erster Frühlingsvogel gilt der Kuckuck natürlich, bringt den Frühling. So. Wenn Sie dann den Kuckuck hören und Sie wissen, jetzt haben Sie diesen Winter überstanden und schön ist es doch, wenn genau dieser Mensch dann eine Kuckucksuhr erfindet, weil dieser Ruf ihm was ganz Besonderes sagt.
2: Ach so, dann ist das ja gar keine Folklore oder kein bisschen Folklore, ein bisschen Kitsch ist es auch. Aber es ist auch so eine kleine Erinnerung, dass der nächste Frühling wiederkommt.
3: Ja, natürlich. Und es ist auch übrigens eine technische Frage. Sie können kaum den Ruf eines Sperlings oder einer Nachtigall nachahmen. Aber Kuckuck ist mit dieser einfachen Terz relativ leicht zu machen.
2: Stimmt.
3: Mit zwei Pfeifen. So. Aber so ein bisschen Romantik ist dann schon dabei. Wenn Sie dann im Frühling wieder rauskommen, Sie hören den Kuckuck rufen und Sie wissen, jetzt kommt diese andere Jahreszeit. Ja. Da darf man auch ein bisschen romantische Gefühle entwickeln.
2: Dunkel, schön kühl, auch im Sommer.
3: Steinbach haben wir auch gar nichts. Übrigens, wir haben 2007 begonnen, alle Häuser neu zu gestalten, alle Dauerausstellungen zu überarbeiten, alle Texte neu zu schreiben. Wir haben da eine Inszenierung reingemacht, da eine Ausstellung. Wir haben die Häuser mit verschiedenen Themen versehen.
1: Es findet hier lebendige Museumspädagogik statt. Man kann hier Wäsche waschen wie früher, einen Korbmacher zugucken und mitmachen, Brot backen am Holzofen und noch viel, viel mehr.
3: Gestern war die Schnapsbrennerin da, dann haben wir heute einen Schindelmacher da. Wir haben das, insgesamt sind es etwa 50 Handwerkerinnen und Handwerker, die jeden Tag da, also nicht alle 50 jeden Tag, also jeden Tag sind, versuchen wir immer, dass immer zwei da sind.
2: Okay.
3: So. Im Normalfall schaffen wir es auch immer, und das ist ein Meisterstück von unserem Besucherservice, das so einzuteilen, dass immer eine Handwerkerin und ein Handwerker da ist.
2: In der Kinzigtäler Backhütte sehe ich ludernde Glut. Gludernde Lot.
5: In die gludernde Lot, in die gludernde Flut, in die lodernde Flut, wenn ich das sagen darf.
2: Glut.
3: Probieren Sie es nochmal. Ja, er wird noch gebacken heute. Wir machen da diese Dutchkuchen, diese dünnen. Noch eine Schulklasse wird hier nachher Brot backen.
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3: Mit dem Ortenauhaus haben wir ein neues Thema für uns, der Wein. Damit hatten wir den Blick immer geschärft für ein Winzergehöft. So ein Winzerhaus muss es sein, ein Rebhof. Und dann haben wir das von der Familie Bächle aus Durbach angeboten bekommen. Es ist ein reines Wohnhaus, das erste Gebäude auf dem Gelände, das keinen Stall unterm Dach hat. So. Und es hat am Originalstandort ein Nebengebäude in Durbach. Das war früher die Kälterei gegenüber des Wohnhauses. Und was soll man da jetzt reinmachen? Eine Winzerstube, so heißt es.
2: Eine Winzerstube.
3: Es war so gedacht als Besenwirtschaft. So.
1: Der dazugehörige Weinberg wurde eigens angelegt, um eben zu zeigen, der Weinbau gehört in der Vorbergzone zum Schwarzwald wie die Holzwirtschaft.
3: Und wir haben hier tatsächlich den Zustand, wie das Gebäude im Jahr 1961 aussah. Also die Küche sieht noch so aus wie 1961.
2: Dann, kleine Zeitreise. Gehen wir mal rein. Schön Fuß. Schön Fußmatte hier. Füße sauber.
3: Okay. Und so sind wir jetzt hier in der Küche.
2: Ich liebe diese Küche.
3: Ja.
2: Ich liebe sie so sehr. Dieser marmorierte Steinfliesenboden.
3: Der Terrazzoboden.
2: Dann haben wir hier, echt, das liebe ich ja auch.
3: Ja.
2: Oh. Das alte Bakelit-Telefon an der Wand. Aha. Und die vierstellige Telefonnummer, weil mehr Stellen hatten die Telefonnummern hier nicht. Ach, der alte Grundig-Weltempfänger, der schöne alte Bosch-Kühlschrank. Ich liebe dieses Geräusch, das ist wie wenn man ein Auto aufmacht. Ah, dieser Kühlschrank. Kennt ihr dieses Geräusch noch? Das macht mich so nostalgisch.
1: Für Thomas Hafen sind Häuser nicht nur große Geschichtsbücher oder einfache Objekte, sondern lebende Organismen.
3: Jetzt muss ich sagen, ja, so, ich denke, wir versuchen, die Häuser zu lesen. Wir möchten ja auch wissen, was haben uns die Häuser zu erzählen. Also wenn wir ein Haus hierher holen und uns für eins entscheiden dürfen, dann überlegt man sich schon, was hat uns dieses Haus zu erzählen.
1: Gerade als ich mich auf den Weg machen will zum nächsten Freilichtmuseum, treffe ich Martha Leitlein und kann nicht an ihr vorbeigehen, denn da steht sie im schönsten Bollenhut-Sonntagsstart. Sie wartet auf eine Gruppe amerikanischer Touristen, die sie durchs Museum führen will und verteilt Lebensweisheiten einer Schwarzwälder Frau aus, ja, längst vergangenen Zeiten.
7: Weil früher haben die Männer ja geschaut, wo es Geld gibt, weil Schönheit vergeht, Hektar besteht.
3: Es ist auch bei der Tracht, fällt auf. Was da betont, was die Tracht betont.
2: Die kräftigen Arme.
3: Die kräftigen Arme werden betont. Mhm. Und wenn man so zierlich ist jetzt wie die Martha, dann verdeckt es der Puffarmel. Und dann sind es immer mehrere Röcke übereinander. Weil Frau muss auch immer in der Verpflichtung, auch die Hoferben zu gebären dann und so weiter. Und deswegen werden die kräftigen Arme und die breiten Hüften werden betont. Das tut die Tracht auch.
2: Ich habe wieder was gelernt. Ich weiß nur, dass der Bollenhut irrsinnig schwer ist, weil ich neulich einen aufgehabt habe. Der Originale, der wiegt schon seine
7: 3 Pfund gut. Und was der Unterschied ist, ist auch das Goller. Das sehen auch viele nicht. Grün beim schwarzen Hut und rot-lila beim roten Hut.
2: Aha.
7: Also wenn ich keinen Hut auf habe, weiß der Insider immer noch, ich bin verheiratet.
2: Das ist nicht so einfach gewesen wie heutzutage. Man nimmt einfach den Ehering ab und dann auf wie mit Geschnaufi. Nein, nein.
7: Und die Männer, bei denen sieht man ja nichts, ob sie verheiratet sind oder nicht.
2: Auch das lässt tief in die Schwarzwälder Kultur blicken.
1: 2 Stunden geht's bergauf, bergab, Serpentin, links, rechts, nach Herrisch-Ried zum 600 Jahre alten Klausenhof. Heute ein wunderschönes Freiluftmuseum, in dem auch Feste gefeiert werden. Und

0: so, dass das Haus, so ab den 1950er Jahren, ist es mehr und mehr zerfallen. Es wurde nicht mehr bewirtschaftet und ist mehr und mehr an dem Standort zerfallen. Dann Anfang der 80er Jahre, also Ende der 70er Jahre, hat mein damaliger Vorgänger Horst Schmidtgall, der hat es mitgekriegt. Und jetzt sagst du ja, du kommst ja von den Fuchsbauernhöfen. Die waren damals auch mit im Spiel. Die wollten den nämlich. Und dann hat Horst Schmidtgall gesagt, nein, nein, der bleibt hier. Und dann war das eine wirklich coole Geschichte. Man hat dann an dem damaligen Standort, der vom jetzigen ungefähr 500 Meter entfernt ist, das Haus wirklich Stein um Stein und Balken abgebaut. Aufgehübscht und dann am jetzigen Standort aufgebaut. So. Und dann kam ein Balken zum Vorschein, weil die Frage stellte sich, wie alt ist denn dieser Klausenhof? Und da kam ein Balken zum Vorschein und dieser Balken hatte eine Jahreszahl drauf, und zwar eine 1. Und dann so etwas, was ähnlich aussieht wie so eine 8 unten offen, also wie so eine Sanduhr, dann eine 2 und dann wieder so eine 8, so eine halbe 8. Und dann ist man davon ausgegangen, naja, 1824. Und dann kam ein Historiker und hat es gesehen und hat gesagt, nein, nein, das stimmt ja gar nicht, das ist nicht 1824. Dieses vorne, was ihr denkt, dass eine 8 ist, das ist eine halbe 8, weil die unten offen ist. Mhm. Und somit 1424.
1: Das war sozusagen eine Abkürzung, so haben die sich ihre Vieren gezeichnet.
0: Genau, so schaut's aus.
1: Also wäre euch beinahe so eine richtige Sensation durch die Lappen gegangen. Ja.
0: Absolut, definitiv. Der Klausenhof ist ein sogenannter Eindachhof. Das bedeutet, dass quasi Mensch und Tier unter einem Dach waren. Und wenn du das gesehen hast, dann beginnt es so, dass quasi einmal um den Hof, also im Haus drinne, gibt es so einen Umlauf. Nichts anderes wie Isolierung heute. Luft isoliert, dann war dieser Gang einfach die Isolation. Und dann hatte man auf der linken Seite waren die Tiere und auf der rechten Seite die Menschen. Und das haben, die haben sich gegenseitig gewärmt dann. Also die Tiere warm gemacht, den Menschen. Und vor allen Dingen, und das ist halt auch noch, wir hatten hier bei uns, wir sind ja auf fast 1000 Meter, wahnsinnig viel Schnee früher. Also das können wir uns gar nicht mehr vorstellen. Und also da waren halt 2 Meter Schnee, waren da mal nix. Und damals hatten die halt auch noch keine Schneefräsen. Da wurde es halt mit der Schaufel gemacht. Und jetzt stellst du dir vor, du hast deinen Hof, also wo die Tiere sind, nur 50 Meter nebendran stehen oder 30 Meter. Und du musst dich am Morgen durch 30 Meter Schnee durchgraben, dass du zu den Kühen kommst.
1: Jeden Morgen?
0: Jeden Morgen, damit die Kühe gemolken werden können. Da hat man sich's halt dann einfach gemacht. Also da konntest du im Schlafanzug rübergehen oder im Nachthemd die Kühe melken und vielleicht wieder hingehen. Ja.
1: Jetzt habt ihr diesen Audioguide, das heißt, Führungen buchen kann man aber trotzdem, oder?
0: Aber absolut. Es gibt eine Führung, wo du auch in Papierform kriegst, wenn jetzt einer kein Smartphone hat. Dann gibt es eine Führung von unserem Vorsitzenden des Fördervereins Klausenhof, Helmut Eckert heißt er. Der macht dann so Standardführungen. Auch der Bürgermeister macht es ab und zu mal, weil ich bin so gern mit Leuten zusammen und mache das dann auch ab und zu ganz gerne. Dann haben wir eine Führung mit dem Heidewieble. Das Heidewieble ist ein Urgestein hier aus Herrischried. Die nächste Führung ist eine ganz tolle Führung und zwar auch wieder gefördert vom Naturpark Südschwarzwald, die Salpeterer Führung. Da wurde ein richtiges Drehbuch geschrieben. Da geht es auch um den Klausenhof, aber hauptsächlich auch um die Geschichte dieser Salpeterer. Und dann kommt ein Salpeterer daher, der wie eine Art Schauspieler ist. Da gab es auch ein Drehbuch dafür. Man hat Schauspielunterricht mit den dreien gemacht, die das tun. Und dieser Salpeterer führt dich dann ein in die Geschichte von der damaligen Zeit.
2: Kuckuck, ich bin's, nur ganz kurz, gell? Was für ein Peter, denkt sich jetzt der ein oder andere Salpeterer. Das war die Kaliumnitrat hergestellt habe. Und das war wiederum das Ausgangsmaterial für Schwarzpulver. Und ohne Schwarzpulver keine Munition und ohne Munition kein Krieg, gell? Ja, jetzt, wo hat man das herkriegt? Im Grunde habe die Böde abkratzt, wo vorher Tiere oder Menschen, ich sag's jetzt mal auf Deutsch, gebrunst habe. Später haben die Salpeterer in Südbader auch noch einen Aufstand gemacht. Lange Geschichte. Am besten, ihr geht mal in den Klausenhof und macht eine Führung mit. Ist super interessant auf jeden Fall. Okay, das war's schon, gell? Tschüssle!
1: Wenn ich hier ein ganzes langes Wochenende oder ein paar Tage oder eine Woche verbringe, dann kann ich natürlich mir Nachmittag schön den Klausenhof angucken, hier eine tolle kleine Wanderung machen und wenn es Winter ist vielleicht und die Eisporthalle ist dann fertig, schön in die Eishalle gehen, die ihresgleichen sucht hier in der Gegend. Dann natürlich den Glasmacher besuchen hier im Dorf,
0: unbedingt,
1: den
0: ja.
1: Dirk Böcklin, der ja überregional bekannt ist und da vielleicht sogar einen Workshop machen.
2: So, ich geb's zu, diese Folge ist ein bisschen länger als 20 Minuten geworden. Aber Menschen, die so begeistert

0: wird von dieser lebendigen Geschichte und den Häusern erzählen, die unterbreche ich eben ungern. Ich hoffe, ihr habt jetzt Lust bekommen auf Schwarzwälder Natur und vor allen Dingen auf alte Häuser, die Geschichten flüstern von einer längst vergangenen Zeit. Vielen Dank fürs Zuhören. Wenn ihr diesen Podcast mögt, dann zeigt es uns, abonniert ihn, folgt uns, lasst ein Herzchen da und empfehlt uns weiter. Bis bald im Schwarzwald. Eure Zara.
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1: Ich bin Moritz Einzel. Guten Morgen. Der neue Bundesverkehrsminister Steffen Bilger ist zuversichtlich, den Zustand von Straßen, Brücken und Schienen mit den neuen Infrastrukturmilliarden verbessern zu können. Im ZDF hat der CDU-Politiker aber davor gewarnt, zu glauben, dass das jetzt sehr schnell und ohne Unannehmlichkeiten geht.
2: Ich kann keine Wunder versprechen, weil Infrastruktur schon auch Zeit braucht. Aber natürlich muss es jetzt auch mit den Möglichkeiten, die wir durch die Infrastrukturmilliarden haben, schnell und spürbar besser werden. Aber es wird seine Zeit brauchen. Gerade wenn wir jetzt viel in die Infrastruktur investieren, dann bedeutet das auch Baustellen. Das bedeutet Behinderung, das bedeutet im Bahnbereich dann auch Leichtverspätungen.
1: Bilger hatte gestern Patrick Schnieder als Verkehrsminister abgelöst. Unterdessen hat die krisengebeutelte Bahn Medienberichten zufolge im ersten Halbjahr schwarze Zahlen geschrieben, zum ersten Mal seit 7 Jahren. Der bundeseigene Konzern habe mit seinem Kerngeschäft von Januar bis Juni ein Plus im dreistelligen Millionenbereich gemacht. Als Hauptgrund wird die Entwicklung bei den Kraftstoffpreisen genannt, da sind viele vom Auto auf die Bahn umgestiegen. In mehreren Regionen Frankreichs sind erneut Waldbrände ausgebrochen. Auch in Spanien lodert ein neues schweres Feuer in einem Nationalpark an der Grenze zu Portugal. In Griechenland wütet ein Waldbrand auf Kreta. Dort kamen 2 Feuerwehrleute bei Löscharbeiten ums Leben. Der Deutsche Städtetag hat Bund und Länder aufgefordert, Klimaanpassungsmaßnahmen der Kommunen deutlich stärker finanziell zu fördern als bislang. Dem Redaktionsnetzwerk Deutschland sagt der Hauptgeschäftsführer Schuchardt, Klimaanpassung sei kein nice to have, sondern existenziell für unsere Zukunft. Unterm Strich rede man da über Milliardensummen, das könnten die Städte nicht alleine stemmen. Die Investorenpläne von FIFA-Präsident Infantino sind auf scharfen Gegenwind gestoßen. Die UEFA und der DFB laufen Sturm dagegen. Was Unterstützung findet beim Sportvorstand des FC Bayern München, Max Eberl. Der hat gestern sehr deutliche Worte gefunden.
3: Ich weiß nicht, wer um Herrn Infantino herum ist. Sind ja ein paar Menschen, gute Buddies. Aber es fühlt sich echt beschissen an.
1: Infantino will Vermarktungsanteile an der Fußball-WM an Investoren verkaufen.
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2: Wetterwächterin Gabriela aus Haussach meldet 19,3 Grad und wolkenlosen Himmel. In Kippenheim bei Münir 21 Grad wolkenlos und in Wallburg bei Wetterwächter Mark, da haben wir 20 Grad. Auch hier wolkenloser Himmel. Ja, heute Morgen und am Vormittag ganz viel Sonne und kaum Wolken. Ab dem Nachmittag, da zieht der Himmel zu. Dann ist es überwiegend bewölkt, bleibt aber trocken bei Höchstwerten um 40 Grad. Morgen, da sieht das Wetter ähnlich aus. Morgen Sonne, ab dem Mittag Wolken. Örtlich kann es dann auch mal regnen. Juhu, bei Temperaturen bis 30 Grad.
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2: Gleich 5:30, guten Morgen auf die Straßen. Ja, es läuft wie geschnitten Brot, keine Gefahrenmeldungen oder Staus.
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2: Die mobilen Blitzer, die haben noch Feierabend. Mobile Blitzer, Anhängerblitzer haben wir aber jede Menge. Zum Beispiel an der B3 in Friesenheim im Ortsausgang Richtung Laber im Aldi. B462, gar genau Richtung Rastatt, nach der Abfahrt Kuppenheim. Tempo 100 dürfte hier fahren. Oder auch in Lahr in der Tiergartenstraße im 30er-Bereich. Alles zum Nachlesen bei uns im Web oder in der App. Ihr habt noch was entdeckt? Bescheid geben. Gerne per WhatsApp 0173 104 33 und die 11. Entspannte und sichere Fahrt.
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2: Guten Morgen und einen entspannten Start in diesen Donnerstag.
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0: Der Song für alle, die unter einer ausgemachten Paranoia leiden. Somebody's Watching Me, Rockwell aus dem Jahr 1983 in eurer Hit Radio Morning Show. 5.42 Uhr ist es. Euch natürlich einen weiterhin entspannten Start in den Tag. Kommt gut in den Donnerstag.
1: Guten Morgen. Guten Morgen.
2: Nächstenliebe bedeutet, anderen Menschen mit Respekt, Mitgefühl und Offenheit zu begegnen. Sie zeigt sich oft in kleinen Gesten des Alltags. Ein freundliches Wort, aufmerksames Zuhören oder Hilfe in schwierigen Situationen können viel bewirken. In einer Zeit, in der viele Menschen unter Stress stehen, wird Nächstenliebe immer wichtiger. Sie verbindet Menschen unabhängig von Herkunft, Religion und Alter. Auch für Jesus war Nächstenliebe ein wichtiges Thema. Im Gleichnis des barmherzigen Samariters wird klar, jeder kann dein Nächster sein. Wenn wir Nächstenliebe leben, setzen wir ein Zeichen für Menschlichkeit, Zusammenhalt und den Glauben an das Gute. Wer anderen hilft, verändert nicht nur seinen Alltag, sondern auch die eigene Sicht auf die Welt. Jeder von uns kann Nächstenliebe leben und die Welt ein kleines Stückchen besser machen. Emily Deuer, Evangelischer Rundfunkdienst Baden.

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2: Wolkenloser Himmel und 20 Grad. So sieht's bei Wetterwächterin Corinna in Mösbach aus. In Willstedt-Sand bei Patrick 19 Grad. Wolkenloser Himmel. Und Luca aus Kappel-Rodeck meldet 20 Grad. Auch hier im Moment kein Wölkchen am Himmel. Ja, heute Morgen und am Vormittag, da haben wir ganz viel Sonne und kaum Wolken. Ab dem Nachmittag zieht der Himmel zu, dann ist es überwiegend bewölkt, bleibt aber trocken bei Höchstwerten um 40 Grad. Morgen, da sieht das Wetter ähnlich aus. Morgens Sonne, ab dem Mittag Wolken, örtlich dann auch mal Regen möglich bei Temperaturen bis zu 30 Grad.
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2: Um 6 Uhr mit Daniel Bierich.
3: Er soll gemeinsam mit einem Komplizen Kokainschulden von 4.500 Euro brutal eingetrieben haben. Vor dem Landgericht Offenburg läuft ein Prozess, bei dem es vor allem um die Frage geht, ob dabei ein Messer oder nur ein Brieföffner verwendet wurde. Die SWEG prüft einen Umzug ihrer Hauptverwaltung von Lahr nach Offenburg. Entschieden ist bislang aber nichts. Der Aufsichtsrat hat das Thema zuletzt vertagt. Knapp 1,7 Millionen Euro Landesförderung fließen in die Ortenau für bezahlbaren Wohnraum und Maßnahmen zur Hitzevorsorge. Den größten Anteil sichert sich Biberach. 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Jetzt Deutschland und die Welt mit Joshua Heise.
4: Die Deutsche Bahn legt heute ihre Halbjahresbilanz vor. Medienberichten zufolge hat der staatseigene Konzern in seinem Kernbereich schwarze Zahlen geschrieben. Zum ersten Mal seit 7 Jahren. Mehr von Moritz Einzel.
5: Mit ihrem Kerngeschäft hat die Bahn laut Bild und Spiegel von Januar bis Juni ein Plus im dreistelligen Millionenbereich erzielt. Rund 960 Millionen Fahrgäste waren demnach 17 Millionen mehr als im Vorjahr und damit ein neuer Rekord. Als Hauptgrund wird die Entwicklung bei den Kraftstoffpreisen genannt. Da sind viele vom Auto auf die Bahn umgestiegen, vor allem Pendler im Nahverkehr.
4: In mehreren Regionen Frankreich sind erneut Waldbrände ausgebrochen. Betroffen ist unter anderem das Departement Var. Dort mussten bis zu 700 Menschen evakuiert werden. Auch in Spanien ist ein neues schweres Feuer ausgebrochen, in einem Nationalpark an der Grenze zu Portugal. In Griechenland wütet ein Waldbrand auf Kreta. Dort kamen 2 Feuerwehrleute bei Löscharbeiten ums Leben. Angesichts der neuen Hitzewelle hat der Deutsche Städtetag Bund und Länder aufgefordert, Klimaanpassungsmaßnahmen der Kommunen stärker finanziell zu unterstützen. Hauptgeschäftsführer Schuchart sagte dem Redaktionsnetzwerk Deutschland, es müssten bundesweit Milliardensummen investiert werden. Die Städte könnten das nicht alleine stemmen. Die UEFA will sich gegen Pläne von FIFA-Chef Infantino wehren, Vermarktungsanteile an Weltmeisterschaften an Investoren zu verkaufen. Auch FC Bayern Sportvorstand Max Eberl hat sich dagegen ausgesprochen. Er sagte, der Fußball sei ein Spiel und die FIFA dafür da, dieses Spiel in Formen und Regeln zu bringen und Weltmeisterschaften auszurichten, nicht nur um Profit zu machen.
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2: 6:02. Guten Morgen auf die Straßen und bitte ganz besonders aufpassen hier in Offenburg in der Mahlener Straße beim Kaufland. Da ist die Ampelanlage ausgefallen.
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2: Den ersten mobilen Blitzer des Tages, den haben wir auf der B28 Appenweier Richtung Kehlenhöhe Sand. Tempo 100 dürft ihr hier fahren. Alles zum Nachlesen, auch die Anhängerblitzer bei uns im Web oder in der App. Wenn euch noch irgendwas aufgefallen sein sollte unterwegs, einfach eine WhatsApp an die 0173 104 33 und die 11. Entspannte und sichere Fahrt euch.
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2: Guten Morgen.
8: Hallihallo.
2: Kommt gut rein in diesen Donnerstag.

0: 10 nach 6. Hier ist eure Radio Morning Show. Ja, Temperaturen bis zu 40 Grad heute. Da können wir auf jeden Fall mal ins Schwimmbad gehen.
1: Das ist eine super Idee.
0: Und dann geht doch am besten nach Seelbach. Da gibt es zum kühlen Nass auch noch ein Fest mit dazu.
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3: Jetzt am Donnerstag wird im Schwimmbad in Seelbach gefeiert, beim Schwimmbadfest. Los geht's um 17 Uhr und es geht dann bis 22 Uhr. Es gibt Cocktails, mediterrane Grillspezialitäten, Live-Musik und Gartenspiele. Das Schwimmbadfest in Seelbach am Donnerstag, 30. Juli. Ich wünsche euch ganz viel Spaß dabei, eure Regina.

Depeche Mode aus dem Jahr 1987, Strange Love in eurer Radio Morning Show. 6.15 Uhr ist es, neuen Blitzer haben wir für euch. Und zwar in Lichtenau an der Hauptstraße steht Höhe Restaurant Artemis im 30er Bereich.

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2: Wetterwächterin Sabrina aus Ettenheim meldet 18 Grad und wolkenlosen Himmel. In Zusenhofen bei Heike 21 Grad. Auch hier ist es wolkenlos. Und in Oberschopfheim bei Joshua, da haben wir 19 Grad. Auch hier ist es wolkenlos. Ja, heute Morgen am Vormittag, da haben wir noch viel Sonne und kaum Wolken. Ab dem Nachmittag, da dreht das Ganze um. Der Himmel zieht zu, dann ist es überwiegend bewölkt, bleibt aber trocken heute bei Höchstwerten um 40 Grad. Morgen, da sieht das Wetter ähnlich aus. Morgens Sonne, ab dem Mittag Wolken, örtlich dann auch mal Regenschauer möglich. Temperaturen bis zu 30 Grad.
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2: Um 6:30 mit Daniel Bierich.
3: Vor dem Landgericht Offenburg läuft ein Prozess um eine Schuldeintreibung von vor 20 Jahren. Ein heute 40-Jähriger soll Kokainschulden von 4.500 Euro angehäuft haben. Und als er nicht zahlte, soll ein Vermittler mit einem Komplizen an seiner Haustür aufgetaucht sein. Gestritten wird unter anderem darum, ob dabei ein Messer oder nur ein Brieföffner im Spiel war. Der erste Verhandlungstag war nur der Auftakt. Für Mitte August hat das Gericht zwei weitere Termine angesetzt. Die genauen Hintergründe heute in den Zeitungen der mittelbadischen Presse. Die Baustelle an der B33 zwischen Gutach und Hornberg macht schneller Fortschritte als geplant. Und das kommt Autofahrern zugute. Der Hornberg-Tunnel ist bereits seit Dienstag wieder in beiden Richtungen frei. Ein Großteil der Asphaltarbeiten ist erledigt. Bis morgen noch ruht die Baustelle. Dann aber kommt die bereits angekündigte Vollsperrung. Vom 7. bis 12. September ist die B33 zwischen nördlichem Tunnelportal und der Schondelmeier-Kurve komplett dicht. Die SWEG könnte ihre Hauptverwaltung von Lahr nach Offenburg verlegen. Entschieden ist aber noch nichts. Das bestätigt die landeseigene Gesellschaft auf Nachfrage der mittelbadischen Presse. Es gebe diese Überlegungen, aber weder einen Zeitplan noch eine Entscheidung. Der Aufsichtsrat hat das Thema zuletzt vertagt. Möglicherweise soll das neue Gremium entscheiden, da die Amtszeit des Aufsichtsrats auslaufe. Die Chefbüros der SWEG sitzen bereits heute in Offenburg im Rehkarree. Der Betriebshof in Lahr wäre von einem Umzug nicht betroffen. Knapp 1,7 Millionen Euro fließen aus einem Förderprogramm des Landes in die Ortenau. Für bezahlbaren Wohnraum, aber auch dafür, dass die Orte besser mit der Hitze klarkommen. Mehr Schatten, besserer Umgang mit Regenwasser und konkrete Pläne für heiße Sommer. Den größten Anteil sichert sich Biberach mit 6 Vorhaben. Im Wahlkreis Kehl profitieren unter anderem Appenweier, Lauf, Achern, Fautenbach und Willstedt.
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2: 6:58. Guten Morgen auf die Straßen. Bitte beachten, der Autobahnzubringer Riegel, der ist im Moment wegen einem Feuerwehreinsatz gesperrt.
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2: A5 Karlsruhe Richtung Basel, Höhe Bad Bellingen im 120er-Bereich. Dann die B28 Appenweier Richtung Kehl, Blitzerhöhe Sand, Tempo 100 erlaubt. B462 Rastatt Richtung Gaggenau, Höhe Bad Rotenfels im 70er-Bereich. In Bühl in der Industriestraße und in Lichtenau in der Hauptstraße, Höhe Restaurant Artemis, Tempo 30 hier erlaubt. Alles zum Nachlesen, auch die Anhängerblitzer bei uns im Web oder in der App. Ihr habt noch was entdeckt? Ja, dann her damit. Gerne anrufen 0800 504 33 und 11. Entspannte und sichere Fahrt.
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2: Guten Morgen.
6: Guten Morgen.
2: Einen entspannten Donnerstag wünschen wir euch und den könnt ihr gleich richtig gut beginnen lassen, nämlich mit bis zu 200 Orbits. Alles oder Hits, Quiz mit bzw. gegen Naemi machen wir nach zwei Songs hier.

0: Vertigo, Tiffany Harris in eurer Hitradio Morning Show. Gleich ist es 20 Minuten vor 7. Das ist eine gute Zeit, finde ich, um sich unter Umständen 200 Orbits zu verdienen. Oder auch nicht.
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2: Hallo.
3: Hi. Du, hast du irgendwie so eine Urlaubspanne schon mal erlebt? Also seid ihr mal zu spät gekommen zum Flieger oder sowas?
2: Ja, vor ein paar Jahren. Wir waren die Letzte. Das ganze Flugzeug hat schon auf uns gewartet.
3: Oh, das ist
2: unangenehm.
3: Aber
2: irgendwie sehr unangenehm. Und wir wussten es gar nicht mehr. Wir haben einfach nur die Zeit am Flug habe vertrödelt. Und dann, ach so, eigentlich sollte man jetzt mal zum Gate. Und dann war es schon zu spät. Und ja,
3: war dann nicht
2: so beliebt im Flieger. Und dann noch mit zwei kleinen Kindern, die hinterher noch geweint und alles. Also,
3: schon
2: angenehmere Flüge.
3: Okay, aber dann mache ich dir jetzt alles oder Hits so angenehm, wie es geht. Ich habe dir ein Lied und in der ersten Runde würde ich gerne wissen, ob es älter oder jünger ist als du. Bist du bereit?
2: Ja.

0: du schon eine Idee?
1: Also ich würde sagen, es ist jünger als ich.
0: Und das ist absolut richtig. Du bist 1989 geboren und hast dir schon mal schnelle 50 Orbits verdient, weil das ist auf jeden Fall jünger als du. In der nächsten Runde, wenn du denn weiterzocken möchtest, würde ich gerne das Jahrzehnt wissen.
1: Ich habe keine Ahnung, aber ich würde trotzdem gerne zocken.
0: Juhu, okay. Also, Katharina, dann, jetzt wird's spannend. Sag mir.
1: Ich würde sagen, es sind die 2010er.
0: Dafür, dass du keine Ahnung hast, liegst du aber goldrichtig. Herzlichen Glückwunsch. Die große Frage, geht's noch weiter und du verrätst mir das genaue Jahrzehnt oder behalten wir die 100 Orbits?
1: Die behalte man. Ich meine, das weiß ich jetzt wirklich nicht mehr.
0: Das ist vollkommen okay. Riptide ist rausgekommen 2013.
1: Okay.
0: Genau. Gut. Sehr schön. Dann genießen wir jetzt so ein bisschen diesen Urlaubsfeeling-Song und dann hoffe ich, dass dein nächster Urlaub, wenn ihr nochmal irgendwann irgendwo hinfliegt, ganz glimpflich und ganz entspannt abläuft.
1: Ja, danke schön.
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0: 6.45 Uhr. Hier ist eure Radio Orb Morning Show mit einem neuen Blitzer.
1: Verpiss dich!
0: Ja, nicht so aggressiv, bitteschön. Er steht in der verlängerten Moltkestraße. Tempo 50 dürft ihr hier fahren. Danke an Luisa fürs Entdecken und Reinschicken.

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2: In Neuried bei Wetterwächterin Petra 22 Grad, wolkenloser Himmel. In Biberach bei Martin 22,3 Grad. Auch hier ist es wolkenlos. Und bei Joachim in Waxhurst, da haben wir 20 Grad und ebenfalls keine Wolke am Himmel. Ja, heute Morgen am Vormittag, da ist es sonnig, kaum Wolken. Ab dem Nachmittag, da zieht der Himmel dann zu, dann ist es überwiegend bewölkt, bleibt aber trocken bei Höchstwerten um 40 Grad. Morgen, da sieht das Wetter ähnlich aus. Morgens Sonne, ab dem Mittag Wolken, dann kann es örtlich aber auch mal regnen. Temperaturen bis zu 30 Grad.
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2: Um 7 Uhr mit Daniel Bierig.
3: Ein Großbrand hat in der Nacht eine 5000 Quadratmeter große Lagerhalle in Riegel zerstört. 250 Einsatzkräfte waren die ganze Nacht vor Ort. Verletzt wurde niemand. Der Schaden geht in die Millionen. Die SWEG prüft einen Umzug ihrer Hauptverwaltung von Lahr nach Offenburg. Entschieden ist bislang aber nichts. Der Aufsichtsrat hat das Thema zuletzt vertagt. Knapp 1,7 Millionen Euro Landesförderung fließen in die Ortenau für bezahlbaren Wohnraum und Maßnahmen zur Hitzevorsorge. Den größten Anteil sichert sich in Biberach. Auch Appenweier, Achern und Willstedt profitieren. Einfach näher dran an der Region. 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
4: Die Menschheit lebt ab heute über ihre Verhältnisse. Die natürlichen Rohstoffe, die die Erde innerhalb eines Jahres erneuern kann, sind aufgebraucht. Der sogenannte Erdüberlastungstag liegt in diesem Jahr 6 Tage später als 2025. Diana Kramer ordnet ein.
5: Die leichte Verschiebung in diesem Jahr lässt auf den ersten Blick vermuten, dass die Menschheit etwas nachhaltiger lebt. Laut WWF liegt der Grund aber in aktualisierten Daten. Anfang der 1970er Jahre lag der Erdüberlastungstag noch Ende Dezember. Die Lücke zwischen dem hohen Ressourcenverbrauch der Menschheit und der Regenerationsfähigkeit der Erde wird also Jahr für Jahr größer.
4: Der Juli war nach vorläufigen Daten des Deutschen Wetterdienstes der 5. Monat in Folge, der deutlich sonniger war als im vieljährigen Mittel. Dazu gab es vergleichsweise wenig Regen. Genauere Daten veröffentlicht der DWD im Laufe des Tages. Vorab ist aber schon klar, der Juli war einer der 10 wärmsten Juli-Monate seit Beginn der Aufzeichnungen. Wie geht's der deutschen Wirtschaft nach dem Auslaufen des Tankrabatts? Darüber gibt das Statistische Bundesamt heute Aufschluss. Es ist Zeit für die erste Schätzung zur Inflation im Juli. Im Juni war die Inflation noch auf 2,3% zurückgegangen. Für das zweite Quartal rechnen Experten trotz Irankriegs mit einem Mini-Wachstum des Bruttoinlandsprodukts von 0,1%. FIFA-Präsident Infantino hat seine umstrittenen Investorenpläne verteidigt. In einer Videobotschaft bezeichnete er den geplanten Einstieg externer Geldgeber als einmalige Chance für die weltweite Entwicklung des Fußballs. Kritiker werfen ihm vor, vor allem seinen persönlichen Profit im Blick zu haben. Aus Europa kamen Vorwürfe von Bestechung, Erpressung und einem Ausverkauf des Sports.
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2: 7:03. Hallöchen auf die Straßen und bitte ganz besonders aufpassen auf der B33 Biberach Richtung Offenburg. In der Auffahrt Elgersweier, da steht ein kaputtes Auto.
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2: B28 Appenweier Richtung Kehlen, Höhe Sand im 100er Bereich. B462 Rastatt Richtung Gaggenau, Höhe Bad Rotenfels, Tempo 70 dürft ihr fahren. In Bühl in der Industriestraße, in Lichtenau in der Hauptstraße beim Restaurant Artemis. In Offenburg in der verlängerten Moltke Straße beim Brauwerk, Tempo 50 erlaubt. Und in Rastatt in der Badener Straße, auch hier gilt Tempo 50. Alles zum Nachlesen, auch die Anhängerblitzer bei uns im Web oder in der App. Wenn ihr noch was entdeckt habt, unterwegs zu melden oder zum Abmelden, gerne eine WhatsApp an die 0173 104 33 11. Entspannte und sichere Fahrt euch.
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2: Guten Morgen.
5: Guten Morgen.
2: Ja, am Wochenende ist das Reggae-Festival der Region, nämlich Black Forest on Fire. Und schlechte Nachrichten für alle, das Dingens ist ausverkauft.
8: Mist.
2: Aber Leute, wir wären nicht Hitradio-Ohr, wenn wir es nicht möglich machen würden, dass ihr trotzdem hinkommt. Wir haben nämlich noch ein paar Karten klar gemacht.
8: Ich liebe dich.
2: Danke, danke. Dafür nicht, ja. Und ihr könnt gewinnen heute den ganzen Tag. Am Morgen, am Vormittag, am Nachmittag. Sobald ihr einen Song von Gentleman hier im Radio hört. Direkt zum Hörer greifen. 0800 504 33 und die 11 anrufen. Und mit ein bisschen Glück landet ihr hier dann im Studio und könnt euch über Wochenendtickets fürs Black Forest on Fire freuen. Also, ganz aufmerksam zuhören. Wir drücken jetzt schon mal die Däumchen.

So, liebe Leute, Technik macht Techniksachen. Also herzlichen Glückwunsch an Benni aus Schutterwald. Der hat gewonnen und ja, kann sich mit jemandem seiner Wahl richtig schönes Wochenende beim Black Forest on Fire machen. Ihr habt natürlich weiterhin noch die Chance, den Rest des Tages gibt's auch noch Tickets am Vormittag, am Nachmittag. Und da wir gerade eben dank unserer Technik hier irgendwie reingebabbelt haben, hören wir einfach nochmal Gentleman mit Superior. Ist ein geiler Song und da braucht niemand meine Stimme dazwischen.

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2: In Aachen bei Wetterwächterin Michelle 22 Grad, Sonnenschein. In Baden-Baden bei Alexander 20 Grad und wolkenloser Himmel. Und in Appenweier bei Bert, da haben wir ebenfalls 22 Grad. Auch hier scheint die Sonne. Und das macht sie heute Morgen und am Vormittag noch relativ ungebremst. Ab dem Nachmittag, da zieht der Himmel dann zu. Dann ist es überwiegend bewölkt, bleibt aber trocken bei Höchstwerten um 40 Grad. Morgen, da sieht das Wetter ähnlich aus. Morgens Sonne, ab dem Mittag Wolken. Örtlich kann es dann auch mal regnen. Temperaturen bis zu 30 Grad.
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2: Mit Daniel Bierich.
3: Ein Großbrand hat heute Nacht eine Lagerhalle von einer Möbelfirma in Riegel zerstört. Als die ersten Einsatzkräfte kurz nach 23 Uhr eintrafen, hatte die Halle bereits stark gebrannt. Meterhohe Flammen und eine dichte Rauchwolke waren auch im größeren Umkreis zu sehen. Rund 250 Einsatzkräfte von Feuerwehr, THW und Rettungsdienst kämpften die ganze Nacht gegen das Feuer. Verletzt wurde niemand. Der Schaden geht in die Millionen. Der Mord an einer Psychotherapeutin an der Offenburger Union-Rampe, das war einer der Fälle, die das Landgericht Offenburg im vergangenen Jahr am meisten beschäftigt haben. Der 43-jährige ehemalige Patient der Frau wurde zu lebenslanger Haft mit anschließender Sicherungsverwahrung verurteilt. Marion Papst ist Richterin am Landgericht.
4: Im letzten Jahr 2025 ist ein leichter Anstieg der sogenannten Sicherungsverfahren zu verzeichnen. Das sind Verfahren, bei denen die Staatsanwaltschaft die sogenannte Unterbringung in einem psychiatrischen Krankenhaus als wahrscheinlichste Folge voraussieht.
3: Insgesamt dauerte ein Verfahren vor dem Schwurgericht im Schnitt etwas mehr als 6 Monate. Die SWEG könnte ihre Hauptverwaltung von Lahr nach Offenburg verlegen. Entschieden ist aber noch nichts. Das bestätigt die landeseigene Gesellschaft auf Nachfrage der mittelbadischen Presse. Es gebe diese Überlegungen, aber weder einen Zeitplan noch eine Entscheidung. Der Aufsichtsrat hat das Thema zuletzt vertagt. Möglicherweise soll das neue Gremium entscheiden, da die Amtszeit des Aufsichtsrats auslaufe. Die Chefbüros der SWEG sitzen bereits heute in Offenburg im Rehkarré. Der Betriebshof in Lahr wäre von einem Umzug nicht betroffen. Knapp 1,7 Millionen Euro fließen aus einem Förderprogramm des Landes in die Ortenau. Für bezahlbaren Wohnraum, aber auch dafür, dass die Orte besser mit der Hitze klarkommen. Mehr Schatten, besserer Umgang mit Regenwasser und konkrete Pläne für heiße Sommer. Den größten Anteil sichert sich Biberach mit 6 Vorhaben, aber auch Appenweier, Lauf, Achern-Fautenbach und Willstedt.
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2: 8:03. Servus auf die Straßen. Bitte immer noch ganz besonders aufpassen. B33 Biberach Richtung Offenburg in der Auffahrt Elgersweier steht ein kaputtes Auto.
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2: Kohle braucht man wohl entlang der B28. Da stehen nämlich 2 Blitzer gleich. Und zwar Appenweier Richtung Kehlenhöhe Neumühl im 80er Bereich und nochmal die B28 Appenweier Richtung Kehlhöhe Sand im 100er Bereich. Dann die B462 Rastatt Richtung Gaggenau, Blitzerhöhe Bad Rotenfels, Tempo 70 erlaubt, in Berghaupten in der Lindenstraße bei der Bushaltestelle, in Bühl in der Industriestraße, in Lichtenau in der Hauptstraße beim Restaurant Artemis, in Offenburg in der verlängerten Moltke-Straße Höhe Brauwerk und in Rastatt in der Badener Straße im 50er Bereich. Alles zum Nachlesen plus Anhängerblitzer bei uns im Web oder in der App. Wenn euch noch was aufgefallen sein sollte unterwegs, gerne anrufen 0800 504 33 und die 11. Entspannte und sichere Fahrt euch.
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2: Hallöle.
7: Guten Morgen.
2: Ja, und apropos anrufen natürlich, das Telefon, das hat heute Geburtstag, wird 149 Jahre.

0: Hier ist eure Radio Morning Show.
1: Guten Morgen.
0: 7.41 Uhr ist es und am 30. Juli 1877, da wurde ein amerikanischer Erfinder namens Thomas Alva Edison beim örtlichen Patentamt vorstellig, um seine Sprechmaschine zum Patent anzumelden. Mal kurz nachrechnen, das ist genau 149 Jahre her. Mittlerweile nennen wir das Ding aber Telefon. Und wenn ihr zur Feier des Tages heute mal etwas extravaganter an die Sprechmaschine gehen wollt oder euren Gesprächspartner einfach direkt zum Auflegen bringen wollt, ich hätte da mal ein paar Vorschläge. Das neue Krematorium in Grafenhausen. Sie flennen, wir verbrennen. Wer spricht? Seniorenheim für Singles, Sie sterben, wir erben. Was kann ich für Sie tun? Servus, hier ist der Elefantenjagdverein. Tötet, was trötet. Wie kann ich helfen? Schönen guten Tag, das Leichenschauer ist hier. Bei uns liegen Sie immer richtig. Hundemetzgerei Huber, gestern gebellt, heute gepellt. Grüß Gott. Hier ist das nekrophile Stübchen. Erst buddeln, dann knuddeln. Was liegt Ihnen auf dem Herzen? Die ADAC-Pannenhilfe. Sie krachen, wir lachen. Was ist Ihr Begehr? Bestattungsinstitut Meier. Ihr Verlust ist unser Gewinn. Wer spricht? Power Ranger Hauptquartier. Sie sprechen mit dem Blauen. Hallo? Tierimbiss Schmidt. Sie killen's, wir grillen's. Was darf es denn sein?
2: Kein Anschluss unter dieser Nummer.
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Wir haben nämlich 9 Blitzer für euch an der B33 im Ortsausgang Offenburg Richtung Bühl. Aus einem braunen Kombi wird hier raus fotografiert.

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2: In Windschläg bei Wetterwächterin Lisa 22,3 Grad, wolkenloser Himmel. Bei Bianca in Bad Peterstal-Griesbach 24 Grad, auch hier ist es sonnig. Und in Mietersheim bei Rita 22 Grad. Auch hier scheint im Moment die Sonne und das macht's auch noch. Zumindest am Morgen und am Vormittag. Ganz viel Sonne, kaum Wolken. Ab dem Nachmittag, da zieht der Himmel dann zu, dann ist es überwiegend bewölkt, bleibt aber trocken bei Höchstwerten um 40 Grad. Morgen ähnliches Wetter, morgen Sonne, ab dem Mittag Wolken. Örtlich kann es dann aber auch mal regnen und es wird nicht mehr ganz so heiß. Bis zu 30 Grad sind drin.
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2: Mit Daniel Bierich.
3: Hohe Flammen, extreme Wärme und körperlich erschöpfte Feuerwehrleute. Ein Großbrand in Riegel hat in der Nacht eine Lagerhalle zerstört. 250 Einsatzkräfte sind seit heute Nacht beteiligt. Um die Kräfte zu schonen, rotiert die Einsatzleitung das Personal regelmäßig durch. Er soll gemeinsam mit einem Komplizen Kokainschulden von 4.500 Euro eingetrieben haben. Vor dem Landgericht Offenburg läuft ein Prozess, bei dem die Tat schon rund 20 Jahre her ist. Die Baustelle an der B33 zwischen Gutach und Hornberg läuft schneller als geplant. Der Hornbergtunnel ist bereits wieder frei. Vom 7. bis 12. September folgt dann aber schon die nächste Vollsperrung zwischen dem nördlichen Tunnelportal und der Schondelmeierkurve. Einfach näher dran an der Region. Jetzt Deutschland und die Welt mit Joshua Heise.
4: Die Deutsche Bahn stellt heute ihre Halbjahresbilanz vor. Trotz schwacher Pünktlichkeitsquote und maroder Infrastruktur berichten Medien von einem Plus im Kerngeschäft. Im letzten Jahr lief es da noch anders. Uli Reitinger berichtet.
5: 2025 verzeichnete die Bahn einen Milliardenverlust. Verkehrsminister Schnieder agierte glücklos und musste gehen. Sein Nachfolger Steffen Bilger wird sich die Bilanz heute ganz genau anschauen. Der Konzernumbau mit Stellenstreichungen und einem Sanierungsprogramm im Fernverkehr ist bereits in vollem Gange. Besonders kritisch ist die Lage bei DB Cargo. In der Güterverkehrssparte sollen 6.200 Stellen wegfallen.
4: In Deutschland haben Blitze im letzten Jahr deutlich weniger Schäden angerichtet als im Jahr davor. Laut Gesamtverband der deutschen Versicherungswirtschaft gab es 180.000 versicherte Schäden, ein Rückgang um 40.000. So ging auch die gesamte Schadenssumme um 30 Millionen auf 310 Millionen Euro zurück. Im letzten Jahr hat es nicht einmal halb so viel geblitzt wie 2024. Verstößt das Weiterleiten privater Chats an Dritte gegen das EU-Datenschutzrecht? Das ist heute Thema am Bundesgerichtshof. Hintergrund ist ein Streit zwischen zwei ehemaligen Freundinnen. Eine der beiden hatte Nachrichten der anderen über die Verhältnisse an ihrem Arbeitsplatz an genau diesen weitergeleitet. Daraufhin wurde der Mitarbeiterin gekündigt. Sie fordert Schadenersatz. Ein Urteil wird noch nicht erwartet. Mit dem heutigen Tag leben wir Menschen ökologisch gesehen auf Pump. Die natürlichen Ressourcen, die die Erde innerhalb eines Jahres erneuern kann, sind aufgebraucht. Umweltminister Schneider ruft deshalb in der Rheinischen Post zu mehr Klimaschutz auf. Ebenso müsse die Kreislaufwirtschaft angekurbelt werden, um Ressourcen langfristig zu schützen.
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2: 8:04, Servus auf die Straßen und bitte ganz besonders aufpassen an der A5 Basel Richtung Karlsruhe. Höhe Rasthof Baden-Baden, da hat ein LKW einen Reifenplatz. Hier liegen Reifenteile über alle Fahrstreifen verstreut.
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2: B28 Appenweier Richtung Kehl, Blitzerhöhe Neumühl im 80er Bereich. Nochmal die B28 Appenweier Richtung Kehlhöhe Sandstehense auch noch. Tempo 100 hier erlaubt. B462 Rastatt Richtung Gaggenau in Höhe Bad Rotenfels im 70er Bereich. In Berghaupten in der Lindenstraße. In Freiburg in der Basler Straße. In Lichtenau in der Hauptstraße beim Restaurant Artemis. In Offenburg in der Kehler Straße Richtung Bühl aus einem braunen Kombi. Noch ein Blitzer in Offenburg in der verlängerten Moltke Straße. Und in Rastatt stehen sie in der Badener Straße im 50er Bereich. Alles zum Nachlesen, auch die Anhängerblitzer bei uns im Web oder in der App. Wenn ihr noch was Erhellendes beizusteuern habt zum Verkehrsservice, einfach eine WhatsApp an die 0173 104 33 und die 11. Entspannte und sichere Fahrt.
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2: Hallöchen.
8: Guten Morgen.
2: Ich war wieder in der Innenstadt in Offenburg unterwegs und habe was entdeckt. Also wenn ihr heute noch nichts vorhabt den ganzen Tag und in Offenburg seid und vielleicht einen klimatisierten Laden besuchen wollt, ich hätte da gleich einen Vorschlag für euch.

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1: Good Vibes, der Name ist Programm. Das ist ja der Hanfladen hier in Offenburg in der Klosterstraße. Und hier gibt es eigentlich alles. Klar, das ist normale Zubehör, aber ansonsten natürlich auch CBD-Produkte, Kosmetik, Lebensmittel und. Inhaberin Jule Peach. Good Vibes sind bei euch immer angesagt und heute sogar quasi Better Vibes. Was habt ihr Schönes geplant heute?
2: Genau, heute haben wir sozusagen einen richtigen Big Vibe bei uns geplant. Und zwar ein großes Sommer-Opening-Event mit Musik natürlich den ganzen Tag. Ab 17 Uhr haben wir dann Live-Sound-System, Royal Monkey Sound. Und es gibt auch noch Live-Musik von Static Levy, von Chespo, Claudio Esposito und von Kernmann. Und die drehen sogar noch Teile ihres neuen Musikvideos bei uns.
1: Und wann geht's los?
2: Also wir haben natürlich ganz normal den ganzen Tag geöffnet, ab 10.30 Uhr. Wir haben natürlich immer gute Vibes bei uns. Richtig Musik gibt's dann live ab 17 Uhr.
1: Und irgendwelche Highlights ansonsten noch heute? Irgendwelche Specials?
2: Ein paar leckere Getränke und leckeres Food bei unserem Nachbarn Lati von Café Leila. Könnt ihr euch Suppen abholen, to go. Und er hat auch ein paar andere leckere Speisen und feine Cocktails. Und später, wenn wir bei uns langsam dem Ende entgegenkommen, könnt ihr bei ihm auf der Balaton Night weiterfeiern.
1: Also heute das große Summer Opening im Good Vibes in der Klosterstraße hier in Offenburg. Und ab 17 Uhr dann auch noch Live-Musik. Und wenn er nicht aufpasst, dann seid ihr sogar in einem Musikvideo.
2: So ist es.
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Genesis Invisible Touch aus dem Jahr 1986 in eurer Radio Morning Show. 17 Minuten nach 8 haben wir es. Neuen Stau haben wir. A5 Karlsruhe Richtung Basel. Zwischen Hartheim-Heitersheim und dem Rastplatz Neuenburg. Da gibt es eine Baustelle. 4 Kilometer Stau und bis zu 20 Minuten Zeitverlust.

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2: In Schutterwald bei Wetterwächter Felix 24 Grad und Sonnenschein. Wolkenlos ist der Himmel auch über Stadelhofen bei Wetterwächter Kevin. Er hat auch 24 Grad gemessen. Und bei Werner in Kittersburg, da haben wir 23 Grad. Auch hier ist es wolkenlos. Ja, am Morgen und am Vormittag ganz viel Sonne und kaum Wolken. Ab dem Nachmittag, da zieht der Himmel zu. Dann ist es überwiegend bewölkt, bleibt aber trocken bei Höchstwerten um 40 Grad. Morgen, da sieht das Wetter eigentlich ganz ähnlich aus. Morgen Sonne, ab dem Mittag Wolken. Örtlich kann es dann auch mal ein bisschen regnen und es wird nicht mehr ganz so heiß bei Temperaturen um 30 Grad.
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2: Um 8:30 mit Daniel Bierich.
3: Ein Großbrand hat heute Nacht eine Lagerhalle von einer Möbelfirma in Riegel zerstört. Als die ersten Einsatzkräfte eintrafen, hatte die Halle bereits stark gebrannt. Meterhohe Flammen und eine dichte Rauchwolke waren auch von weit her zu sehen. Christian Leiberich, Kreisbrandmeister von Emmendingen.
4: Das waren körperliche

0: 8 im Einsatz waren sie mittlerweile alle ausgelöst. Die nächsten frischen Kräfte sind da, bis wir auch die letzten Glutnester gelöscht haben.
1: Rund 250 Einsatzkräfte von Feuerwehr, THW und Rettungsdienst sind schon die ganze Nacht beteiligt. Verletzt wurde niemand. Der Schaden geht in die Millionen. Vor dem Landgericht Offenburg läuft ein Prozess um eine Schuldeintreibung, die schon 20 Jahre her ist. Ein heute 40-Jähriger soll Kokainschulden von 4.500 Euro angehäuft haben. Und als er nicht zahlte, soll ein Vermittler mit einem Komplizen an seiner Haustür aufgetaucht sein. Gestritten wird unter anderem darum, ob dabei ein Messer oder nur ein Brieföffner im Spiel war. Der erste Verhandlungstag war nur der Auftakt. Für Mitte August hat das Gericht 2 weitere Termine angesetzt. Die SWEG könnte ihre Hauptverwaltung von Lahr nach Offenburg verlegen. Entschieden ist aber noch nichts. Das bestätigt die landeseigene Gesellschaft auf Nachfrage der mittelbadischen Presse. Es gebe diese Überlegungen, aber weder einen Zeitplan noch eine Entscheidung. Der Aufsichtsrat hat das Thema zuletzt vertagt. Möglicherweise soll das neue Gremium entscheiden, da die Amtszeit des Aufsichtsrats auslaufe. Die Baustelle an der B33 zwischen Gutach und Hornberg macht schnelle Fortschritte, schneller als geplant. Und das kommt Autofahrern zugute. Der Hornbergtunnel ist schon seit Dienstag wieder in beiden Richtungen frei. Ein Großteil der Asphaltarbeiten ist erledigt. Bis morgen noch ruht die Baustelle. Dann aber kommt die nächste Vollsperrung. Vom 7. bis 12. September ist die B33 zwischen nördlichem Tunnelportal und der Schondelmeier-Kurve komplett gesperrt.
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4: 8:02, Servus auf die Straßen. Bitte immer noch ganz besonders aufpassen auf der A5 Basel Richtung Karlsruhe, Hörersdorf, Baden-Baden. Da liegen Reifenteile auf der Fahrbahn. Dann die Gegenrichtung. A5 Karlsruhe Richtung Basel. Zwischen Hartheim-Heitersheim und dem Rastplatz Neuenburg gibt es eine Baustelle. 4 Kilometer Stau des Deswegen und Verzögerung bis zu 20 Minuten.
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4: A5 Karlsruhe Richtung Basel zwischen Hartheim-Heitersheim und Mülheim-Neuenburg, Tempo 120 erlaubt. B28 Appenweier Richtung Kehl, Blitzerhöhe Neumühl im 80er Bereich. Nochmal die B28 Appenweier Richtung Kehl, Höhe Sand wird ebenfalls fotografiert, Tempo 100 erlaubt. B462 Rastatt Richtung Gaggenau, Höhe Bad Rotenfels im 70er Bereich. In Berghaupten in der Lindenstraße bei der Bushaltestelle, in Vorbach in der Murktalstraße, in Freiburg in der Basler Straße, in Lichtenau in der Hauptstraße beim Restaurant Artemis, in Offenburg in der Straßburger Straße Richtung Bühl, noch ein Blitzer in Offenburg in der verlängerten Moltke-Straße und in Rastatt, da stehen sie in der Badener Straße, Tempo 50 hier erlaubt. Alles zum Nachlesen, auch die Anhängerblitzer bei uns im Web oder in der App. Ihr habt noch was entdeckt? Dann anrufen 0800 504 33 und die 11, Hauptsache aber entspannte und sichere Fahrt.
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4: Hallöchen.
6: Guten Morgen.
4: Ja, erster Ferientag heute. Das heißt, viele Schülerinnen und Schüler werden wahrscheinlich jetzt gerade die Augen aufmachen oder einfach noch ein bisschen länger schlafen. Die hatten ja gestern auch ordentlich was zu tun. Hier mit dem Zeugnis überall Aktionen, zum Beispiel auch hier in der Innenstadt unsere legendäre Blackbox. Und wie es euch da gefallen hat, das hören wir gleich.

0: Olivia Rodrigo in eure Radio Morning Show. 8.41 Uhr ist es. Hallöchen.
1: Hallihallo.
0: Ja, gestern war ordentlich was los hier in Offenburg. Ich bin auch mal heimlich dran vorbeigelaufen hier vorm Rathaus. Menschenauflauf und das völlig zu Recht. Da stand ja unsere Blackbox und da habt ihr richtig tolle Sachen von Edeka Südwest bekommen. Einfach nur, wenn ihr das Zeugnis vorgezeigt habt. Und ich glaube, es hat euch relativ gut gefallen.
2: Es gibt hier, je nachdem wie gut das Zeugnis ist, verschiedene Tüten. Da ist ein bisschen Merch drin. Dann ein Protein-Drink von Schwarzwaldmilch. Dann haben wir hier Landjäger zum Beispiel drin. Wow, und 100 Euro Gutschein für die Fahrschule zum Beispiel.
3: So, die nächste ist jetzt die Samara.
4: Ah, Französisch nur drei. Ich spreche sehr gerne Französisch. Sag mal was auf Französisch.
3: Bonjour. Jetzt schauen wir mal zusammen in dein Paket rein, was du alles bekommst. Coole blaue Flasche. Blau ist auch meine Lieblingsfarbe. Ein Gutschein. Für die Oberrheinmesse, genau, im Herbst.
4: Was haben wir hier? Eine einzelne Rallye. Du wirst mit Sicherheit mal ein fantastischer Pfarrer.
3: Ja, Janine, von der Edeka-Crew, du hast doch richtig Spaß bei der Aktion, wie ich merke. Wie viele gute Zeugnisse hast du heute schon in der Hand gehabt ungefähr?
5: Also vorwiegend gute Zeugnisse, muss ich sagen. Wir sind sehr, sehr begeistert, was da alles kommt und wer da alles kommt. Verschiedene Schularten, auch inklusive Schularten kommen.
3: Ich dachte, die Aktion ist nur für fleißige Schüler. Jetzt steht eine Lehrerin neben mir mit einer Tasche in der Hand.
6: Ja, also wir sind auch davon ausgegangen, unsere Schüler und Schülerinnen werden beschenkt. Dann kamt ihr direkt auf uns zu und habt gesagt, es gibt auch Goodies für Mamis und Papis, die sind wir nicht, aber wir Lehrer haben auch was bekommen. Super.
3: Wenn Sie heute Ihr Zeugnis abgegeben hätten, was wäre die schlechteste Note da drin gewesen, in welchem Fach?
6: Wahrscheinlich irgendwie in Spanisch eine 4 oder noch schlechter.
3: Also auch Lehrer sind nicht die schlauesten Menschen der Welt und in diesem Sinn, schönen Start in die Sommerferien.
6: Dankeschön.
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2: In Haslach bei Wetterwächter Klaus 23 Grad und Sonnenschein. In Urlaufen bei Sarah 21 Grad. Auch hier ist es wolkenlos. Und bei Marco in Muggensturm haben wir 25 Grad. Auch hier scheint die Sonne. Ja, und das macht sie auch noch. Zumindest für den Rest des Morgens und des Vormittags. Da haben wir nämlich ganz viel Sonne und kaum Wolken. Ab dem Nachmittag, da zieht der Himmel dann zu. Dann ist es überwiegend bewölkt, bleibt aber trocken bei Höchstwerten um 40 Grad. Morgen, da sieht das Wetter ähnlich aus. Morgens Sonne, ab dem Mittag Wolken. Da kann es dann örtlich aber auch mal regnen und es wird nicht mehr ganz so heiß bei Temperaturen bis zu 30 Grad.
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2: Mit Daniel Bierich.
3: Hohe Flammen, extreme Wärme und körperlich erschöpfte Feuerwehrleute. Der Großbrand in Riegel hat in der Nacht eine Lagerhalle zerstört. 250 Einsatzkräfte waren daran beteiligt. Um die Kräfte zu schonen, rotiert die Einsatzleitung das Personal regelmäßig durch. Die Baustelle an der B33 zwischen Gutach und Hornberg läuft schneller als geplant. Der Hornbergtunnel ist bereits wieder frei. Vom 7. bis 12. September folgt noch eine Vollsperrung zwischen dem nördlichen Tunnelportal und der Schondelmeierkurve. Die SWEG prüft einen Umzug ihrer Hauptverwaltung von Lahr nach Offenburg. Entschieden ist aber noch nichts. Der Aufsichtsrat hat das Thema zuletzt vertagt. Einfach näher dran an der Region. Jetzt Deutschland und die Welt mit Joshua Heise.
4: Zu trocken, zu heiß, zu sonnig. Der Juli ist nach vorläufigen Angaben des Deutschen Wetterdienstes der fünfte Monat in Folge, der deutlich sonniger ausfällt als im vieljährigen Mittel. Tanja Wagner berichtet.
5: Während sich Sonnenanbeter, Eisverkäufer und Freibäder freuen, ächzen die Städte in Deutschland unter der Hitze. Auch im Juli war es laut Wetterdienst ungewöhnlich heiß und es gab viel zu wenig Regen für die Jahreszeit. Gerade heute erwarten die Wetterfrösche wieder Spitzenwerte in der aktuellen Hitzewelle. Dennoch wird das Thema Hitze in den Kommunen immer dringlicher. Nötig seien Milliardensummen für Klimaschutzkonzepte, heißt es vom Deutschen Städtetag.
4: Der Autobauer BMW hat im zweiten Quartal deutlich weniger Gewinn gemacht. Der Konzern verdiente nach eigenen Angaben nur noch 1,2 Milliarden Euro, ein Rückgang um 35% im Vergleich zum Vorjahreszeitraum. Erst gestern hatte BMW angekündigt, bis Ende 2027 weltweit rund 8000 Jobs zu streichen. Ein großer Teil davon dürfte Stellen in Deutschland betreffen. In Japan ist die Zahl der Toten nach dem schweren Erdbeben auf 28 gestiegen. Das hat die Zentralregierung in Tokio mitgeteilt. Die betroffene Präfektur Kumamoto im Südwesten der Hauptinsel hatte zunächst 17 Todesfälle gemeldet. Die Such- und Bergungsarbeiten gehen unterdessen weiter. Über 10.000 Menschen harren in Notunterkünften aus. Die Schufa will weiter keinen Einblick in ihre Blackbox, die Schattendatenbank, gewähren. Das hat die Auskunftei der ARD bestätigt. Erst vor kurzem war bekannt geworden, dass die Schufa veraltete Daten von fast allen Verbrauchern für bis zu 10 Jahre speichert. Aber so das Argument, diese Daten hätten keinen Einfluss auf den aktuellen Schufa-Score.
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2: 9:03, Servus auf die Straßen. A5 Karlsruhe Richtung Basel. Zwischen Hartheim-Heitersheim und dem Rastplatz Neuenburg haben wir eine Baustelle. 4 Kilometer Stau, 20 Minuten Zeitverlust.
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2: A5 Karlsruhe Richtung Basel. Zwischen Hartheim-Heitersheim und Mülheim-Neuenburg Tempo 120 erlaubt. B28 Appenweier Richtung Kehl, Blitzerhöhe Neumühl. Noch ein Blitzer an der B28 Appenweier Richtung Kehl in Höhe Sand im 100er Bereich. B462 Rastatt Richtung Gaggenau, Höhe Bad Rotenfels, Tempo 70 erlaubt. In Berghaupten in der Lindenstraße bei der Bushaltestelle. In Vorbach in der Murktalstraße. In Freiburg in der Basler Straße. In Lichtenau in der Hauptstraße beim Restaurant Artemis. Dann Offenburg geht so ähnlich wie mir. Am Ende vom Monat geht wohl das Geld aus. Hier haben wir nämlich gleich 3 Blitzer. Einer steht in der Amalie-Tonoli-Straße im 30er Bereich, der zweite in der Straßburger Straße beidseitig und in der verlängerten Moltke-Straße im 50er Bereich beim Brauwerk auch nochmal ein Blitzer. In Rastatt in der Badener Straße, auch hier gilt Tempo 50. Alles zum Nachlesen. Auch die Anhängerblitzer bei uns im Web oder in der App. Wenn ihr darüber hinaus noch irgendwas entdeckt habt unterwegs, gerne anrufen 0800 504 33 und die 11. Entspannte und sichere Fahrt. Und ey Leute, es ist Donnerstag nach 9. Das heißt, juhu.
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2: Ja, und die feiern wir jetzt so richtig. Und wir starten mit einem Musikwunsch für Uwe aus Rentchen. Der hat nämlich eine WhatsApp ins Studio geschickt.
9: Hallo, liebes Radio-Ohr-Team. Ich wünsche mir von den Absolut-Beginnern das Lied Füchse und grüße damit meinen Kollegen Rainer und unsere kranke Kollegin, die Monika, und wünsche ihr gute Besserung. Viele Grüße, Uwe aus Rentchen. Ciao.
2: Ciao. Und dem schließen wir uns natürlich direkt an. Gute Besserung, liebe Monika. Und für dich, vielleicht hilft es ja beim Gesundwerden, die Beginner Füchse aus dem Jahr 1998.

0: Spring. Eisfeld.
1: Ja, hallo. Ich wollte mal sagen, Füchse sind gar keine Rudeltiere.
0: Ach so. Ja, ja, egal. Das Rhyme ist fett. Der Rhyme ist fett.
1: Gut, tschüss.
2: Jo, tschüss. Ja, so waren die 90er. Da hast du zum Song auch noch gleich ein bisschen Halbwissen mit dazu bekommen. Wir wechseln das Genre und auch ein bisschen das Jahr. Gehen ins Jahr 1993. Musikwunsch für Ronny aus Willstedt. Er hätte gern was von Enigma. Ja, dann gehen wir doch mal alle zurück zur Unschuld. Return to Innocence.

0: Euren 90er nach 9 sind hier. Enigma Return to Innocence waren das. Und wir springen ins Jahr 1994. Ja, so wie es aussieht, ist Sabrina aus Offenburg Fan der Flintstones. Sie wünscht sich nämlich von den B-52s, The Flintstones. Machen wir doch.
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Tja, die 90er nach 9 bei Hitradio Ohr erfreuen sich bundesweiter Beliebtheit. Die gute Silvia, die lauscht uns nämlich per App in Berlin und sie hätte aus dem Jahr 1997 gerne was von der Boygroup und ihre Lieblingsboygroup war und ist NSYNC. Machen wir doch. 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

0: sind eure 90er nach 9 bei Hitradio Ohr. 9.21 Uhr ist es und Sabrina aus Biberach, die freut sich jetzt schon auf den Freitag. Und mit welchem Song geht das besser als mit diesem hier? Cure Friday, I'm in Love aus dem Jahr 1992 gibt's gleich hier.
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2: In Weißweil bei Wetterwächterin Sabine 22 Grad, es ist leicht bewölkt. In Hausach bei Andreas 26 Grad und Sonnenschein. Und in Obersasbach bei Wetterwächterin Lisa nochmal 27 Grad. Auch hier ist es wolkenlos. Ja, jetzt am Morgen und am Vormittag, da ist es noch überwiegend sonnig. Ab dem Nachmittag, da zieht der Himmel zu, dann ist es überwiegend bewölkt. Bleibt aber trocken heute bei Höchstwerten um 40 Grad. Morgen, da sieht das Wetter eigentlich ganz ähnlich aus. Morgens haben wir Sonne, ab dem Mittag Wolken, dann kommt örtlich aber auch noch der ein oder andere Schauer mit dazu. Das Ganze bei nicht mehr ganz so heißen Temperaturen um 30 Grad.
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2: Um 9:30 mit Daniel Bierich.
3: Die Feuerwehr wird höchstwahrscheinlich noch den ganzen Tag lang im Einsatz sein. Ein Großbrand hat heute Nacht eine Lagerhalle von einer Möbelfirma in Riegel zerstört. Rund 250 Einsatzkräfte von Feuerwehr, THW und Rettungsdienst sind schon die ganze Nacht an dem Brand beteiligt. Christian Leiberich, der Kreisbrandmeister von Emmendingen.
4: Aktuell ist es so, dass wir weiter mit der Brandbekämpfung beschäftigt sind. Wir haben jetzt insgesamt 2 Bagger hier im Einsatz, womit wir jetzt das Brandgut auseinanderziehen. Wir haben die Halle auf beiden Längsseiten geöffnet mit den Baugeräten. Und wir gehen davon aus, dass diese Maßnahme aufgrund der Menge des Brandguts und auch

0: die das Landgericht Offenburg im vergangenen Jahr am meisten beschäftigt haben. Der 43-jährige ehemalige Patient der Frau wurde zu lebenslanger Haft mit anschließender Sicherungsverwahrung verurteilt. Marion Papst ist Richterin am Landgericht.
1: Im letzten Jahr 2025 ist ein leichter Anstieg der sogenannten Sicherungsverfahren zu verzeichnen. Das sind Verfahren, bei denen die Staatsanwaltschaft die sogenannte Unterbringung in einem psychiatrischen Krankenhaus als wahrscheinlichste Folge voraussieht.
0: Insgesamt dauerte ein Verfahren vor dem Schwurgericht im Schnitt etwas mehr als 6 Monate. Die Baustelle an der B33 zwischen Gutach und Hornberg macht schneller Fortschritte als geplant. Und das kommt Autofahrern zugute. Der Hornberg-Tunnel ist bereits seit Dienstag wieder in beide Richtungen frei. Ein Großteil der Asphaltarbeiten ist erledigt. Bis morgen noch ruht die Baustelle. Dann aber kommt die bereits angekündigte Vollsperrung. Vom 7. bis 12. September ist die B33 zwischen nördlichem Tunnelportal und der Schondelmeier-Kurve dicht. Knapp 1,7 Millionen Euro fließen aus einem Förderprogramm des Landes in die Ortenau. Für bezahlbaren Wohnraum, aber auch dafür, dass die Orte besser mit der Hitze klarkommen. Mehr Schatten, besserer Umgang mit Regenwasser und konkrete Pläne für heiße Sommer. Den größten Anteil sichert sich Biberach mit 6 Vorhaben.
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4: 9:02. Servus auf die Straßen. Ganz besonders aufpassen bitte in Ettenheim an der Kreuzung Rheinstraße, Friedrichstraße. Da ist die Ampel ausgefallen. Obacht auch ein Rennchen auf der Umgehungsstraße nach Waagswurst. Hat's gekracht. Dann die A5 Karlsruhe Richtung Basel. Zwischen Hattam-Heitersheim und dem Rastplatz Neuenburg eine Baustelle, 4 Kilometer Stau, Zeitverlust so um 20 Minuten.
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4: A5 Karlsruhe Richtung Basel beim Autobahndreieck Neuenburg im 120er Bereich, B28 Appenweier Richtung Kehlhöhe, Neumühl im 80er Bereich, nochmal die B28 Appenweier Richtung Kehlhöhe, Sand ebenfalls ein Blitzer, Tempo 100 erlaubt, B462 Rastatt Richtung Gaggenau, Höhe Bad Rotenfels, Tempo 70 dürft ihr fahren, in Berghaupten in der Lindenstraße bei der Bushaltestelle, in Vorbach in der Murktalstraße, in Freiburg in der Basler Straße, in Lichtenau in der Hauptstraße, Höhe Restaurant Artemis, 3 Blitzer haben wir in Offenburg, in der Amalie-Tonoli-Straße, in der Straßburger Straße beidseitig und in der verlängerten Moltke-Straße. Alles zum Nachlesen, auch die Anhängerblitzer bei uns im Web oder in der App. Wenn ihr noch was entdeckt habt, her damit. Gerne per WhatsApp 0173 104 33 und die 11. Entspannte und sichere Fahrt.
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4: Tja, und die feiern wir direkt weiter mit einem Musikwunsch für Adrian aus Haslach. Er hätte gern was richtig Schönes, Sommerliches, wenn es geht, von Masterboy und dann natürlich, wenn es geht, auch noch Land of Dreaming. Tja, wir machen alles möglich. Aus dem Jahr, oh, jetzt muss ich ganz mal kurz in mich gehen, aus dem Jahr 1995. Masterboy, Land of Dreaming.

Und hier geht's Schlag auf Schlag weiter mit den 90ern nach 9. Wir heben ab, dank Tobias aus Rheinau. Der wünscht sich nämlich aus dem Jahr 1994 einen Song, den er ganz selten, falls überhaupt schon mal im Radio gehört hat. Ja, dafür gibt's natürlich Hitradio. Oh, die Nice Little Penguins mit Flying.

9.41 Uhr, hier sind die 90er nach 9. Eine WhatsApp von Sandra aus Oberachern ist gekommen. Sie wünscht sich was aus dem Jahr 1995. Hey ihr zwei, wenn noch Platz auf eurer Playlist ist, dann könnt ihr ja mal Groove Minister draufpacken. Weißt du was, Sandra? Ich schaff einfach mal schnell ein bisschen Platz. Ups, naja, das darf Naomi nachher wegräumen. Also, aus dem Jahr 1995, Groove Minister mit verdient. Liebe Grüße von und an Sandra. Frohes Spitzen wünscht zu uns allen.

Das haben wir uns auf jeden Fall verdient. Und verdient haben wir uns auch den nächsten Wunsch. Der ist nämlich von Nicole aus Rännchen-Ulm. Sie hätte gern aus dem Jahr 1999 Praise You, Fatboy Slim, aber gerne doch.

Ganz weit weg, also zumindest musikalisch, das möchte Steffen aus Berghaupten. Er wünscht sich nämlich aus dem Jahr 1996 Dune, und zwar mit Million Miles from Home.

0: Tja, der gute Rico aus Schutterwald, der wünscht sich einen Song, wo er schreibt, den gibt's eigentlich immer nur an Fasnacht. Deswegen hätte ich ihn jetzt gerne. Ist aus dem Jahr 1991 und zwar das hier. Rico, weißt du was? Warum nicht? Achim Reichel, Aloha Heahe. Machen wir gleich, aber erst müssen wir noch ein bisschen Geld verdienen.
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2: Wetter, Wetter, immer noch Wetter. In Seelbach zum Beispiel bei Wetterwächterin Hildegard. 31,2 Grad und Sonnenschein. Das klingt jetzt nicht nach grober Schätzung. Bei Ralf in Mösbach 29 Grad und sonnig. Und in Niederschopfheim bei Wetterwächterin Anne 27 Grad. Auch hier ist es wolkenlos. Ja, jetzt am Morgen und am Vormittag, da ist es noch überwiegend sonnig. Ab dem Nachmittag, da zieht der Himmel dann zu. Es bleibt aber trocken bei Höchstwerten um 40 Grad. Morgen, ja, ganz ähnliches Wetter. Morgens Sonne, ab dem Mittag Wolken, örtlich kann es dann aber auch mal regnen und es wird nicht mehr ganz so heiß bei Temperaturen um 30 Grad.
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2: Mit Linda L.
3: Nach dem Großbrand in Riegel vergangene Nacht wird die Feuerwehr vermutlich noch den ganzen Tag für die Nachlöscharbeiten im Einsatz sein. Eine Lagerhalle einer Möbelfirma brannte. Der Schaden geht in die Millionen. Die ehemalige Kirche in der Königsberger Straße in Haslach soll zu einer Flüchtlingsunterkunft umgebaut werden. Der Gemeinderat hat den Plänen zugestimmt. Nach dem Umbau können bis zu 12 Menschen in dem Gebäude untergebracht werden. Die Baustelle an der B33 zwischen Gutach und Hornberg läuft schneller als geplant. Der Hornberg-Tunnel ist bereits wieder frei. Vom 7. bis 12. September folgt noch eine Vollsperrung zwischen dem nördlichen Tunnelportal und der Schondelmeier-Kurve. Einfach näher dran an der Region. Jetzt Deutschland und die Welt mit Joshua Heise.
4: In diesem Jahr sind laut Robert-Koch-Institut bisher fast 10.000 Menschen in Deutschland an den Folgen der Hitze gestorben. Das sei mehr als in jedem einzelnen Gesamtjahr seit 2016, heißt es im RKI-Wochenbericht. Und aktuell zieht die nächste Hitzewelle über Deutschland. Deshalb möglichst drinnen oder im Schatten bleiben und viel trinken. Verstößt das Weiterleiten privater Chats an Dritte gegen das EU-Datenschutzrecht? Das ist heute Thema am Bundesgerichtshof. Ein Urteil wird noch nicht erwartet. Hintergrund ist ein Streit zwischen zwei ehemaligen Freundinnen. Thomas Brockt berichtet.
5: Eine der beiden Frauen hatte in einer Arztpraxis gearbeitet und sich über das, was sie dort erlebte, bei WhatsApp mit ihrer Freundin ausgetauscht. Dann gab es aber einen Streit zwischen den beiden und die Freundin sorgte dafür, dass die Chatnachrichten beim Chef der Praxis landeten und der Mitarbeiterin wurde gekündigt. Nun will sie 7.500 Euro Schadenersatz von der Ex-Freundin.
4: Der neue Unionsfraktionschef Frei hat fürs Erste genug von parteiinternen Querelen. Die Partei müsse aufpassen, dass sie nicht zu sehr um sich selbst kreise, sagte er im Deutschlandfunk. Es gehe darum, etwas für Land und Leute zu tun. Frei war gestern mit einem guten Ergebnis von 91,9% zum Nachfolger von Jens Spahn gewählt worden, der nach der Leihmutter-Affäre zurückgetreten war. Während in der Autobranche fleißig Stellen abgebaut werden, will Amazon das Personal an seinem Standort Pforzheim verdoppeln. Zudem sollen laut einem Sprecher mehr als 300 Millionen Euro investiert werden, auch um das Sortiment umzubauen. Nach dem Umbau sollen Transportroboter den dann 2000 Mitarbeitenden mobile Regale bringen, um lange Fußwege zu sparen.
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2: 10:04, Servus auf die Straßen. Immer noch ganz besonders aufpassen in Ettenheim. An der Kreuzung Rheinstraße-Friedrichstraße ist die Ampel ausgefallen. Dann die A5 Karlsruhe Richtung Basel. Zwischen Hartheim-Heitersheim und dem Rastplatz Neuenburg eine Baustelle. 4 Kilometer Stau haben wir. Kostet euch ungefähr 20 Minuten an Zeit und in Rännchen auf der Umgehungsstraße nach Waagshurst hat's gekracht. Nach einem Unfall haben wir auch hier stockenden Verkehr.
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2: A5 Karlsruhe Richtung Basel, Höhe Autobahndreieck Neuenburg, Tempo 120 erlaubt. B28 Appenweier Richtung Kehlenhöhe Neumühl im 80er Bereich. Noch ein Blitzer auf der B28 Appenweier Richtung Kehlenhöhe Sand, Tempo 100 erlaubt. B462 Rastatt Richtung Gaggenau, Höhe Bad Rotenfels im 70er Bereich. In Berghaupten in der Lindenstraße an der Bushaltestelle, in Vorbach in der Murktalstraße. In Lichtenau in der Hauptstraße, Höhe Restaurant Artemis. 2 Blitzer haben wir noch in Offenburg, einer in der Amalie-Tunnel. Pulli-Straße und der zweite in der verlängerten Moltke-Straße Höhe Brauwerk im 50er-Bereich. Alles zum Nachlesen, auch die Anhängerblitzer bei uns im Web oder in der App. Wenn ihr noch was entdeckt habt, einfach anrufen 0800 504 33 und die 11. Hauptsache aber entspannte und sichere Fahrt.
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2: Moinsen.
8: Guten Morgen.
2: Entspannten Donnerstag euch.

0: 12 Minuten nach 10, hier ist eure Radio Morning Show. Boah, Temperaturen heute bis zu 40 Grad, also Schwimmbad wäre angesagt.
1: Ja, das ist ein ganz toller Plan.
0: Dann nehmt doch einfach das in Seelbach, da gibt es zum kühlen Nass auch noch ein schönes Fest.
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3: Jetzt am Donnerstag wird im Schwimmbad in Seelbach gefeiert, beim Schwimmbadfest. Los geht's um 17 Uhr und es geht dann bis 22 Uhr. Es gibt Cocktails, mediterrane Grillspezialitäten, Live-Musik und Gartenspiele. Das Schwimmbadfest in Seelbach am Donnerstag, 30. Juli. Ich wünsche euch ganz viel Spaß dabei. Eure Regina.

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2: Jo, zunächst noch viel Sonne bei bis knapp 40 Grad. Am Nachmittag und Abend dann teils stürmisch. Morgen ganz vereinzelt ein paar Tropfen geben, wird aber die Ausnahme bleiben bei 33 Grad. Super angenehm wird es dann am Samstag bei 28 Grad in einem Sonne-Wolken-Mix. Waldemar in Kehl hat schon 29 Grad gemessen. Bei Lara in Haslach sind es 31 Grad. Genau, 30 Grad Marke geknackt.
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2: Um eine Minute nach 11:30 mit Linda L.
3: Die Feuerwehr wird höchstwahrscheinlich noch den ganzen Tag im Einsatz sein. Ein Großbrand hat heute Nacht eine Lagerhalle einer Möbelfirma in Riegel zerstört. Mehrere hundert Einsatzkräfte von Feuerwehr und Rettungsdienst waren die ganze Nacht mit dem Brand in der Leopoldstraße beschäftigt. Christian Leiberich, Kreisbrandmeister von Emmendingen.
4: Aktuell ist es so, dass wir weiter mit der Brandbekämpfung beschäftigt sind. Wir haben jetzt insgesamt zwei Bagger hier im Einsatz, womit wir jetzt das Brandgut auseinanderziehen. Wir haben die Halle auf beiden

0: Maßnahme aufgrund der Menge des Brandguts und auch aufgrund der Größe der Lagerhalle noch den ganzen Tag andauern wird.
1: Nach jetzigem Stand waren in der Halle Holzmöbel gelagert. Den Schaden schätzt die Polizei auf über 10 Millionen Euro. Die Brandursache ist noch nicht klar. Verletzt wurde niemand. Die Straßensperrungen konnten inzwischen wieder aufgehoben werden. Der Mord an einer Psychotherapeutin an der Offenburger Union-Rampe. Das war einer der Fälle, die das Landgericht Offenburg im vergangenen Jahr beschäftigt haben. Der 43-jährige ehemalige Patient der Frau wurde zu lebenslanger Haft mit anschließender Sicherungsverwahrung verurteilt. Marion Papst ist Richterin am Landgericht.
2: Im letzten Jahr, 2025, ist ein leichter Anstieg der sogenannten Sicherungsverfahren zu verzeichnen. Das sind Verfahren, bei denen die Staatsanwaltschaft die sogenannte Unterbringung in einem psychiatrischen Krankenhaus als wahrscheinlichste Folge voraussieht.
1: Insgesamt dauerte ein Verfahren vor dem Schwurgericht im Schnitt etwas mehr als 6 Monate. Die ehemalige Kirche in der Königsberger Straße in Haslach soll zu einer Flüchtlingsunterkunft umgebaut werden. Der Gemeinderat hat den Plänen zugestimmt. Nach dem Umbau können bis zu 12 Menschen in dem Gebäude untergebracht werden. Die Kosten werden auf rund 200.000 Euro geschätzt. Ziel sei, die Containeranlage auf dem Niederhofenparkplatz schnellstmöglich abzubauen.
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5: So, Lieben, wir schauen mal ganz schnell auf die A5. Da haben wir eine Meldung, und zwar in Fahrtrichtung Basel zwischen Hartheim-Heitersheim und Rastplatz 9. Burg, da gibt es eine Baustelle, 3 Kilometer Stau aktuell. Dann die A5 Basel Richtung Frankfurt zwischen 3 Karlsruhe und Karlsruhe Nord, 4 Kilometer Stau. B462 Rastatt Richtung Gaggenau, da ist nach einem Unfall die Abfahrt Muckensturm Kuppenheim gesperrt. Und Ettenheim an der Kreuzung Rheinstraße, Friedrichstraße, da ist die Ampel aktuell ausgefallen.
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5: Geblitzt wird aktuell noch auf der A5 Karlsruhe Richtung Basel, Höhe Autobahndreieck Neuenburg. 120 erlaubt, B28 Appmeier Richtung Kehl in der 80er-Zone, Höhe Neumühl. B462 Rastatt Richtung Gaggenau, Höhe Bad Rothenfels, im Berg Haupten mit geblitzter Lindenstraße, in Vorbach in der Murgtalstraße, Freiburg in der Basler Straße, Lichtenau Hauptstraße, Höhe Restaurant. Und dann haben wir noch Offenburg in der Amalie Tornolio-Straße, wo immer das sein mag, in der 30er-Zone. Also euch allen eine gute und sichere Fahrt. Falls ihr was entdeckt habt noch, was ihr fehlt, dann gerne her damit per WhatsApp 0173 104 33 und die 11.
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1: 30. Juli 1997. Die Backstreet Boys sind neu in den Charts mit

1997 sind die Backstreet Boys längst mehr als nur eine Boyband. In Europa haben AJ, Howie, Nick, Kevin und Brian bereits Millionen Fans. Doch jetzt wollen sie der Welt zeigen, wir sind nicht nur die Jungs für die romantischen Balladen. Wir sind viel mehr. Und genau dafür kommt Everybody. Der Song ist größer, lauter und selbstbewusster als vieles, das die Band bis dahin veröffentlicht hat. Schon der Titel sagt alles. Everybody, Backstreet's Back. Wir sind da, wir sind zurück und zwar laut. Besonders legendär wird das Musikvideo. Die fünf Bandmitglieder verwandeln sich darin in Figuren aus einem Gruselfilm. Werwölfe, Mumien, Vampire und andere Monster. Genau das macht das Musikvideo für viele Fans bis heute zu einem der ikonischsten der 90er. Inhaltlich ist der Song eigentlich eine einzige Party-Einladung. Jeder soll aufstehen, mitsingen, mittanzen und genau deshalb funktioniert die Nummer auch bis heute. Denn jeder kennt diese Momente auf einer Feier, wenn ein Song läuft und plötzlich alle Generationen den Refrain kennen. Mit Everybody schaffen die Backstreet Boys endgültig den Sprung von der erfolgreichen Teenie-Boyband zum weltweiten Pop-Phänomen. Der Song wird zu ihrem Markenzeichen und zu einem der größten Hits der gesamten 90er. 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
2: Erstmal dickes Dankeschön unseren ganzen Wetterwächterinnen und Wetterwächtern da draußen. Simone beispielsweise in Seelbach hat 30 Grad rübergeschickt. 31 Grad sind es in Kehl-Bodersweier. Danke Kevin. Und auch bei Haslach, in Haslach gemessen vom Kai. Wie gesagt, danke euch fürs Wetter. Wetter ist ganz einfach. Geht bei uns über die Homepage oder über die Hit-Radio-Ohr-App. Ja, heute bleibt es zunächst noch bei viel Sonne und kräftig schwitzen bei bis knapp an die 40 Grad. Abend, Nachmittag und Abend dann teilweise stürmisch. Morgen kann es vereinzelt ein paar Tropfen geben, wird aber eher die Ausnahme bleiben bei um die 33 Grad. Super angenehm wird es dann am Samstag bei 28 Grad und einem Sonne-Wolken-Mix.
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2: Wow, auf die Sekunde genau 11 Uhr und im Studio ist Linda L.
3: Nach dem Großbrand in Riegel vergangene Nacht wird die Feuerwehr vermutlich noch den ganzen Tag für die Nachlöscharbeiten im Einsatz sein. Eine Lagerhalle einer Möbelfirma brannte. Den Schaden schätzt die Polizei auf über 10 Millionen Euro. Ein 26-jähriger Motorradfahrer ist gestern Abend zwischen Rheinbischofsheim und Waagshurst schwer verletzt worden. Er soll beim Überholen die Kontrolle verloren haben und überschlug sich. Der Mann musste mit dem Rettungshubschrauber ins Krankenhaus. Die ehemalige Kirche in der Königsberger Straße in Haslach soll zu einer Flüchtlingsunterkunft umgebaut werden. Der Gemeinderat hat den Plänen zugestimmt. Nach dem Umbau können bis zu 12 Menschen in dem Gebäude untergebracht werden. Einfach näher dran an der Region. Jetzt Deutschland und die Welt mit Stefan Schütz.
4: Fast 10.000 Menschen sind nach Schätzungen des Robert-Koch-Instituts in diesem Sommer an den Folgen von Hitze gestorben. Das ist mehr als in jedem anderen gesamten Jahr seit 2016, Tanja Wagner berichtet.
5: Besonders stark betroffen ist die Gruppe der über 85-Jährigen. Meist führt ein Hitzeschlag in Verbindung mit Vorerkrankungen zum Tod. Die Extremtemperaturen diesen Sommer haben eine bundesweite Debatte über mehr Hitzeschutz ausgelöst. Kommunen und Opposition fordern mehr Geld, etwa für mehr Stadtgrün und die Entsiegelung von Flächen, aber auch um Kitas, Krankenhäuser und Pflegeeinrichtungen herunterzukühlen.
4: Die Deutsche Bahn stellt heute ihre Halbjahresbilanz vor. Medienberichte zeigen schon davor. Zum ersten Mal seit 7 Jahren hat die Bahn Gewinn gemacht, und zwar im dreistelligen Millionenbereich. Außerdem sind so viele Menschen Bahn gefahren wie seit Corona nicht mehr, nämlich 960 Millionen. Das liegt wohl an den teuren Spritpreisen. Bei den aktuellen Waldbränden eigentlich schwer vorstellbar, aber Naturkatastrophen haben im ersten Halbjahr vergleichsweise wenig Schäden verursacht. Laut dem Rückversicherer Munich Re lagen die versicherten Schäden weltweit mit 44 Milliarden Dollar deutlich unter dem 5-Jahres-Schnitt. Entwarnung sei das aber nicht. Schwere Katastrophen hätten zuletzt vor allem Gebiete mit wenig versicherten Werten getroffen. Der Autobauer BMW hat im zweiten Quartal deutlich weniger Gewinn gemacht. Der Konzern verdiente nach eigenen Angaben 1,2 Milliarden Euro, ein Rückgang um 35% im Vergleich zum Vorjahreszeitraum. Erst gestern hieß es in Medienberichten, dass BMW weltweit rund 8.000 Jobs streichen will. Die UEFA kommt wohl heute Nachmittag zu einem Dringlichkeitstreffen zusammen, das melden die Süddeutsche Zeitung und BBC. Die europäischen Fußballverbände wollen über die Pläne von FIFA-Chef Infantino beraten, externe Geldgeber in den Fußballweltverband einsteigen zu lassen. Der afrikanische Fußballverband begrüßt die Pläne.
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2: So, und wir gehen auf die A5 gemeinsam. Da gibt es folgende Meldungen. Aktuell zwischen 3 Karlsruhe und Karlsruhe Nord 4 Kilometer Stau in Fahrtrichtung Frankfurt. Dann in der Gegenrichtung haben wir auch einen Stau. Und zwar zwischen Hartheim-Heitersheim und Rastplatz Neuenburg, Baustelle 3 Kilometer dort. B462 Rastatt Richtung Gaggenau, die Ausfahrt Muckensturm-Kuppenheim ist nach einem Unfall immer noch gesperrt. In Ettenheim an der Kreuzung Rheinstraße, Friedrichstraße, da ist die Ampel noch ausgefallen.
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2: Gelöst wird in Offenburg in der Amalie. Tonolli-Straße, 30er-Zone. Dann die A5 Karlsruhe Richtung Basel, Höhe der Autobahn bzw. Höhe vom Autobahndreieck Neuenburg. 120 erlaubt. B28 Abmeier Richtung Kehl, gleich zwei Blitzer. Zum einen Höhe Sand und dann nochmal in Höhe Neumühl. B462 Rastatt Richtung Gaggenau, Höhe Bad Rothenfels wird geblitzt. In Achern in der Bachmattenstraße beim Autohaus Tabor. Danke UFUG fürs Melden. 50 erlaubt dort. Berghaupten in der Lindenstraße, in Vorbach, Murktalstraße und Freiburg in der Basler Straße. Falls ihr noch was entdeckt habt, dann gerne her damit per WhatsApp auf die 0173 104 33 und die 11. Wünsche euch einen schönen Donnerstag.
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0: Klassiker von Mr. Elton John. Sir Elton John. Hey, hier sind Radio Moor heute am Donnerstag. Wir freuen uns natürlich uns wie Bolle aufs bevorstehende Wochenende. Freitagabend geht's los mit Black Forest on Fire, das Reggae-Festival in Berghaupten. Und die Wochenendtickets, die sind schon ausverkauft. Wir haben aber noch zwei, die könnt ihr gewinnen hier bei uns. Und zwar, wenn irgendwann in der Sendung ein Song läuft und gespielt wird von Gentleman, dann heißt es anrufen 0800 504 33 und die 11. Aber erst, wenn Gentleman hier zu hören ist bei Hitradio Ohr. Könnte sich so anhören, zumindest mal Gentleman.
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0: Hat er völlig recht, natürlich. So, bevor es soweit ist, erst noch das hier.
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3: Der Apfel fällt nicht weit vom Stamm, sagt man manchmal, wenn Klein Fritzchen zum Beispiel etwas tut, was nicht so toll ist. Das hat er von Papa gelernt, soll das heißen. Und dieser Ausspruch stammt nicht wie viele andere aus der Alltagssprache aus dem Buch der Bücher, aus der Bibel, aber hat dort seinen Ursprung, so Eberhard Murzko. Er ist Pfarrer der Kirchengemeinde Mittlere Ortenau.
4: Interessant war bei den Nachforschungen im Internet, dass die erste urkundliche Verwendung dieses Sprichwortes in der USA erfolgte. Durch einen Ralph Waldo Emerson im Jahr 1839. Und dieser Emerson war ursprünglich unitarischer Pfarrer, hat aber das Pfarramt aufgegeben und eine Karriere als Schriftsteller und Redner dann begonnen.
3: Im 19. Jahrhundert wurde er zu einer der bekanntesten Persönlichkeiten Amerikas. Ein ähnliches Wort aber kann man auch beim Propheten Ezechiel finden.
4: Dort heißt es nämlich, die Väter haben saure Trauben gegessen, aber den Kindern sind die Zähne davon stumpf geworden. Und das meint im biblischen Sinne, dass Kinder unter den Folgen der Taten ihrer Eltern zu leiden haben.
3: Doch ganz so negativ braucht man es nicht zu sehen.
4: Manchmal ist auch so, dass sie durch die Taten ihrer Eltern zu weit Besserem angespornt werden. Darum lade ich recht herzlich ein, dieses Sprichwort, der Apfel fällt nicht weit vom Stamm, auch in einem positiven Sinne zu benutzen. Man sieht Kinder erleben, die ganz tolle Taten vollbringen, dass sie auch da sagen, der Apfel fällt nicht weit vom Stamm.
3: Soweit Pfarrer Eberhard Murzko aus Offenburg. Barbara Puppe, Hitradio Ohr.

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2: Zunächst noch viel Sonne und bis knapp 40 Grad am Nachmittag und Abend. Dann teils stürmisch. Morgen kann es vereinzelt ein paar Tropfen geben bei 33 Grad. Super angenehm wird es dann am Samstag bei 28 Grad mit einem lockeren Sonne-Wolken-Mix. Freuen wir uns sehr drüber. Richtig gutes Festival. Wetter natürlich auch für das große Festival Black Forest on Fire in Berghaupten. Außerdem Dankeschön an unsere Wetterwächterinnen und Wetterwächter da draußen. 34 Grad schon gemessen hier in Offenburg. Danke Larissa fürs Durchgeben. In Zussenhofen sind es 33 Grad. Gemeldet vom Kurt.
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2: Um 11:30 mit Daniel Bierich.
3: Ein Motorradfahrer will überholen, verliert die Kontrolle und überschlägt sich. So passiert gestern Abend zwischen Rheinau, Rhein-Bischofsheim und Aachen-Waagshorst. Der 26-Jährige soll einen anderen Motorradfahrer in einer Kurve überholt haben. Wohl zu schnell. Er landete rund 50 Meter weiter auf einer Wiese und wurde schwer verletzt mit dem Rettungshubschrauber ins Krankenhaus gebracht. Am Motorrad entstand Totalschaden. Es ist eines der größten Weinfeste Badens, das Ortenauer Weinfest in Offenburg. Gefeiert wird aber diesmal an anderer Stelle als sonst, mit gutem Grund. Stefan Schürlein vom Stadtmarketing.
4: Die größte Veränderung ist die Fläche. Wir haben ja dieses Jahr auf dem Marktplatz die große Baustelle mit der Errichtung des Klimahains. Das heißt, der Marktplatz eigentlich als Hauptfläche fällt komplett weg. Und wir werden dem Ganzen jetzt so eine Art Straßenfestcharakter geben. Wir werden in die Hauptstraße gehen, vom historischen Rathaus in Offenburg bis runter zum Sportkrim.
3: Die Hauptbühne wird auf dem Fischmarkt sein. Die drei anderen Bühnen und alle Wein- und Imbissstände verteilen sich auf rund 300 Metern in der Hauptstraße, vom Rathaus bis zum Sportgrimm. Das 67. Ortenauer Weinfest ist dann vom 25. bis 28. September. Ein 21-Jähriger hat in Bühl einen Ampelmast gerammt. Heute Morgen an der Kreuzung 1185 Sandbachstraße. Der Mast geriet in Schräglage und der Lampenschirm fiel auf die Straße. Er wurde nach eigenen Angaben durch Gegenverkehr geblendet und schätzte den Fahrbahnverlauf falsch ein. Ein unbekannter Fahrer überquerte anschließend einfach die Trümmer und fuhr weiter. Der Schaden liegt bei rund 6.000 Euro. Vincenzo Grifo denkt nicht ans Aufhören und wenn, dann nur in Freiburg. Der 33-jährige Offensivspieler des SC hat sich in einem Interview klar zum Verein bekannt. Ein Karriereende im Breisgau sei für ihn definitiv vorstellbar. Grifo spielt seit über 12 Jahren in Freiburg mit Unterbrechungen. Sein Vertrag läuft noch bis Sommer 2027.
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2: Oh, dicker Stau auf der A5 Basel Richtung Karlsruhe zwischen Freiburg Nord und Herbolzheim. 9 Kilometer sind es dort. Da gab es einen Unfall in der Baustelle. Dann im weiteren Verlauf zwischen Dreieck Karlsruhe und Karlsruhe Nord.

0: ausgefallen.
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0: Es wird geblitzt auf der A5 Karlsruhe Richtung Basel, Höhe Autobahndreieck Neuenburg, 120 erlaubt, B28 Appenweier Richtung Kehl, Höhe Sand im 100er Bereich, B462 Raststätte Richtung Gaggenau, in Achern in der Bachmattenstraße beim Autohaus Tabor, 50 erlaubt in Berghaupten, in der Lindenstraße, in Bötzingen in der Hauptstraße, Vorbach, Murgtalstraße, Freiburg, Basler Straße und in Gaggenau in der Hilderstraße. Solltet ihr noch was entdeckt haben, dann sehr gerne her damit, natürlich per WhatsApp auf die 0173 104 33 und die 11.
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1: Große Spannung heute bei uns hier bei Hitradio Ohr, denn boah, wir haben noch zwei so ganz begehrte Tickets für euch. Es geht um Black Forest und Fire, das XXL Reggae Festival in Berghaupten. Das feiert ja auch noch 10. Geburtstag. Es gibt 3 Bühnen, Programm für die ganze Familie. Es gibt jede Menge Live-Musik. Es gibt Markt sogar mit dabei. Und was zu einem Festival auch gehört, ist natürlich Campingplatz. Natürlich auch das. Top-Act in diesem Jahr ist Gentleman. Und wenn Gentleman hier läuft im Programm, dann solltet ihr anrufen auf der 0800 504 33 und die 11. Jetzt nicht, bitte. Jetzt zeige ich euch einfach mal ein paar Songs von Gentleman, die ihr wahrscheinlich alle kennt.
2: Einfach nur super dankbar. Das ist das, was ich empfinde. Ich bin total dankbar und weiß, das wird mich sehr zu schätzen, durch die Mucke irgendwie so weit rumzukommen. Viele Leute auch zu erreichen. Zum Glück gibt es um meine Person nicht diesen Hype. Bin auch nicht so der Popstar und wenn ich kann auch durch die Stadt laufen. In Amiganga lebt an in yes, I am a soldier and me seeking the truth. Aber manchmal gibt es auch Situationen, wo ich denke, jetzt gucken alle und dabei guckt gar keiner. Ich bin ganz langsam und stetig in diesem Ding gewachsen. Und das war nicht auf einmal und das ist ein Segen gewesen, dass ich nicht so diesen Mega-Hit hatte, ja, und auf einmal über Nacht so bekannt war. Also wenn du den ganzen Zeitrahmen von 20 Jahren mal so dir vor Augen hältst.
1: Also auf jeden Fall ein super sympathischer Typ, dieser Gentleman. Und den könnt ihr live erleben, Samstagabend. Was heißt, nicht nur ihn, das ganze Wochenende könnt ihr in Berghaupten verbringen. Beim großen, großen Reggae-Festival Black Forest on Fire. Irgendwann in den nächsten, ich sage jetzt mal um die Mittagszeit, werde ich einen Song spielen von Gentleman und dann heißt es sofort anrufen hier. Unter der 0800 504 33 und die 11. Ein Ticket hat übrigens einen Wert von über 100 €. Lohnt sich also und dufte Musik gibt's mit dazu. Passe.

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2: Bis zu 40 Grad gibt es heute zunächst noch viel Sonne. Am Nachmittag und Abend wird es dann teils stürmisch. Morgen vereinzelt ein paar Tropfen. Bei 33 Grad wird aber die echte Ausnahme bleiben. Und super angenehm wird es dann am Samstag bei schönen, angenehmen 28 Grad mit einem Sonne-Wolken-Mix. Es bleibt auf jeden Fall trocken. Und ich darf mich an dieser Stelle wieder bedanken, natürlich bei unseren ganzen Wetterwächterinnen und Wetterwächtern da draußen. Aus Grafenhausen beispielsweise, der Mario hat 32 Grad rübergeschickt. In Oberkirchens 34 Grad. Danke, Angela, fürs Wetterwächtern. Könnt ihr auch mitmachen, kein Problem. Gibt es auch ein bisschen was aufs Orbitz-Konto mit drauf. Schickt uns einfach eine WhatsApp, beziehungsweise, keine WhatsApp. Geht bei uns über die Homepage rein, Wetter melden, und das geht bei uns auch über die Hitradio-Ohr-App. So, jetzt haben wir es konkret und 5 Orbits gibt's aufs Konto.
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2: Um 12 Uhr mit Daniel Bierich.
3: Nach dem Großbrand in Riegel vergangene Nacht wird die Feuerwehr vermutlich noch den ganzen Tag heute für die Nachlöscharbeiten im Einsatz sein. Eine Lagerhalle einer Möbelfirma brannte. Den Schaden schätzt die Polizei auf über 10 Millionen Euro. Ein 26-jähriger Motorradfahrer ist gestern Abend zwischen Rheinbischofsheim und Waxhust schwer verletzt worden. Er soll beim Überholen die Kontrolle verloren haben und überschlug sich. Knapp 1,7 Millionen Euro Landesförderung fließen in die Ortenau für bezahlbaren Wohnraum und Maßnahmen zur Hitzevorsorge. Den größten Anteil sichert sich Biberach. Es fließt aber auch Geld nach Appenweier, Achern oder Willstedt. Einfach näher dran an der Region. Jetzt Deutschland und die Welt mit Stefan Schütz.
4: Bei der Bahn ist das erste Halbjahr wirtschaftlich gut gelaufen. Unterm Strich verzeichnete der Konzern ein Plus von fast 150 Millionen Euro. Damit schreibt das Eisenbahngeschäft erstmals seit 7 Jahren wieder schwarze Zahlen, sagte Bahnchefin Paller. Sie fügte hinzu, sie sei erst dann zufrieden, wenn die Qualität im täglichen Betrieb überzeugt. Dafür werde weiter kräftig investiert. Es ist vielleicht ein Hoffnungsschimmer. Die deutsche Wirtschaft meldet zum dritten Mal in Folge ein Wachstum nach einem Quartal. Im Zeitraum von April bis Juni lag das Plus bei 0,2%. In den beiden gemessenen Abschnitten davor legte das Bruttoinlandsprodukt um 0,3 und 0,4% zu. Aus dem Ausland verzeichnete die Industrie mehr Aufträge. Zudem legten die deutschen Exporte im Mai den 4. Monat in Folge zu. Der Sportartikelhersteller Adidas hat seine Umsatzprognose für dieses Jahr nach oben korrigiert. Bis 10% sind wohl mehr drin. Das liegt auch an der Fußball-WM. Zurückblickend gerät Vorstandschef Gulden in Schwärmen. Adidas hatte 14 WM-Mannschaften ausgerüstet, darunter beide Finalisten. Im ersten Halbjahr lag der Umsatz bei über 13 Milliarden Euro. Zu trocken, zu heiß, zu sonnig. Der Juli ist nach vorläufigen Angaben des Deutschen Wetterdienstes der 5. Monat in Folge, der deutlich sonniger ausfällt als im vieljährigen Mittel. Tanja Wagner berichtet.
5: Und es gab viel zu wenig Regen für die Jahreszeit. Gerade heute erwarten die Wetterfrösche wieder Spitzenwerte in der aktuellen Hitzewelle. Nötig seien Milliardensummen für Klimaschutzkonzepte, heißt es vom Deutschen Städtetag. Verschattung, die Entsiegelung von Böden sowie mehr Stadtgrün, all das kostet Geld und bestehende Förderungen reichten da nicht aus.
4: 14 Jahre nach ihrem Tod können Fans von Whitney Houston persönliche Gegenstände der legendären Pop-Ikone ersteigern. Am 11. August kommen in einem Auktionshaus in Los Angeles 54 Erinnerungsstücke unter den Hammer, darunter Kleider, Schmuck und Koffer. Mitbieten kann jeder dank Online-Funktion. Der Erlös geht an Projekte für benachteiligte Jugendliche in den USA.
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2: A5 Basel Richtung Karlsruhe zwischen Riegel und Herbolzheim. Stockender Verkehr. Grund ist dann noch der Unfall in der Baustelle. Dann die A5 Basel Richtung Frankfurt im weiteren Verlauf. Also zwischen Dreieck Karlsruhe und Karlsruhe Nord. Auch stockender Verkehr. Und in der Gegenrichtung A5 Karlsruhe Richtung Basel zwischen Hartheim-Hattersheim und Rastplatz Neuenburg. Baustelle 3 Kilometer Stau.
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2: Geblitzt wird auf der 5 Karlsruhe Richtung Baselhöhe, Autobahn Dreiecke Neuenburg, 120 erlaubt, die 28 Appenmayer Richtung Kehl. Da gibt es zwei Blitzer, zum einen Höhe Sand im 100er Bereich und ein Stückchen weiter Höhe Neumühl im 80er Bereich. B462 Rastatt Richtung Gaggenau wird geblitzt, Höhe Bad Rothenfels, Achern in der Bachmattenstraße beim Autohaus Tabor, 50er Zone. Berghaupten, Lindenstraße haben wir noch einen stehen, dann im nächsten Blitzer in Bötzingen in der Hauptstraße, 30er Zone in Vorbach in der Murgtalstraße, in Freiburg in der Basler Straße und in Gaggenau haben wir noch einen in der Hildaer Straße. Falls ihr noch was entdeckt habt, gerne her damit per WhatsApp auf 0173 104 33 und die 11. Wünsche euch einen schönen Donnerstag.
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0: Hit Radio hier am Donnerstagmittag. Alexandra aus Rentchen habe ich jetzt am Telefon. Alexandra, grüß dich.
1: Ja, hallo.
0: Du hast angerufen, aus welchem Grund hier bei uns bei Hit Radio Ohr?
1: Oh, ich möchte unbedingt Tickets für Black Forest on Fire.
0: Genau, und du hast einen Song gehört von Gentleman.
1: Ja, genau.
0: Ja, genau. Ich habe gerade eben Send a Prayer gespielt und du bist durchgekommen. Herzlichen Glückwunsch, du hast gewonnen.
1: Yay, super, danke.
0: Du wirst also das Wochenende in Berghaupten verbringen. Auf was und wen freust du dich am meisten?
1: Am meisten freue ich mich natürlich auf Gentleman und auf die vielen tollen Leute, die da sein werden.
0: Was hast du eigentlich schon alles probiert, um an die Festival-Tickets zu kommen? Die sind ja ausverkauft, also die fürs gesamte Wochenende, übrigens im Wert von je 118 Euro. Was hast du bisher gemacht?
1: Ja, ich habe es online mal versucht. Da ist aber die Konkurrenz sehr groß, was Tickets angeht. Genau, und sonst bin ich seit um 5 Uhr morgens bei euch dabei.
0: Und das hat sich definitiv gelohnt. Wen wirst du mitnehmen?
1: Mein Partner.
0: Und nehmt ihr auch ein Zelt mit? Ich meine, ihr kommt aus Rentchen. Berghaupten ist jetzt nicht allzu weit, aber natürlich, das Angebot steht ja. In diesem Ticket ist auch der Campingplatz mit dabei.
1: Oh, cool. Ja, wir haben so einen Campingbus tatsächlich und würden gerne campen.
0: Wow, also Volltreffer für euch. Ich wünsche euch viel, viel Spaß. Das Wetter spielt ja mit.
1: Ja, das Wetter spielt mit. Und meine Schwangerschaft hoffentlich auch. Ich bin im 9. Monat schwanger. Deswegen haben wir so lange gezögert mit Daten und welche zu kaufen oder nicht. Und wie geht's mir? Schaffen wir das? Schaffen wir nicht? Und dann gab es keine mehr, bis wir uns das überlegt hätten, dass alles gut ist.
0: Dann wird der Nachwuchs auf jeden Fall sehr musikalisch. Ey, ich drücke euch die Daumen und wünsche euch viel, viel Spaß.
1: Vielen lieben Dank.
0: Und für all diejenigen, die jetzt nicht durchgekommen sind, heute Nachmittag bei Tobi Siegwart in der Show gibt es nochmal 2 Wochenendtickets für Black Forest on Fire. Ich drücke euch jetzt schon den Daumen.
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1: Tja, ihr Lieben, das sieht super aus da draußen. Viel, viel Sonne zunächst noch und kräftig schwitzen bei knapp an die 40 Grad am Nachmittag und Abend dann teils stürmisch. Morgen kann es vereinzelt ein paar Tropfen geben bei 33 Grad. Super angenehm jetzt am Samstag bei 28 Grad und einem lockeren Sonne-Wolken-Mix.
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1: Um eine Minute nach halb eins mit Daniel Bierich.
3: Ein Motorradfahrer will überholen, verliert die Kontrolle und überschlägt sich. So passiert gestern Abend zwischen Rheinau, Rheinbischofsheim und Aachen-Waagshorst. Der 26-Jährige soll einen anderen Motorradfahrer in einer Kurve überholt haben, wohl zu schnell. Er landete rund 50 Meter weiter auf einer Wiese und wurde schwer verletzt mit dem Rettungshubschrauber ins Krankenhaus gebracht. Am Motorrad entstand Totalschaden. Es ist eines der größten Weinfeste Badens, das Ortenauer Weinfest in Offenburg. Gefeiert wird aber diesmal an anderer Stelle als sonst, mit gutem Grund. Stefan Schürlein vom Stadtmarketing.
4: Die größte Veränderung ist die Fläche. Wir haben ja dieses Jahr auf dem Marktplatz die große Baustelle mit der Richtung des Klimahains. Das heißt, der Marktplatz eigentlich als Hauptfläche fällt komplett weg. Und wir werden dem Ganzen jetzt so eine Art Straßenfestcharakter geben. Wir werden in die Hauptstraße gehen, vom historischen Rathaus in Offenburg bis runter zum Sportgrimm.
3: Die Hauptbühne wird auf dem Fischmarkt sein. Die drei anderen Bühnen und alle Wein- und Imbissstände verteilen sich auf rund 300 Metern in der Hauptstraße. Das Weinfest ist dann vom 25. bis 28. September. Ein 21-Jähriger hat in Bühl einen Ampelmast gerammt. Er wurde heute Morgen nach eigenen Angaben durch Gegenverkehr geblendet und schätzte den Fahrbahnverlauf falsch ein. Ein unbekannter Fahrer überquerte anschließend einfach die Trümmer und fuhr weiter. Der Schaden liegt bei rund 6.000 Euro. Vincenzo Grifo denkt nicht ans Aufhören und wenn, dann nur in Freiburg. Der 33-jährige Offensivspieler hat sich in einem Interview klar zum Verein bekannt. Ein Karriereende bei

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3: Die deutsche Wirtschaft ist im Frühjahr trotz der hohen Ölpreise, trotz des Iran-Krieges und trotz der Krise in der Autoindustrie gewachsen. Mit der Konjunktur geht es zwar nur leicht aufwärts 0,2%, aber immerhin, das ist mehr als Experten erwartet hatten. Es sind die milliardenschweren staatlichen Investitionen, die unsere Wirtschaft am Laufen halten, und bessere Auslandsgeschäfte zeigen ebenfalls Wirkung. An der Börse reicht das aber nicht für Kauflaune. Der DAX tritt mehr oder weniger auf der Stelle und wir haben ihn bei knapp 25.500 Punkten. Einfach näher dran am Börsengeschehen. Jürgen Krämer für Hitradio Ohr.
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5: Einiges los auf der A5 Basel Richtung Karlsruhe. Kam gerade rein, ein Unfall gab es zwischen La und Offenburg. Dadurch staut sich's auch auf der A5. Zuvor noch zwischen Freiburg Nord und Herbolzheim satte 12 Kilometer stockender Verkehr. Und im weiteren Verlauf Richtung Frankfurt zwischen Dreieck-Karlsruhe und Karlsruhe Nord 4 Kilometer Stau. Außerdem noch die A5 in der Gegenrichtung Karlsruhe Richtung Basel zwischen Hartheim-Maltersheim und Rastplatz Neuenburg. Der Baustelle 2 Kilometer Stau, rüber noch auf die A8 Karlsruhe Richtung Stuttgart zwischen Pforzheim West und Pforzheim Ost, Baustelle 7 Kilometer stocken.
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5: Und geblitzt wird immer noch auf der A5 Karlsruhe Richtung Basel, Höhe Autobahndreieck Neuenburg, 120 erlaubt, B28 Appenmayer Richtung Kehl, 2 Blitzer, zum einen Höhe Sand im 100er Bereich und ein Stückchen weiter in Höhe Neumühl, da sind 80 erlaubt. B462 Rastatt Richtung Gaggenau wird geblitzt, Höhe Bad Rothenfels in Bötzingen in der Hauptstraße und in Gaggenau in der Hilderstraße steht auch noch ein. Dort, wenn wir was entdeckt haben, gerne her damit per WhatsApp 0173 104 33. Und die 11 wünsche euch einen schönen Donnerstag.
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0: Es ist 12:15 heute am Donnerstagmittag. Ja, ihr Lieben, hier ist Hitradio Ohren. Wir werden es wieder tun mit euch gemeinsam. Trotz Sommer und Hitze und Festivals haben wir natürlich unsere Partys auf dem Rhein nicht vergessen. Vom 24. bis 27. November geht es nämlich wieder auf das Flusskreuzfahrtschiff. Und ganz viele haben schon gebucht und sie wird es auch wieder tun. Christel war nämlich im letzten November schon mit dabei bei Teil 1 von Rheinklang.
1: Es war super organisiert, die Anreise schon, und das Schiff war ganz modern. Tolle Kabine mit Fenster, es war ja im November, dann waren Bäume kahl, Blick übers Wasser, und es hat so ein mystischer Touch gehabt in der Jahreszeit. Und dann sind wir von Köln nach Amsterdam, durfte dort den Tag verbringen. Mittags dann Programmpunkte, es war zum Beispiel Harry der Zeichner oder Chris Andrews. Und natürlich Markus kennt man ja auch. Und abends gab es dann immer Programm vom Frankie Diggerhoff. Und jederzeit wieder, haben wir auch geplant, im November geht's weiter.
0: Obwohl ich dabei bin. Wahnsinn, oder? Also jetzt schon buchen für Teil 2. Wir starten in Köln, aber es geht in die andere Richtung, denn wir werden die Weihnachtsmärkte in Bonn und Rüdesheim besuchen. Dazu gibt es 3 fette Partys abends auf dem Schiff. Unter anderem mit dabei sind Las Vegas, die Party Cowboys und Ingrid Arthur von den Weather Girls. Es fühlt sich auch definitiv erfrischend an, kann ich euch versprechen, wenn ihr jetzt bei knapp 40 Grad Rheinklang im November bucht. Tut es einfach. Alle Infos und auch den Buchungslink gibt es natürlich bei uns auf der Homepage.
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1: Wetter.
2: Zunächst noch viel Sonne bei bis knapp 40 Grad am Nachmittag und Abend dann teils stürmisch. Morgen kann es vereinzelt ein paar Tropfen geben, wird aber die Ausnahme bleiben bei 33 Grad. Super angenehm wird es dann am Samstag bei 28 Grad und einem Sonne-Wolken-Mix.
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2: Um eine Minute nach eins mit Daniel Bierich.
3: Ein 26-jähriger Motorradfahrer ist gestern Abend zwischen Rheinbischofsheim und Waagshorst schwer verletzt worden. Er soll beim Überholen die Kontrolle verloren haben und überschlug sich. Der Mann musste ins Krankenhaus. Drogen am Steuer, kein Führerschein, abgefahrene Reifen und Kinder ohne Sicherung. Eine Verkehrskontrolle in Rastatt hatte gestern einiges offengelegt. In 5 Stunden kontrollierte die Polizei über 200 Personen. Es wurden 37 Verstöße geahndet. Vincenzo Grifo denkt nicht ans Aufhören. Und wenn, dann nur in Freiburg. Der 33-jährige Offensivspieler des SC hat sich in einem Interview klar zum Verein bekannt. Einfach näher dran an der Region. Jetzt Deutschland und die Welt mit Stefan Schill.
4: Die Deutsche Bahn schreibt erstmals seit Jahren wieder schwarze Zahlen. Unterm Strich steht nach den ersten 6 Monaten ein Plus von 147 Millionen Euro. Bahnchefin Palla freut sich, aber es gebe noch viel zu tun. Tanja Wagner berichtet.
5: Sie sei erst zufrieden, wenn auch die Qualität wieder stimme, so Palla in der Mitteilung zur Halbjahresbilanz. Positiv dagegen der Trend im Kerngeschäft. Selbst die Sorgenkindergüter und Fernverkehr hätten ein Plus erwirtschaftet. Dabei dürfte die Bahn auch von den hohen Spritpreisen profitieren. So verzeichnete der Konzern fast 1 Milliarde Fahrgäste.
4: Die hohen Temperaturen sind vor allem für ältere Menschen sehr belastend. Insgesamt sind in diesem Sommer etwa 10.000 Menschen an den Folgen von Hitze gestorben, schätzt das Robert-Koch-Institut. Besonders stark betroffen ist die Gruppe der über 85-Jährigen. Meist führt ein Hitzeschlag in Verbindung mit Vorerkrankungen zum Tod. Weitere 84.000 Evakuierte an der französischen Atlantikküste können in ihre Häuser zurückkehren, da sich die Waldbrandlage spürbar entspannt hat. Etwa gleich viele müssen noch in Notunterkünften bei Freunden und Verwandten ausharren. Die zuständige Präfektin von Bordeaux teilte mit, dass die Rückkehrer ihre Mobiltelefone im Blick haben sollen, um schnell auf Warnungen der Behörden reagieren zu können, falls die Brände wieder aufflammen. Nächster gefährlicher Trend auf Social Media unter dem Hashtag Tanmaxing. Dabei zeigen sich insbesondere junge Menschen, wie sie sich ohne Sonnencreme bräunen. Stolz zeigen sie dann die weißen Abdrücke, die etwa der Bikini hinterlassen hat. Erstaunlich sagen Fachleute, denn die gleiche Generation ist grundsätzlich gut über das mögliche Hautkrebsrisiko aufgeklärt. Fußball boomt wie nie zuvor. In der zurückliegenden Saison haben die Clubs aus der ersten und zweiten Bundesliga so viele Tickets verkauft wie noch nie. Das teilte die Bundesliga GmbH mit. Insgesamt sind fast 21,5 Millionen Karten über die Ladentheke gegangen. Im Schnitt fast 35.000 Zuschauer pro Spiel.
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2: So, Lieben, wir schauen auf die A5. Basel Richtung Karlsruhe ist einiges los. Zwischen Lahr und Offenburg gab es einen Unfall. Da staut sich's zuvor noch zwischen Hartheim-Heitersheim und Rastplatz in Neuenburg. In der Gegenrichtung eine Baustelle mit 3 Kilometer Stau. Dann die A5 Basel Richtung Frankfurt. Zwischen Dreieck Karlsruhe und Karlsruhe Nord aktuell 6 Kilometer Stau. A5 Basel Richtung Karlsruhe zwischen Freiburg Nord und Herbolzheim auf der ganzen Strecke. Stellenweise stockender Verkehr. So, jetzt haben wir es richtig. Da gehen wir auf die A8 Karlsruhe Richtung Stuttgart zwischen Pforzheim West und Pforzheim Ost Baustelle. 7 Kilometer stocken, B33 Gengenbach Richtung Offenburg. Da steht ein Pannenfahrzeug auf der rechten Spur Höhe Zunzweier. Und Schwertransport zwischen Schwanau und Kehl ist unterwegs, kann nicht überholt werden. Danke Dominik fürs Durchgeben.
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2: Und geblitzt wird auf der A5 Karlsruhe Richtung Basel, Höhe Autobahndreieck Neuenburg, 120 erlaubt, B28 Appenweier Richtung Kehl in der 80er-Zone bei Neumühl, in Bötzingen in der Hauptstraße und in Gackenau in der Hilderstraße.
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0: absoluter Klassiker. Tainted Love und absoluter Klassiker hier bei uns in Offenburg.
1: Ortenauer Weinfest!
2: Geil!
3: Geil!
4: Geil!
0: Tja, und damit das auch richtig geil wird, muss jetzt schon so einiges geplant werden, denn eine große Änderung gibt es in diesem Jahr wegen der Baustelle auf dem Marktplatz, zieht das Weinfest komplett in die Hauptstraße und zum Fischmarkt um. Stefan Schürlein vom Stadtmarketing.
5: Es ist kompakt und auch weitläufig, hört sich jetzt blöd an, aber es ist schon so. Wir haben überlegt, den Lindenplatz mit reinzunehmen, hätten wir die Problematik Steinstraße mit der Baustelle auch wieder gehabt, haben überlegt, ans Rehkarree zu gehen, dann hatten wir aber diesen Knick mit dabei, auch aus Sicherheit. Gründen haben wir uns entschieden, jetzt wirklich die vier Bühnen in die Hauptstraße zu platzieren, um dann auch den Gästen die Möglichkeit gegeben, von einer Bühne zur anderen wirklich zu wandern.
0: Mehr als 20 Weinstände und vier Bühnen gibt es auch in diesem Jahr wieder mit unserer Hitradio-Ohrparty auf der Baden-Media-Bühne. Über eine Sache freut sich Schürlein hier schon ganz besonders.
5: Wir hatten früher immer das Problem, dass sich sehr viele Jugendliche eigentlich außerhalb des Festes aufgehalten haben. Seitdem wir dieses Musikprogramm auch für die angepasst haben, ist es eigentlich gar nicht mehr da, weil sich jetzt auch dazugehörig fühlen. Und dann sagen wir, gehen dann auch zu dieser Bühne praktisch vor allem mit dazu.
0: So ist das nämlich. Das Offenburger Weinfest zieht in diesem Jahr in die Hauptstraße. Wir freuen uns jetzt schon auf das Riesenevent Ende September.
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2: Wo haben wir denn die ganzen Wetterwächter? Hier, jawohl. Dankeschön an Tanja. In Gengelbach hat sie schon 39,3 Grad gemessen. 37 Grad sind es in Freudenstadt. Dankeschön, Markus, fürs Wetterwächtern. Zunächst noch viel, viel Sonne und eben knapp 40 Grad haben wir heute auf dem Thermometer. Am Nachmittag und Abend dann teilweise stürmisch. Morgen kann es vereinzelt ein paar Tropfen geben bei nur noch frischen 33 Grad. Und super angenehm wird es dann am Samstag bei 28 Grad und einem Sonne-Wolken-Mix.
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2: Pünktlichst um 13:30 mit Linda L.
3: In der südlichen Ortenau häufen sich momentan Anrufe von falschen Polizeibeamten. Die Betrüger behaupten, dass in der Nachbarschaft eingebrochen wurde und Wertsachen abgeholt werden müssten, zum Beispiel Bargeld oder Schmuck. Neu ist dabei aber, die Anrufer verwenden die Namen von echten Beamten des Polizeipräsidiums Offenburg. Daher warnt die Behörde, echte Beamte würden niemals nach Geld oder Wertsachen fragen. Ein Motorradfahrer will überholen, verliert die Kontrolle und überschlägt sich. So passiert gestern Abend zwischen Rheinau-Rhein-Bischofsheim und Aachen-Waagshurst. Der 26-Jährige soll einen anderen Motorradfahrer in einer Kurve überholt haben, offenbar zu schnell. Er landete rund 50 Meter weiter auf einer Wiese und wurde schwer verletzt mit dem Rettungshubschrauber ins Krankenhaus gebracht. Am Motorrad entstand ein Totalschaden, rund 18.000 Euro. Ein 21-Jähriger hat in Bühl einen Ampelmast gerammt. Er wurde heute Morgen nach eigenen Angaben durch Gegenverkehr geblendet und schätzte den Fahrbahnverlauf falsch ein. Dabei fuhr er über eine Mittelinsel, prallte gegen ein Verkehrsschild und schließlich gegen die Ampel. Dabei fielen Teile der Anlage runter. Ein bisher unbekannter Fahrer soll anschließend einfach die Trümmer überfahren haben. Der Schaden liegt bei rund 6.000 Euro.
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2: Zwei Pannenfahrzeuge haben wir auf der B33, kommen wir gleich dazu. Aber erstmal gehen wir auf die A5 Basel Richtung Karlsruhe zwischen Freiburg Nord und Rust. Immer mal wieder stockender Verkehr auf einer Länge von 9 Kilometern. Dann im weiteren Verlauf, in der Gegenrichtung. Zwischen Hartheim-Heitersheim und Rastplatz Neuenburg, Baustelle 3 Kilometer stockend aktuell. Und jetzt rüber auf die A8 Karlsruhe Richtung Stuttgart zwischen Pforzheim West und Pforzheim Ost, Baustelle 7 Kilometer stockend. Jetzt kommen wir zur B33, Offenburg Richtung Haslach, kurz vor Steinach. In der Unterführung steht ein Pannenauto. Danke übrigens fürs Melden euch allen da draußen. Wir haben wahnsinnig viele Meldungen bekommen, beispielsweise auch von Thomas, B33, Gengenbach Richtung Offenburg, Höhe Zone 2, ja immer noch das Pannenfahrzeug auf der rechten Spur.
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2: So, geblitzt wird aktuell noch auf der 5 Karlsruhe in Richtung Basel im 120er-Bereich, Höhe Autobahndreieck Neuenburg. Die 28 Appenmayer Richtung Kehl nur noch ein Blitzer, nämlich Höhe Neumühl im 80er-Bereich. Bötzingen haben wir die Hauptstraße im Angebot, in Gaggenau die Hilderstraße. Und in Rännchen-Ulm auf der Umgehungsstraße im 70er-Bereich wird auch geblitzt. Danke Joachim fürs Durchgeben. Und sollte noch was fehlen oder ihr was abzumelden haben, dann gerne per WhatsApp hier. Auf 0173 104 33 und die 11 geht natürlich ganz bequem auch per Sprachnachricht.
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1: Mächtig schwitzen heute, Temperaturen bis ran an die 40 Grad gibt's ja aktuell schon von euch gemessen, beispielsweise in Neuried-Altenheim von der lieben Gudrun. Da sind es genau 40 Grad, 38 Grad in Rheinau-Freistadt. Vielen Dank, Inge, fürs Wetter. Wächterin Wolfach hatte Lisa ebenfalls die 38 Grad gemessen. Es bleibt heute, ja, zunächst mal noch sonnig, aber am Nachmittag und gegen Abend teils auch stürmisch. Morgen kann es vereinzelt ein paar Tropfen geben, wird aber wirklich die Ausnahme bleiben. Bei 33 Grad super angenehm dann der Samstag mit 28 Grad und einem Sonne-Wolken-Mix.
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1: Um 14 Uhr mit Linda L.
2: In der südlichen Ortenau gingen vermehrt Meldungen über Betrugsanrufe von falschen Polizisten ein. Daher warnt die echte Polizei. Neu ist, dass die Betrüger die Namen von realen Beamten verwenden, um nach Wertsachen zu fragen. Der Ortenau-Kreis bekommt rund 270.000 Euro vom Land Baden-Württemberg. 29 Häuser, unter anderem in Durbach, Lauf und Zell, konnten damit an die öffentliche Kanalisation angeschlossen werden. Drogen am Steuer, kein Führerschein, abgefahrene Reifen und Kinder ohne Sicherung. Unter anderem das wurde bei einer Polizeikontrolle in Rastatt gestern gefunden. In 5 Stunden wurden über 200 Personen kontrolliert und 37 Verstöße geahndet. 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Jetzt Deutschland und die Welt mit Stefan Schütz.
3: Zum ersten Mal seit 7 Jahren hat die Bahn wieder Gewinn gemacht. Unterm Strich stand im ersten Halbjahr ein Plus von 147 Millionen Euro. Im Vorjahresvergleich stand noch ein Verlust von 760 Millionen Euro zu Buche. Auch bei den Fahrgastzahlen legte die Bahn zu. Sie stiegen im ersten Halbjahr auf 960 Millionen, 17 Millionen mehr als im Vorjahreszeitraum. Sonnencreme schützt vor Hautkrebs, das glauben laut einer Umfrage für die Zeit 2/3 der Menschen in Deutschland. Fachleute sind da aber skeptisch. In einer neuen medizinischen Leitlinie heißt es, es lasse sich nicht wissenschaftlich belegen, dass Sonnenschutzmittel ausreichend vor Hautkrebs schützen, vor allem wenn der tatsächliche Lichtschutzfaktor geringer ist als auf der Packung angegeben. Gefährlicher Zwischenfall im Krieg zwischen Russland und der Ukraine. Die polnische Regierung geht davon aus, dass auf ihrem Gebiet eine russische Rakete in einem Feld eingeschlagen ist. Für die Bevölkerung habe keine Gefahr bestanden, weil ein Kampfjet bereit war, das Geschoss unschädlich zu machen, heißt es. Polen ist NATO-Mitglied und könnte die Verbündeten zu Hilfe rufen, falls es sich angegriffen fühlt. Noch nie haben weniger Menschen dem Staat vertraut als aktuell. Laut einer Umfrage im Auftrag des Beamtenbundes trauen 17% den Verantwortlichen zu, ihre Aufgaben erfüllen zu können. 79% meinen, der Staat sei überfordert. Das größte Vertrauen haben Union-Anhänger, gefolgt von Wählern der SPD und Grünen. Linke und AfD-Wähler trauen dem Staat wenig bis gar nichts zu. 14 Jahre nach ihrem Tod können Fans von Whitney Houston persönliche Gegenstände der legendären Pop-Ikone ersteigern. Am 11. August kommen in einem Auktionshaus in Los Angeles 54 Erinnerungsstücke unter den Hammer, darunter Kleider, Schmuck und Koffer. Mitbieten kann jeder, dank Online-Funktion. Der Erlös geht an Projekte für benachteiligte Jugendliche in den USA.
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1: So, Lieben, wir schauen auf die A5, ganz aktuell reingekommen und gemeldet von der Andrea. Da gibt's in Fahrtrichtung Basel zwischen Appenweier und Offenburg einen Feuerwehreinsatz, da brennt ein Fahrzeug, also es stockt auch schon in diesem Bereich, fahrt da auf, bitte vorsichtig. Dann die A5 Karlsruhe Richtung Basel im weiteren Verlauf zwischen Hartheim-Meitersheim und Rastplatz Neuenburg, Baustelle 3 Kilometer Stau rüber auf die A8. Karlsruhe in Richtung Stuttgart zwischen Pforzheim West und Pforzheim Ost haben wir eine Baustelle mit 7 Kilometer stockendem Verkehr.
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1: Geblitzt wird auf der B28 Appenweier Richtung Kehlhöhe Neumühl im 80er-Bereich. Dann Abstandskontrolle auf der A5 Basel Richtung Karlsruhe Höhe Freiburg Mitte. In Bötzingen wird geblitzt in der Hauptstraße und in Rentchen auf der Umgehungsstraße im 70er-Bereich. Außerdem noch ein neuer Anhängerblitzer auf der B28 Appenweier Richtung Kehl. Der steht Höhe Willstedt im 100er-Bereich.
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0: Ach, ich bin so stolz, das hat sich so toll angehört heute Mittag. Du bist durchgekommen. Herzlichen Glückwunsch, du hast gewonnen.
1: Yay, super, danke.
0: So hat sie sich gefreut, die Alexandra aus Rännchen. Geht hochschwanger übrigens auf dieses Festival Black Forest und Fire jetzt am Wochenende. Und für all diejenigen, die jetzt vielleicht ein bisschen traurig sind, sagen, ey, ich hätte so gerne auch dieses Festival Wochenendticket gewonnen im Wert von 118 Euro. Es gibt noch welche. Nicht mehr zu kaufen, aber zu gewinnen. Bei dir, Tobi, nachher in der Show.
2: Jawohl, und es gilt weiterhin, sobald der Top-Act des Festivals Gentleman mit einem Reggae-Song hier bei uns in voller Länge im Radio läuft, anrufen 0800 504 33 11 und Festivaltickets gewinnen. Und das kann jederzeit und Nachmittag noch passieren.
0: Du bist ja hier bei uns der Gentleman, deswegen passt das ganz gut, dass bei dir Gentleman läuft.
2: Ja, genau, der Gentleman der alten, also der ganz alten Schule.
0: Da muss ich jetzt kurz sagen, warum der ganz alten Schule?
2: Naja, ich halte manchmal Frauen nicht nur die Tür auf, sondern hebel sie sogar aus.
0: Du bist ja ein ganz genauer. Mhm. Ja, aber jetzt Spaß beiseite. Was hast du noch heute Nachmittag bei dir in der Show?
2: Es geht um ein ganz wichtiges Thema, Freundschaft. Denn heute ist Internationaler Tag der Freundschaft von der UNO eingeführt. Und warum macht das die UNO? Weil das Ding wichtig ist. Freundschaften sind gut für unsere Gesundheit. Denn wer viel Freunde hat, lebt laut Studien länger. Also ich weiß, du hast einen guten Kumpel und Freundeskreis in Kappelrodeck bei dir in der Heimat. Das heißt, du wirst mindestens 110. Wende nicht so oft mit den Kumpels, aber lass mir das.
0: Das kann natürlich passieren. Ey, Tobi, ja. Egal was die anderen sagen, ich mag dich.
2: Ich dich auch.
0: Bist mein Freund.
2: Oh.
0: Also mehr dazu heute Nachmittag bei Tobi Siegwart. Viel Spaß.
2: Ich werde ganz rot. Bis gleich.
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0: Dezenter Hinweis für alle, die heiß sind auf die Black Forest und Fire-Tickets. Der Song gerade klang zwar schwer nach Sommer und hat so ein bisschen was von Reggae-Vibes, ist aber nicht von Gentleman. Also alles entspannt. Das war Blue Lagoon mit ihrer Version von Break My Strike. Ihr habt noch nichts verpasst. Der gesuchte Hit von Gentleman kommt noch, versprochen.
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0: Wetter. Mensch, haben es die Schüler zum Start der Ferien dieses Jahr gut. Gestern gab es von uns bei der Black Bong Box Überraschungspakete von Edeka Südwest gratis. Heute gibt es bei Müller in der Offenburger Innenstadt gratis Popcorn und so riesige Luftballons. Da siehst du die Kinder dahinter fast gar nicht mehr. Und das bei sehr heißem Sommerwetter an diesem Donnerstag. Erstmal noch Sonne und bis zu 38, 39 Grad. Der warme Wind, den man jetzt schon merkt, der wird später teils stürmisch. Und dann kann es mit etwas Glück auch ein paar Tropfen geben am späten Nachmittag. Morgen auch vereinzelt Regen oder Gewitter möglich bei maximal 33 Grad. Super angenehm wird dann der Samstag bei 28 Grad und im Sonne-Wolken-Mix.
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0: Um genau 14:30 mit Linda L.
3: In der südlichen Ortenau würden momentan vermehrt Meldungen über Anrufe von falschen Polizeibeamten eingehen. Das Polizeipräsidium Offenburg warnt vor der Masche. Die Betrüger behaupten, dass in der Nachbarschaft eingebrochen wurde und Wertsachen abgeholt werden müssten, zum Beispiel Bargeld oder Schmuck. Neu ist dabei aber, die Anrufer verwenden die Namen von echten Beamten des Polizeipräsidiums. Da die niemals nach Geld oder Wertsachen fragen, sollte man bei solchen Anrufen einfach auflegen. Das Land Baden-Württemberg hat den Anschluss von 29 Häusern im Ortenaukreis an die öffentliche Kanalisation unterstützt mit rund 270.000 Euro. Davon profitieren über 120 Menschen in Durbach, Saasbach, Lauf, Mühlenbach und Zell. Durch die Anschlüsse können die bisherigen Kleinkläranlagen ersetzt werden. Das Abwasser geht jetzt an die leistungsfähigen kommunalen Kläranlagen. Das soll den Gewässerschutz verbessern und die Abwasserentsorgung im ländlichen Raum effizienter machen. Die Baustelle an der B33 zwischen Gutach und Hornberg macht schneller Fortschritte als geplant. Der Hornberg-Tunnel ist bereits seit Dienstag wieder in beide Richtungen frei. Ein Großteil der Asphaltarbeiten ist erledigt. Den August über ruht die Baustelle. Dann kommt aber die bereits angekündigte Vollsperrung. Vom 7. bis 12. September ist die B33 zwischen dem nördlichen Tunnelportal und der Schondelmeier-Kurve komplett dicht.
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0: Achtung auf der A5 Karlsruhe Richtung Basel zwischen Appenweier und Offenburg. Ein brennendes Fahrzeug staut sich hier schon auch in diesem Bereich. Dann haben wir im weiteren Verlauf zwischen Hartheim-Heitersheim und dem Rastplatz Neuenburg eine Baustelle. 3 Kilometer Stau. Und A8 Karlsruhe Richtung Stuttgart zwischen Pforzheim West und Ost Baustelle. 7 Kilometer stockender Verkehr.
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0: Es steht ein neuer Blitzer und zwar in Hornberg. B33 Höhe Niederwasser bei den Uhrenspielen wird geblitzt. Dankeschön an Heidi und Domi fürs Melden. Außerdem Blitzer an der B28 Appenweier Richtung Kehl, Höhe Neumühl. Dann haben wir Bühl-Balzhofen in der Balzhofener Straße, Höhe Rathaus 50 erlaubt und Rennchen an der Umgehungsstraße. Hier dürft ihr 70 fahren. Staus, Blitzer gerne melden. 0800 504 33 und die 11. Und euch jetzt, wo es geht, eine gute Fahrt durch diesen Donnerstagnachmittag.
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0: Es gibt ja so manche Reflexe. Da sind Sachen so tief bei einem im Unterbewusstsein drin. Zum Beispiel bei so manchen Hits. Da sagt einer in der Gruppe Everybody. Und alle rufen so. Oder? Und das alles dank diesen Jungs hier, den Backstreet Boys. Und genau dieser große Hit, eigentlich der größte Hit der Boyband, feiert heute 29. Chartgeburtstag. Ich muss allerdings gestehen, ich habe den schon 1000 Mal mitgesungen. Aber worum es da geht? Keine Ahnung. Das ändern wir gleich im Tagebuch der großen Hits in 10 Minuten.

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1: 30. Juli 1997. Die Backstreet Boys sind neu in den Charts.

1997 sind die Backstreet Boys längst mehr als nur eine Boyband. In Europa haben AJ, Howie, Nick, Kevin und Brian bereits Millionen Fans. Doch jetzt wollen sie der Welt zeigen, wir sind nicht nur die Jungs für die romantischen Balladen. Wir sind viel mehr. Und genau dafür kommt Everybody. Der Song ist größer, lauter und selbstbewusster als vieles, das die Band bis dahin veröffentlicht hat. Schon der Titel sagt alles. Everybody, Backstreet's Back. Wir sind da, wir sind zurück und zwar laut. Besonders legendär wird das Musikvideo. Die fünf Bandmitglieder verwandeln sich darin in Figuren aus einem Gruselfilm. Werwölfe, Mumien, Vampire und andere Monster. Genau das macht das Musikvideo für viele Fans bis heute zu einem der ikonischsten der 90er. Inhaltlich ist der Song eigentlich eine einzige Party-Einladung. Jeder soll aufstehen, mitsingen, mittanzen und genau deshalb funktioniert die Nummer auch bis heute. Denn jeder kennt diese Momente auf einer Feier, wenn ein Song läuft und plötzlich alle Generationen den Refrain kennen. Mit Everybody schaffen die Backstreet Boys endgültig den Sprung von der erfolgreichen Teenie-Boyband zum weltweiten Pop-Phänomen. Der Song wird zu ihrem Markenzeichen und zu einem der größten Hits der gesamten 90er.

0: Hitradio Ohr, der Tobi hier, hallo.
1: Ja, hallo, hier ist der Joachim. Zwischen Bad Krozingen und Raststätte-Breisgau sind mehrere Arbeiten. Genau. Ein Mut, sondern mehr.
0: Ja.
1: Immer mehr
0: Arbeiten zurzeit, ja. Wo, ja. Wie lange staut sich's genau?
1: So circa 5 Minuten Richtung Karlsruhe.
0: Wohin bist du unterwegs?
1: Ich bin mit dem LKW unterwegs. Eiermann, Gefühl hoch.
0: Du hast ja auf jeden Fall noch eine gute Stunde zu fahren bis Offenburg. Ich kann dir so viel versichern, Gentleman läuft auf jeden Fall heute Nachmittag bei mir in der Show nochmal. Und dann gibt's die Tickets fürs Black Forest on Fire.
1: Okay, ich bin ja bei Kaufmann,
0: da könnt ihr rüberlaufen. Ah, Heimspiel. Ja, vielleicht hört man sich später nochmal.
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1: Also ich habe heute Mittag extra mein Essen nicht ganz leer gegessen, damit es bald mal wieder regnet bei uns in der Region. Und außerdem kannst du bei dem Wetter eh nicht so viel essen. Vielleicht klappt es heute sogar noch, also zumindest mal mit ein paar Tropfen. Wir haben jetzt noch Sonne, aber dieser warme Wind, den man jetzt schon merkt, der wird später teils stürmisch und dann kann es mit etwas Glück eventuell, vielleicht, möglicherweise mit dem stürmischen Wind auch ein bisschen Regen geben. Morgen ab Nachmittag auch vereinzelt Regen oder Gewitter möglich bei 33 Grad. Angenehmer wird es dann wieder ab Samstag. Momentan sind wir noch eher im unangenehmen Bereich. Wir haben in La 36 Grad bei Jesse. Hier ist es sonnig. Leicht bewölkt in Fautenbach und 37 Grad bei Christian und 38 Grad in Wolfach und Sonnenschein bei Wetterwächterin Heike.
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1: Um 15 Uhr mit Linda L.
2: In der südlichen Ortenau gingen vermehrt Meldungen über Betrugsanrufe von falschen Polizisten ein. Daher warnt die echte Polizei. Neu ist, dass die Betrüger die Namen von realen Beamten verwenden, um nach Wertsachen zu fragen. Der Ortenau-Kreis bekommt rund 270.000 Euro vom Land Baden-Württemberg. 29 Häuser, unter anderem in Durbach, Lauf und Zell, konnten damit an die öffentliche Kanalisation angeschlossen werden. Drogen am Steuer, kein Führerschein, abgefahrene Reifen und Kinder ohne Sicherung. Unter anderem das wurde bei einer Polizeikontrolle in Rastatt gestern gefunden. In 5 Stunden wurden über 200 Personen kontrolliert und 37 Verstöße geahndet. Einfach näher dran an der Region. 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
3: Ab wann handelt es sich um einen Verstoß gegen den Datenschutz, wenn zum Beispiel WhatsApp-Nachrichten an Dritte weitergeleitet werden? Damit beschäftigt sich der Bundesgerichtshof. Eine Frau hatte einer Freundin per Textnachrichten die Zustände bei ihrem Arbeitgeber mitgeteilt. Nach einem Streit leitete die Beklagte die Nachrichten an die Praxis weiter. Der Klägerin wurde daraufhin gekündigt. Die deutsche Wirtschaft meldet zum 3. Mal in Folge ein Wachstum nach einem Quartal. Im Zeitraum von April bis Juni lag das Plus bei 0,2%. In den beiden gemessenen Abschnitten davor legte das Bruttoinlandsprodukt um 0,3 und 0,4% zu. Aus dem Ausland verzeichnete die Industrie mehr Aufträge. Zudem legten die deutschen Exporte im Mai den 4. Monat in Folge zu. Aus Sicht der Wettbewerbszentrale hat die Zeitschrift Fokus Gesundheit irreführende Testsiegel an Ärztinnen und Ärzte vergeben. Ob das so ist, muss noch geklärt werden. Der Bundesgerichtshof hat schon mal klargestellt, dass die Siegel strengen Anforderungen genügen müssen. Jacqueline Melcher.
4: Ärztinnen und Ärzte wurden vom Fokus als Top-Mediziner oder Fokus-Empfehlung ausgezeichnet. Wer eine jährliche Gebühr zahlte, durfte diese Siegel auch für Werbezwecke nutzen. Der BGH betont jetzt, dass bei Testlogos mit Gesundheitsbezug besonders streng auf die Richtigkeit, Eindeutigkeit und Klarheit geschaut werden muss. Ob die Siegel des Fokus diese strengen Anforderungen erfüllen, muss jetzt erneut das Oberlandesgericht München prüfen.
3: Shell macht wegen des Iran-Kriegs gerade richtig gute Geschäfte. Die gestiegenen Öl- und Gaspreise haben dem Energiekonzern seinen höchsten Gewinn seit Beginn des Ukraine-Kriegs eingebracht. Der bereinigte Nettogewinn ist im zweiten Quartal auf 9,8 Milliarden Dollar gestiegen. Das ist mehr als doppelt so viel wie im Vorjahr. Fußball boomt wie nie zuvor. In der zurückliegenden Saison haben die Clubs aus der ersten und zweiten Bundesliga so viele Tickets verkauft wie noch nie. Insgesamt sind fast 21,5 Millionen Karten über die Ladentheke gegangen. Im Schnitt fast 35.000 Zuschauer pro Spiel.
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1: Orbitsammlerin Sophia, du bist für uns auf der A5 unterwegs.
6: Hallöchen zusammen. Ich wollte euch nur Bescheid geben, dass ich auf der A5 Richtung Basel es vor der Ausfahrt Offenburg ziemlich zurückstaut. Auf dem Standstreifen schon, da muss man aufpassen. Und vorher steht auch noch ein Pannenfahrzeug auf dem Standstreifen, aber trotzdem Alles klar, einen schönen sonnigen Tag euch noch. Ciao.
1: Danke, das wünsche ich dir auch. Und weiter Richtung Basel zwischen Hartheim-Heitersheim und Mülheim-Neuenburg. 4 Kilometer Stau, 15 Minuten plus. Wegen Schutzplankenerneuerung ist hier bis etwa 17 Uhr, also noch knapp 2 Stunden, nur eine Spur frei. Dann Gegenrichtung, also Richtung Karlsruhe zwischen Riegel und Herbolzheim. Stop and go im Baustellenbereich. Und A8 Richtung Stuttgart zwischen Pforzheim-West und Ostbaustelle. 7 Kilometer stockender Verkehr.
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1: Der neueste Blitzer steht an der B28. Appenweier Richtung Kehl hat Steffen entdeckt. 80 erlaubt, das ganze Höhe Neumühl. B33 Hornberg-Niederwasser, Höhe Uhrenspiele, dürfte 50 fahren. Baden-Baden an der Oser-Bahnhofstraße 40 erlaubt. Bühl-Balzhofen in der Balzhofener Straße, Höhe Rathaus 50. Und Rännchen auf der Umgehungsstraße stehen sie im 70er Bereich. Außerdem noch eine Abstandskontrolle auf der A5 Basel Richtung Karlsruhe, Höhe Freiburg-Mitte. Und alles zum Nachlesen, auch die Anhängerblitzer gibt's auf Hitradio. Radio.de. Gute Fahrt.
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1: Und denkt mir an den hier.
7: Ja, hallo, ihr Gentleman, und ihr hört Hitradio Ohr einfach näher dran an Badens Lokal Radio Nummer 1. How long you wanna run
1: away? Wir schicken euch zum Black Forest on Fire, das Reggae-Festival in Berghaupten mit Top-Act Gentleman. Die Festival-Tickets sind schon ausverkauft, aber wir haben noch welche klar gemacht. Fürs ganze Wochenende im Wert von 118 Euro pro Ticket. Und es ist so einfach, sobald ein Hit von Gentleman in voller Länge läuft, anrufen und gewinnen. Das passiert auf jeden Fall noch heute Nachmittag. Und auf was ihr euch dieses Jahr beim Black Forest on Fire besonders freuen könnt, das sage ich euch gleich um 3:15.

0: Ach komm, einmal geht noch. Sehr gut. Midnight Oil, Beds Are Burning. Wir feiern die Klassiker hier bei Hitradio Ohr. Und ihr wisst Bescheid, wenn heute ein Song von dem hier in voller Länge läuft. Gentlemen, dann gilt's. Dann anrufen. Moment. 0800 504 33 11. Hallo?
1: Ja, die Caroline hier. Hallo, ich rufe an wegen den Tickets.
0: Ah, erst sobald ein Song von Gentlemen voll ausgespielt wird.
1: Okay, Entschuldigung. Dann bin ich zu früh.
0: Alles gut, kein Problem. Aber es passiert auf jeden Fall noch heute Nachmittag. Dann gibt's die Festival-Tickets für Black Forest on Fire. Eigentlich schon ausverkauft. Wir haben noch ein paar klar gemacht. Und du hast theoretisch schon mal alles richtig gemacht. Du hast die richtige Nummer gewählt. 0800 504 33 11. Eben nur
1: ein bisschen zu früh.
0: Genau. Das, was man sonst eigentlich uns Männern nachsagt, ein bisschen zu früh. Das war jetzt bei dir der Fall. Aber was wir jetzt auf jeden Fall schon mal machen können, Daniel sagt dir und allen anderen jetzt schon mal, was dieses Wochenende so geht beim Black Forest on Fire, auf was sich unsere Gewinner freuen können.
2: Jamaika trifft Schwarzwald. Klingt schräg, funktioniert aber in Berghaupten. Und wie?
3: Sehr schön, sehr entspannt. Alle haben Spaß.
4: Also was auch ganz cool ist hier auf dem Festival, ist, dass jeder kommen kann. Also es ist auch jedes Alter hier vertreten, ist familienfreundlich.
2: Und genau das macht das Black Forest on Fire so besonders. 3 Tage am Pappelwaldsee in Berghaupten, bis zu 4.500 Menschen, Camping, Reggae, Yoga morgens am See. Das ist wirklich ein Ding dort. Und abends dann Acts wie Gentlemen.
5: Ich bin einfach nur super dankbar. Das ist das, was ich empfinde. Ich bin total dankbar und weiß das wirklich sehr zu schätzen. Durch die Mucke irgendwie so weit rumzukommen und so viele Leute auch zu erreichen.
2: Neu in diesem Jahr erstmals 3 Bühnen mit über 10 Acts. Darunter auch Marley's Ghost featuring Dele, die ihren Bandnamen fast wörtlich nehmen und sich gerne mal vorstellen, dass der Geist von Bob Marley noch immer über die Bühne schwirrt.
6: Der Geist von Marley, von Bob Marley, wenn er da wäre, ich glaube, der würde in uns alle ein bisschen stecken. Buffalo Soldier.
7: Wenn er trotzdem hier wäre, würde ich sagen, danke für diese geilen Songs. Also, die uns seit Jahren tragen, immer wieder bereichern, sind so geile Themen. Er hat immer noch heute, ist immer aktueller denn je.
2: Der gesamte Erlös vom Festival geht übrigens an soziale und kulturelle Projekte aus der Region. Das Festival wird ehrenamtlich organisiert. Schwarzwald-Hippies mit Herz quasi. Black Forest on Fire in Berghaupten von Freitag bis Sonntag.

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2: Boah, das ist heiß heute, wie auf Malle, mit diesem warmen Wind zusammen, fast wie am Meer, schreibt Wetterwächterin Mareike aus Ohlsbach bei knapp 40 Grad. Stürmisch ist es dagegen schon bei Sieglinde in Nonnenweiher bei 38 Grad. Und da kommt auch noch mehr Wind heute und der bringt einige Wolken im Laufe des Nachmittags und vielleicht gegen Abend auch ein paar Tropfen zu uns. Morgen am Nachmittag auch vereinzelt Regen oder Gewitter möglich bei maximal 33 Grad.
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2: Mit Linda L.
3: Ein Kleinkind ist in Rastatt aus einem Fenster gestürzt und lebensgefährlich verletzt worden. Der Vorfall war heute Mittag an einem Mehrfamilienhaus in der Plittersdorfer Straße. Das Kind wurde mit einem Rettungshubschrauber ins Krankenhaus gebracht. Die Polizei klärt momentan, wie es zu dem Sturz aus dem ersten Obergeschoss kommen konnte. In der südlichen Ortenau würden momentan vermehrt Meldungen über Anrufe von falschen Polizeibeamten eingehen. Das Polizeipräsidium Offenburg warnt vor der Masche. Die Betrüger behaupten, dass in der Nachbarschaft eingebrochen wurde und Wertsachen abgeholt werden müssten. Zum Beispiel Bargeld oder Schmuck. Neu ist dabei aber, die Anrufer verwenden die Namen von echten Beamten des Polizeipräsidiums. Da die niemals nach Geld oder Wertsachen fragen, sollte man bei solchen Anrufen einfach auflegen. 29 Häuser in der Ortenau sind jetzt an die öffentliche Kanalisation angeschlossen. Das Land Baden-Württemberg hat das Projekt mit Fördergeldern unterstützt. Der Ortenau-Kreis bekommt rund 270.000 Euro.
4: Davon profitieren über 120 Menschen in Durbach, Sassbach, Lauf, Mühlenbach und Zell. Durch die Anschlüsse können die bisherigen Kleinkläranlagen ersetzt werden. Die mussten bisher regelmäßig gewartet und technisch nachgerüstet werden. Jetzt kann das Abwasser an die kommunalen Kläranlagen gehen, die leistungsfähiger sind. Zum einen verbessert das den Gewässerschutz, zum anderen wird die Abwasserentsorgung effizienter, gerade im ländlichen Raum. Regina Bruch, Nachrichtenredaktion.
2: Na dann ab sofort, gut, tschüss.
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2: A5 Karlsruhe Richtung Basel zwischen Rastatt Nord und Süd liegt ein Hammer auf der Fahrbahn. Mensch, Hammer. B3 Ettenheim, Altenheim Richtung Malberg, Höhe Malberger Bug. Vorsicht, starker Rauch hier. Da gibt es wohl einen Flächenbrand, hat uns eben Christian gemeldet. Dann haben wir die A5 Basel Richtung Karlsruhe zwischen Riegel und Herbolzheim. Stockender Verkehr im Baustellenbereich. Und Karlsruhe Richtung Basel zwischen Hartheim, Hattersheim und Mülheim-Neuenburg. 4 Kilometer Stau, 5

0: wieder durch die Baustelle. 7 Kilometer stockender Verkehr.
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0: An der B28 stehen sie Appenweier Richtung Kehl, Höhe Neumühl 80 erlaubt. B33 Hornberg Niederwasserhöhe Uhrenspiele dürfte 50 fahren. Baden-Baden an der Oser Bahnhofstraße 40 erlaubt. Bühl-Balzhofen in der Balzhofener Straße Höhe Rathaus 50. Das gilt auch beim neuen Blitzer. Der steht in Lauf am Sportplatz. Das Ganze beidseitig, damit sich's auch lohnt. Und in Rennchen auf der Umgehungsstraße wird im 70er-Bereich geblitzt. Danke Frank, Joachim und allen anderen Orbitsammlern fürs Melden und euch jetzt eine gute Fahrt.
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0: Hallo zusammen, schönen ersten Ferientag euch.

0: Perfekter, entspannter Sommersong für diesen heißen Tag heute von Leonie und Callum Scott. Stay, neu bei Hitradio Ohr. Hier ist euer offizielles Ferienradio für die Ortenau. Und was uns interessiert an diesem ersten Tag der großen Ferien?
1: Auf was freust du dich am allermeisten im Sommer?
2: Auf den Urlaub.
1: Oh, wohin geht's?
2: Nach Mallorca.
1: Oh, wie toll. Wie würde denn dein perfekter Sommerurlaubstag aussehen?
2: Viel am Strand und am Pool liegen.
0: Oh, das klingt gut. Da wäre ich auch mit dabei. Und ich habe hier die passende Musik dazu.
3: Yeah!

0: Hitradio, der Tobi hier, hallo.
1: Ja, hallo Joachim. Bin ich schon beim Gewinnspieler, aber es ist noch früh.
0: Das ist leider noch zu früh. Es kam zwar gerade ein Reggae-Song, allerdings nicht von Gentleman, sondern von Inner Circle, Rock With You.
1: Ich hab nur gedacht, also Reggae-mäßig mit Cannabis kommt es hin, aber sonst... Okay, dann probiere ich es noch einmal.
0: So war's das. Ciao, ciao.
1: Ciao.
0: Da sind alle richtig heiß auf die Festival-Tickets für Black Forest on Fire. Die gibt's heute den ganzen Tag und so klingt's, wenn man die gewinnt.
2: Du bist durchgekommen. Herzlichen Glückwunsch, du hast gewonnen.
3: Yay, super, danke.
0: So hat sich nämlich Alex aus Rennchen heute Mittag gefreut über die Karten für das Reggae-Festival. Wir von Hitradio haben da die eigentlich schon ausverkauften Tickets für euch fürs ganze Wochenende klar gemacht. Und ganz viele, ja, sind, wie eben gehört, schon ganz scharf drauf.
4: Ja, ich wollte eigentlich Karten fürs On Fire, ne? Aber wie der Hase so spielt, irgendwie nicht mehr möglich gewesen. Mein Finger war zu langsam. Jetzt stotter ich auf jeder Seite rum gerade und bettle, dass vielleicht jemand noch was hat. Aber es sieht halt viel mit Betrügern aus, bisschen schwierig, bin auch so geprellt worden. Und jetzt ist so, ich brauche ein Ticket.
5: Ich habe nur ein Campingticket, das heißt, ich hänge 3 Tage auf dem Campingplatz rum.
0: Nein.
5: Komme aber leider nicht aufs Hauptgelände, weil ich Idiot zu verplant war und zu spontan, mir eins zu holen.
0: Also, ihr wisst Bescheid, sobald ein Hit von Gentleman heute in voller Länge, das ist wichtig, im Radio läuft, anrufen und wenn er bei mir durchkommt, gehören euch die Tickets fürs Black Forest on Fire. Hier schon mal zur Sicherheit die Nummer 0800 504 33 und die 11.

0: Kurzes Verkehrsupdate hier bei Hitradio Ohr um 10 vor 4 von der B3. Zwischen Ettenheim und Malberg steht ein LKW quer. Die Strecke ist jetzt in beide Richtungen voll gesperrt nach diesem Unfall. Dankeschön fürs Melden an Stefan, Martin und alle anderen, die in den letzten Minuten das reingeschickt haben. Übersicht gleich wieder um kurz nach 4 und immer aktuell bei uns online auf hitradioohr.de.
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1: Wetter. Marion hört uns gerade in Galtürwirl im Wirler Hof, also genau da, wo wir immer unsere Pistengaudi machen und die Après-Ski-Partys feiern. Aktuell, ja, zum Skifahren ein bisschen zu warm, aber deutlich milder als bei uns. 24 Grad und Sonne. Genießt den Sommerurlaub in Galtür. Kann man da auch toll wandern und so und Fahrrad fahren. Bei uns ist es eigentlich schon wieder zu heiß zum Sport machen. Wir haben 36 Grad bei Marin in Offenburg, 38 bei Annette in Mösbach. Es kommen immer mehr Wolken zu uns, die bringen Wind, teilweise Sturm und gegen Abend vereinzelt auch ein paar Tropfen möglich.
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1: 16 Uhr mit Linda L.
3: Ein Kleinkind ist heute Mittag in Rastatt aus einem Fenster gestürzt und lebensgefährlich verletzt worden. Die Polizei klärt jetzt, wie es zu dem Vorfall an einem Mehrfamilienhaus in der Plittersdorfer Straße kommen konnte. Das Kind fiel aus dem ersten Stock und kam mit dem Rettungshubschrauber in eine Klinik. In der südlichen Ortenau gingen vermehrt Meldungen über Betrugsanrufe von falschen Polizisten ein. Daher warnt die echte Polizei. Neu ist, dass die Betrüger die Namen von realen Beamten verwenden, um nach Wertsachen zu fragen. Der Ortenau-Kreis bekommt rund 270.000 Euro vom Land Baden-Württemberg. 29 Häuser, unter anderem in Durbach, Lauf und Zell, konnten damit an die öffentliche Kanalisation angeschlossen werden. Einfach näher dran an der Region. Jetzt Deutschland und die Welt mit Stefan Schütz.
4: Wehrpflichtige Männer aus der Ukraine können künftig nicht mehr so einfach in die Europäische Union. Die erschwert ihnen die Flucht vor dem Krieg gegen Russland. Die bisher vereinfachten Aufnahmeregeln wird es nicht mehr geben, heißt es. Fast 4,4 Millionen Menschen aus der Ukraine haben bisher in der EU Schutz gefunden. Die Armee sucht nach rund 2 Millionen Wehrpflichtigen. Die Deutsche Bahn schreibt zum ersten Mal seit Jahren wieder schwarze Zahlen. Unterm Strich steht nach den ersten 6 Monaten ein Plus von 147 Millionen Euro. Bahnchefin Paller sagte, sie sei erst zufrieden, wenn auch die Qualität stimme. Insgesamt dürfte die Bahn auch von den hohen Spritpreisen profitieren. Verzeichnet wurden fast 1 Milliarde Fahrgäste. Die hohen Temperaturen sind vor allem für ältere Menschen sehr belastend. Insgesamt sind in diesem Sommer etwa 10.000 Menschen an den Folgen von Hitze gestorben. Das schätzt das Robert-Koch-Institut. Besonders stark betroffen ist die Gruppe der über 85-Jährigen. Meist führt ein Hitzeschlag in Verbindung mit Vorerkrankungen zum Tod. In Südeuropa kämpfen Feuerwehrkräfte weiter gegen Waldbrände. An Frankreichs Atlantikküste und in der Region um Spaniens Hauptstadt Madrid hat sich die Lage entspannt. Nicht so auf Kreta und in der Türkei, Rachel Sommer berichtet.
5: Die Einsatzkräfte halten den riesigen Waldbrand bei Bordeaux weiter in Schach. Zehntausende Menschen, die ihr Zuhause vorsichtshalber verlassen mussten, können nun wieder heimkehren. Doch nicht überall wendet sich die Lage zum Guten. Auch an etlichen anderen Orten in Frankreich sind Waldbrände ausgebrochen. Noch deutlich weiter südlich von Bordeaux, in Brignoles etwa, haben auch Superstar George Clooney und seine Familie ihr Haus aus Sicherheitsgründen geräumt.
4: Nach dem Auslaufen des Tankrabatts hat sich das Leben in Deutschland verteuert. Im Juli lagen die Verbraucherpreise um 2,8% über dem Niveau des Vorjahresmonats. Laut dem Statistischen Bundesamt mussten wir für Lebensmittel 0,4% mehr zahlen als im Vorjahresmonat. Fachleute gehen von weiter steigenden Lebensmittelpreisen aus.
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8: Ja, hallo, hier ist die Eva. Ich wollte nur durchgeben, Schutterwälder Straße auf der Autobahnbrücke brennt es. Ein Böschungsbrand, die Feuerwehr ist unterwegs. Da ist jetzt dann sicher gleich die Straße gesperrt. Ciao, ciao.
1: Alles klar, danke Eva für dich, 20 Orbits für die Info. Und wir bleiben beim Thema Brand. Nach dem Flächenbrand auf der B3 von Ettenheim Richtung Lahr ist die Straße in diese Richtung, also Richtung Lahr, wieder frei. Richtung Ettenheim werdet ihr momentan über den Fahrradweg umgeleitet. Dann haben wir die A5 Basel Richtung Karlsruhe zwischen Riegel und Herbolzheim Stop and Go im Baustellenbereich und Karlsruhe Richtung Basel zwischen Hartheim-Heitersheim und Mülheim-Neuenburg. 4 Kilometer Stau, 15 Minuten plus. Der Grund ist die Schutzplankenerneuerung. Bis 17 Uhr ist da nur eine Spur frei. A8 Karlsruhe Richtung Stuttgart zwischen Pforzheim West und Ost Baustelle. 4 Kilometer Stop and Go.
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1: B33, Hornberg-Niederwasser wird geblitzt, höre Uhrenspiele, 50 erlaubt. Baden-Baden an der Oser-Bahnhofstraße dürfte 40 fahren. Bühl-Balzhofen an der Balzhofener Straße, Höhe Rathaus, 50 erlaubt. Und in Lauf am Sportplatz, das Ganze beidseitig, hier dürfte auch 50 fahren. Wo es geht, eine gute Fahrt.
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1: Hey Tobi. Kannst du keinen Tipp geben, wann Gentleman bei dir läuft und es die Tickets für Black Forest und Fire in Berghaupt gibt? Fragt Antonia aus Haslach. Na, einen Tipp kann ich dir geben, wann der läuft. Also jetzt? Jetzt noch nicht. Jetzt kommt erstmal Purple Disco Machine mit All My Life. Schönen Donnerstagnachmittag euch.

0: Hitradio-Ohr, der Tobi hier. Hallo, was gibt's?
1: Hallo, hier ist Benjamin. Ich glaube, dass jetzt Gentleman läuft.
0: Du hast Gentleman eben im Radio gehört, meinst du?
1: Genau, aber ich kenne seine Stimme, bin mit ihm aufgewachsen früher. Und soweit ich weiß, war er, glaube ich, Pfarrer.
0: Aha.
1: Evangelisch und dann hat man immer so rumgezweckt. Ja, wenn ich mal heirate, dann lasse ich mich von dem vermählen.
0: Hast du ihn schon mal live gesehen?
1: Ach, bisher nicht.
0: Also ich habe ihn schon mehrfach gesehen auf Festivals in Berlin und auch bei Das Fest in Karlsruhe. Und das ist richtig cool. Der bringt so ein richtiges Sommerfeeling rüber mit seiner Musik.
1: Ja, also die Musik ist richtig gut.
0: Dann wär's mal Zeit dieses Wochenende, oder?
1: Definitiv, ja.
0: Und weißt du was, Ben? Du kannst dieses Sommerfeeling am Wochenende live erleben. Dir gehören die Festivaltickets für Black Forest on Fire in Berghaupten. Herzlichen Glückwunsch.
1: Ja, mega. Super. Ich freue mich. Gänsehaut sogar.
0: Sehr cool.
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1: Wetterwächterin Olga aus Schutterwald schreibt, wo sie noch scheint, Sonnenschutz und überall trinken heute nicht vergessen bei diesen Temperaturen. Danke, Mama, für diesen Hinweis. Außerdem haben wir aktuell windige 34 Grad bei Patricia in Offenburg. Steigt windig und bewölkt ist es auch schon bei Thomas in Rheinau-Freistädt. 34 Grad. Und dieser Wind, der kann teilweise stürmisch werden in den nächsten Stunden. Und mit etwas Glück vielleicht, möglicherweise, kann es auch ein paar Tropfen Regen geben. Morgen dann ab Nachmittag auch vereinzelt Regen oder Gewitter möglich. Das Ganze bei maximal 33 Grad. Super angenehm wird dann der Samstag. Da können wir uns schon mal drauf freuen. Bei 28 Grad und im Sonne-Wolken-Mix.
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1: Um genau 16:30 mit Linda L.
3: Ein Kleinkind ist in Rastatt aus einem Fenster gestürzt und lebensgefährlich verletzt worden. Der Vorfall war heute Mittag an einem Mehrfamilienhaus in der Plittersdorfer Straße. Das Kind wurde mit einem Rettungshubschrauber ins Krankenhaus gebracht. Die Polizei klärt momentan, wie es zu dem Sturz aus dem ersten Obergeschoss kommen konnte. Nach einem Streit in der Vogesenstraße in Offenburg ist ein Mann vorläufig festgenommen worden. Ein 33-Jähriger soll einem Bekannten gestern Morgen zuerst auf den Kopf geschlagen und ihn dann mit einem Messer bedroht haben. Im Anschluss soll der Verdächtige den E-Scooter des Opfers genommen haben und damit geflüchtet sein. Nach einer Fahndung fand ihn die Polizei wenig später. Jetzt wird ermittelt wegen des Verdachts eines Raubes. 29 Häuser in der Ortenau sind jetzt an die öffentliche Kanalisation angeschlossen. Das Land Baden-Württemberg hat das Projekt mit Fördergeldern unterstützt. Der Ortenau-Kreis bekommt rund 270.000 Euro.
4: Davon profitieren über 120 Menschen in Durbach, Sassbach, Lauf, Mühlenbach und Zell. Durch die Anschlüsse können die bisherigen Kleinkläranlagen ersetzt werden. Die mussten bisher regelmäßig gewartet und technisch nachgerüstet werden. Jetzt kann das Abwasser an die kommunalen Kläranlagen gehen, die leistungsfähiger sind. Zum einen verbessert das den Gewässerschutz, zum anderen wird die Abwasserentsorgung effizienter, gerade im ländlichen Raum. Regina Bruch, Nachrichtenredaktion.
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6: Eigentlich ist es gar nicht so schlecht gelaufen für den Sportartikelhersteller Adidas. Der hat in den vergangenen 3 Monaten dank der Fußball-Weltmeisterschaft mehr Umsatz gemacht. Adidas konnte zum Beispiel viele Trikots verkaufen, aber das war nur möglich, weil mehr Werbung gemacht wurde. Höhere Marketingkosten haben den Gewinn stärker als erwartet nach unten gedrückt. Nachdem Aktien von Adidas zuletzt kräftig gestiegen waren, sehen wir jetzt Gewinnmitnahmen und die fallen heftig aus. Aktien von Adidas brechen mehr als 17% ein. Eher wenig Bewegung haben wir dagegen im DAX insgesamt. Der kann ganz leicht zulegen auf gut 25.500 Punkte. Einfach näher dran am Börsengeschehen. Jürgen Krämer für Hitradio OR.
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1: Wir haben aktuell 2 Brände in der Region. Einmal B3 nach dem Flächenbrand direkt neben der Bundesstraße von Ettenheim Richtung Lahr. Ist die Strecke jetzt nach Lahr wieder frei? Richtung Ettenheim werdet ihr über den Fahrradweg umgeleitet. Und dann gibt es einen Böschungsbrand zwischen Offenburg und Schutterwald in der Nähe der Autobahnbrücke. Und da hat Anna ein Update für uns.
9: Hallo, liebes Radio-Ohr-Team. Wollen nur Bescheid sagen, dass direkt Schutterwald-Ausgang komplett die Straße gesperrt ist. ich muss jetzt über Oppenburg ein nach Oppenburg fahren von Schutterwald aus.
1: Alles klar, danke dir für die Info und komm gut über die Umleitung ans Ziel. Dann haben wir die A5 Karlsruhe Richtung Basel zwischen Rastatt Süd und der Raststätte Baden-Baden West. Liegt totes Tier auf allen Fahrstreifen. Was ist denn das für ein Riesenteil? Dann haben wir die A5 Basel Richtung Karlsruhe zwischen Riegel und Herbolzheim. Stockender Verkehr im Baustellenbereich. Und Richtung Basel zwischen Hartheim-Heitersheim und Müller-Neuenburg. 4 Kilometer Stau, 15 Minuten plus. Hier wird die Schutzplanke erneuert. A8 Karlsruhe Richtung Stuttgart zwischen Pforzheim West und Ostbaustelle. 9 Kilometer stockender Verkehr. Dauert 15 Minuten länger hier.
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1: B33 Hornberg Niederwasserhöhe. Uhrenspiele wird geblitzt. 50 erlaubt. Eine Abstandskontrolle gibt es auf der A5 Richtung Karlsruhe, Höhe Freiburg-Mitte. In Baden-Baden stehen sie an der Oser Bahnhofstraße. Dürfte 40 fahren. 50 erlaubt in Bühl-Balzhofen. In der Balzhofener Straße Höhe Rathaus. Sonst macht's Blitz. Und in Lauf am Sportplatz stehen sie, wenn sie schon mal da sind, beidseitig 50 erlaubt. Euch, wo es geht, eine gute Fahrt.
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1: Am ersten Ferientag der Sommerferien, jetzt mit passender Sommermusik von Jason Derulo. Schönen Nachmittag.

0: Mann, ich muss dringend mal wieder meinem alten Kumpel Alex schreiben. Kennt ihr das auch? Das schieb ich schon Tage vor mir her. Ist eigentlich gar kein großes Ding, weil der kommt am Wochenende extra aus Hessen, um bei uns auf dem Fest beim Musikmachen auszuhelfen. Coole Sache, und ich will eigentlich nur fragen, ob alles passt, ob ich ihm noch was helfen oder organisieren soll. Heute ist auf jeden Fall ein guter Anlass, solche Sachen endlich in die Tat umzusetzen. Hitradio OS hier am Internationalen Tag der Freundschaft. Ein offizieller Gedenktag der UNO, also kein so Spaß-Erfindungstag. Also UNO, nicht dieses Kartenspiel, sondern die United Nations, die Vereinten Nationen. Und warum Freundschaften so wichtig sind im Leben, dass sich da sogar die UNO einschaltet, das sagen wir euch jetzt.
1: Sigi, schlau, schlau.
2: Halbwissen fürs Büro.
0: Die Wissenschaft sagt tatsächlich, gute Freunde können unser Leben verlängern.
3: Leck mich doch am Zückerli.
0: Die berühmte Harvard-Studie, die Menschen seit fast 90 Jahren begleitet, kommt zu einem überraschenden Ergebnis. Nicht Geld, Ruhm oder Karriere machen uns langfristig glücklich, sondern enge, verlässliche Beziehungen.
4: Gute Freunde kann niemand trennen. Gute Freunde sind nie allein.
0: Menschen mit guten Freundschaften sind oft gesünder, kommen besser mit Stress klar und bleiben bis ins hohe Alter geistig fitter.
5: Ja, da geht's um die Gesundheit der Bevölkerung.
0: Und jetzt kommt ein verrückter Fakt. Schon ein gutes Gespräch mit einem guten Freund kann den Körper dabei unterstützen, Stress abzubauen. Unser Gehirn schüttet dabei unter anderem Oxytocin aus, ein Hormon, das beruhigend wirkt und uns Sicherheit vermittelt.
6: Ja, na sicher.
0: Übrigens braucht eine richtig enge Freundschaft auch Zeit. Forschende haben ausgerechnet, vom ersten Kennenlernen bis zu einer echten Freundschaft vergehen im Schnitt rund 200 Stunden, die man miteinander verbringt. Also, vielleicht ist die wichtigste Verabredung heute gar nicht die im Geschäftsterminkalender, sondern die mit einem Menschen, der einen auch dann noch zum Lachen bringt, wenn der Tag eigentlich ziemlich mies läuft.
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0: Hier ist euer offizielles Ferienradio für die Region. Hier ist Hitradio Ohr. Unsere Reporter sind heute zum ersten Tag der großen Ferien in der ganzen Region unterwegs und fragen euch zum Beispiel:
1: Was sind deine Pläne für die Sommerferien?
2: Also ich gehe ins Zeltlager. Oh, schön. Und ich helfe auf einem Reiterhof bei den Kindern. Da kriege ich zwar kein Geld für, aber ich kriege Reitstunden dann.
1: Wow, das ist ja aber cool. Ja. Und wie würde euer perfekter Sommertag aussehen in den Ferien?
2: Strand, ganz viel Obst, Sonne, Meer. Ja, so.
1: Super. Und bei der Mama?
3: Ähnlich, ja, genau, mit dem Hund und mit einem guten Buch, dann nimmt das die Sonne genießen und schönes Essen.
1: Ja, schön.
3: Und Aperol noch.
0: Ja, ja, holy Aperoli dazu. Schön fährt euch allen.
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1: Wetter. Immer wieder sehr starke Windböen hier in Fischerbach. Das meldet Wetterwächter Peter bei 32 Grad. Es ist bewölkt bei Sandrein-Rust bei 33 Grad und 34 haben wir bei Jonas in Steinach. Auch hier einige Wolken am Start. Ja, und dieser Wind, der wird teilweise noch stärker in den nächsten Stunden und kann dann vielleicht auch ein paar Tropfen mitbringen. Wäre ja nicht so verkehrt. Morgen ab Nachmittag auch vereinzelt Regen oder auch Gewitter möglich. Dann maximal 33 Grad, nicht mehr ganz so heiß. Aber recht schwül, super angenehm wird dann dafür der Samstag bei 28 Grad und einem Sonne-Wolken-Mix.
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1: Um 17 Uhr mit Linda L.
3: Auf der Schutterwälder Straße in Offenburg kann es momentan länger dauern. Dort brennt ein Grünstreifen. Daher ist aktuell zwischen Kreisverkehr und der Brücke nur eine Spur frei. Ein Kleinkind ist heute Mittag in Rastatt aus einem Fenster gestürzt und lebensgefährlich verletzt worden. Die Polizei klärt jetzt, wie es zu dem Vorfall an einem Mehrfamilienhaus in der Plittersdorfer Straße kommen konnte. Das Kind fiel aus dem ersten Stock und kam mit dem Rettungshubschrauber in eine Klinik. In Baden-Württemberg könnte heute der Temperaturrekord für einen Juli geknackt werden. In Ohlsbach wurden nach vorläufigen Angaben heute Nachmittag 40,2 Grad gemessen. Bisher lag die höchste Temperatur laut Deutschem Wetterdienst bei 39,8 Grad, gemessen im Kreis Karlsruhe 2019. Einfach näher dran an der Region. Jetzt Deutschland und die Welt mit Stefan Schütz.
4: Das Vertrauen in den Staat ist auf einen Tiefstand gesunken. Das zeigt eine Bürgerbefragung im Auftrag des Beamtenbunds. 79% der Befragten meinen, der Staat sei mit Aufgaben und Problemen überfordert. Fiona Reinhardt berichtet.
5: Besonders mit Blick auf die soziale Absicherung und die Rente halten viele Menschen den Staat für überfordert. Fast jeder Fünfte hat aber auch wenig Vertrauen in den Staat, wenn es um Steuern und Finanzen geht. Ausnahme ist die Asyl- und Flüchtlingspolitik. Hier hat das Vertrauen deutlich zugenommen. Experten gehen davon aus, dass die wechselnden Regierungen und die Unzufriedenheit mit der Merz-Regierung Grund für den Vertrauensverlust sind.
4: Die Verbraucherpreise in Deutschland sind im Juli um 2,8% gestiegen, deutlich mehr als zuletzt. Grund ist unter anderem das Auslaufen des Tankrabatts. Auch der andauernde Iran-Krieg belastet die Energiemärkte. Fachleute erwarten, dass etwa Nahrungsmittel in den kommenden Monaten teurer werden, weil Erzeuger höhere Energiekosten weitergeben. Erstmals seit Jahren macht die Deutsche Bahn mit ihrem Kerngeschäft wieder Gewinn. Hinzu kommt eine hohe Nachfrage. Rund 960 Millionen Bahnfahrten machten die Reisenden in den ersten 6 Monaten 1,8% mehr als im Vorjahreszeitraum. Unterm Strich verzeichnete die Bahn eigenen Angaben zufolge im ersten Halbjahr ein Plus von 147 Millionen Euro. Ab dem 1. August haben Erstklässler einen Rechtsanspruch auf Ganztagsbetreuung. Das Institut der deutschen Wirtschaft rechnet aber damit, dass einige westdeutsche Bundesländer das zunächst nicht komplett hinkriegen. Stellenweise gibt's noch große Lücken. Trotzdem sollen fast alle Kinder einen Platz bekommen, notfalls eben mit größeren Gruppen oder anderen Übergangslösungen. Der Bundesgerichtshof verhandelt seit heute einen ziemlich pikanten Fall. Verstößt das Weiterleiten privater Chats an Dritte gegen EU-Datenschutzrecht? Zwei ehemalige Freundinnen liegen sich in den Haaren. Die eine hatte Nachrichten über den Arbeitsplatz der anderen ausgerechnet an deren Arbeitgeber weitergeleitet. Die Folge? Kündigung. Jetzt fordert die Betroffene Schadenersatz.
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1: Achtung auf der A5 Basel Richtung Karlsruhe zwischen Thieningen und Riegel, Gefahr durch Gegenstände auf der Fahrbahn. Dann die B3 nach dem Flächenbrand zwischen Ettenheim und Lahr ist die Strecke Richtung Lahr wieder frei. Richtung Ettenheim werdet ihr über den Fahrradweg umgeleitet. Und wir haben noch einen Böschungsbrand zwischen Offenburg und Schutterwald. In der Nähe der Autobahnbrücke ist es passiert. Man kommt einspurig jetzt wieder dran vorbei. Und dann haben wir einen Stau auf der A5 Basel Richtung Karlsruhe zwischen Freiburg-Mitte und Freiburg-Nord. 3 Kilometer, dauert bis zu 30 Minuten länger. Und A8 Richtung Stuttgart zwischen Pforzheim West und Ost. Baustelle 9 Kilometer stockender Verkehr. Hier 15 Minuten plus für euch.
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1: B33 Hornberg Niederwasser, Höhe Uhrenspiele, wird geblitzt im 50er Bereich. Das gilt auch als Maximalgeschwindigkeit in Bühl-Balzhofen, in der Balzhofener Straße Höhe Rathaus und in Lauf am Sportplatz. Hier blitzen sie beidseitig. Einer noch in Baden-Baden an der Oser Bahnhofstraße. Hier 40 erlaubt, das gibt's auch nicht so oft in der Region. Wo es geht euch jetzt um 5:05, eine gute Fahrt.
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1: Wo treffen sich die besten Holzhacker Europas an diesem Wochenende? Genau, hier bei uns in der Region, in Schuttertal. Da ist wieder Eurojack mit den Schwarzwälder Holzfällermeisterschaften. Ein Riesenfest. Und was dieses Event so kann, das sagt uns gleich in 10 Minuten ein Schutterwälder Original. De Hemme bei mir im Studio. Ich freue mich. 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

0: besten Holzhacker Europas treffen sich dieses Wochenende hier bei uns in der Region, nämlich wieder in Schuttertal. Da ist Eurojack, die Schwarzwälder Holzfällermeisterschaft. Der Helmut Dold, Ur-Schuttertäler. Wie kommt's eigentlich, dass zu euch die besten Holzfäller kommen? Macht ihr alle selber Holz? Seid ihr so holzmachverrückt?
1: Also ich musste überlegen, die Idee kam also vor viele, viele Jahren vom Ringerverein. Ja. Mhm. Und da gab es einen Schwergewichtsringer aus dem Elsass, Drago Kribic hieß der. Da kannte man das bei uns noch gar nicht in Deutschland. Da war der schon Europameister, ich glaube sogar Weltmeister im Holzfälle. Okay. Und die haben diese Idee, weißt du, ich musste überlegen, ganz klein hätte es angefangen. Und das ist jetzt ein riesen super Fest. Und alle, die noch nicht da waren, bitte macht mir den Gefallen, auch wenn es relativ heiß wird, schaut euch das mal an. Ihr werdet eine riesen Freude haben. Es gibt einen guten Moderator, der erklärt euch sämtliche Disziplinen. Mhm. Da gibt's, also ich kenne mich jetzt auch nicht so ganz genau aus, aber ich schaue das auch immer sehr gern. Alle Disziplinen wäre sehr gut erklärt, ja. Und dann geht's ab. Und da, ihr glaubt, nein, das ist also absoluter Hochleistungssport, ja. Und die Typen, die sind total durchtrainiert, sind alles natürlich Holzarbeiter. Und
0: also auch was für die Frauen?
1: Auch für die Frauen. Also wunderbare Anblicke gibt's da. Also, wenn er mal durchtrainierte Typen, geht nach Schuttertal.
0: Ja. Nicht nur an diesem Wochenende, sondern natürlich das Ganze.
1: Allgemein, aber in Schuttertal gibt es also ganz... Und dann, die Typen, die sind total durchgeknallt, weißt du? Und dann geht wieder mal so Motorsäge an, weißt du? Also als ständiger Brumm, Brumm, Brumm. Mit der Zeit kommst du richtig in den Flow da rein, weißt du? Ein Riesenfest und ich mag das und ich unterstütze das auch und das ist was ganz Besonderes.
0: Also schaut gerne vorbei beim Eurojack, die Schwarzwälder Holzfällermeisterschaften, jetzt am Wochenende in Schuttertal.
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0: Fury in the Slaughterhouse. Die Rockband aus Hannover ist zurück mit neuer Single Fix This Crack bei Hitradio. Gefällt mir sehr gut. Ich hoffe euch auch. Oh, und gleich auch noch aus aktuellem Anlass. Zwei Raumwohnungen mit 36 Grad. Und es wird noch heißer auf der Feierabend-Playlist für die Region. Und bei mir hier im Studio gerade Kultmusiker und Comedian der Hemme aus Schuttertal. Du bringst ja samstags immer den Witz der Woche in deiner Kolumne in den Tageszeitungen der Mittelbadischen Presse. Und wenn du schon mal hier bist bei uns, will ich natürlich auch deinen aktuellen Lieblingswitz hören. Hast du da spontan einen?
1: Also ganz, ganz kleiner. Also ich finde den so guldig. Ja. Da kommt eine ältere Dame zur Fahrschule Weber, zu uns in Schuttertal und sagt zum Kurt Weber, schon alter Fußballkollege von mir, Herr Weber, ich möchte gerne bei Ihnen den Busführer schon machen. Und Kurt lacht, sagt, gnädige Frau, darf ich fragen, wie alt sind Sie eigentlich? Ich bin 87. Ja, mit 87 möchte Sie noch den Busführer schon machen. Wie kommen Sie denn auf diese Idee? Wissen Sie, Herr Weber, letzte Woche bin ich in einer Polizeikontrolle gerade. Und da hat ein junger Polizist zu mir gesagt, er findet, für mich wäre es besser, wenn ich ab sofort Busfahrer tät.
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0: Ja, die müssen mal den Song neu rausbringen in der 2026er Version mit 39 Grad und es wird noch heißer. Übrigens, es gibt einen neuen Hitzerekord hier in der Ortenau. Mehr dazu gleich in den News bei Linda.
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0: Oh, und apropos 36 Grad und es wird noch heißer, Linda. Mir ist eben aufgefallen, ich habe komplett was vergessen heute Nachmittag. Ich habe unseren Kumpel hier noch nicht angemacht. Der Mitarbeiter.
2: Der Ventilator.
0: Ja,
2: stimmt.
0: Der Mitarbeiter der Woche. Moment. Überbrück mal kurz, bitte. Tanz mal oder so.
2: Also wer jetzt denkt, das ist nur Show, der krabbelt wirklich unterm Tisch rum.
0: Ja. Angenehm. Das tut doch richtig gut bei den Temperaturen aktuell. Und wir können jetzt auch ein bisschen nachempfinden. Ich habe Vollgas, also 3 von 3 eingegeben, wie stürmisch es draußen momentan ist. Ihr schickt uns nämlich hier rein. Es ist sehr windig, zum Beispiel in Kippenheim bei Pierce und auch bei Udo in Kehl. Da windet es ordentlich. Überall bedeckter Himmel, 31 Grad bei ihm. Heute Abend kann es vereinzelt noch ein paar Tropfen geben. Der Wind lässt in der Nacht nach und morgen Nachmittag dann Regen und Gewitter möglich. Maximal 33 Grad am Freitag, Samstag angenehme 28 Grad, Sonne-Wolken-Mix dazu.
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0: Um kurz nach 5:30 mit Linda L.
4: An mehreren Orten in der Region musste die Feuerwehr heute Nachmittag wegen Bränden auf Grünflächen ausrücken. An der Schotterwälder Straße in Offenburg brannte eine Böschung an der Seite. Daher musste die Straße zwischen Kreisverkehr und Brücke halbseitig gesperrt werden. In Nordrach haben rund 50 Quadratmeter Ackerfläche gebrannt. Auch bei Hügelsheim stand eine Waldfläche in Flammen. Außerdem habt ihr uns auch noch einen Brand einer Grünfläche an der B3 zwischen Ettenheim und Lahr gemeldet. Ein Kleinkind ist in Rastatt aus einem Fenster gestürzt und lebensgefährlich verletzt worden. Der Vorfall war heute Mittag an einem Mehrfamilienhaus in der Plittersdorfer Straße. Das Kind wurde mit einem Rettungshubschrauber ins Krankenhaus gebracht. Die Polizei klärt momentan, wie es zu dem Sturz aus dem ersten Obergeschoss kommen konnte. In Ohlsbach sind nach vorläufigen Angaben des Deutschen Wetterdienstes heute Nachmittag 40,2 Grad gemessen worden. Das könnte einen neuen Temperaturrekord in Baden-Württemberg für einen Juli bedeuten. Bisher lag der Rekordwert für Juli bei 39,8 Grad, gemessen 2019 im Kreis Karlsruhe. Unklar sei aktuell noch, ob der Wert in Ohlsbach so stehen bleibe.
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6: Beim Kehler Maschinenbauer Kronen gibt es einen Führungswechsel. Gründer Rudolf Hans Zilgit zieht sich nach über 25 Jahren aus dem operativen Geschäft zurück. Er hatte das Unternehmen 1998 übernommen und zu einem international erfolgreichen Anbieter für die Lebensmittelindustrie aufgebaut. Das Ruder übernehmen nun Stefan Zilgit, Erik Lefebvre und Johannes Günther. Die drei führen das Unternehmen bereits seit 2018 gemeinsam. Als Gesellschafter bleibt Zilgit dem Unternehmen erhalten. Das Nectarnet-Mitglied Kronen beschäftigt rund 130 Mitarbeitende in Kiel und Aachen und liefert Maschinen für die Obst-, Gemüse- und Salatverarbeitung in über 120 Länder. Das Nectarnet-Mitglied Securiton bekennt sich klar zum Standort Aachen und baut dort ihren Hauptsitz aus. Ein neues 5-geschossiges Verwaltungsgebäude soll rund 2140 Quadratmeter Nutzfläche und Platz für etwa 1100 zusätzliche Büroarbeitsplätze bieten. So sollen alle Mitarbeitenden des Standorts unter einem Dach arbeiten. Geheizt und mit Strom versorgt wird das Gebäude über eine Wärmepumpe und eine Photovoltaikanlage auf dem Dach. Soweit die Wirtschaftsnachrichten aus der Region. 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
0: In Lahr am Kreisverkehr Goethestraße-Lotzbeckstraße, da steht ein Bus nach einem Unfall mitten im Kreisverkehr. Dadurch staut sich's in diesem Bereich. A5 Basel Richtung Karlsruhe zwischen Freiburg Süd und Freiburg Nord. 2 Kilometer Stau, dauert bis zu 30 Minuten länger. Das sind lange 2 Kilometer dann also. Und A8 Karlsruhe Richtung Stuttgart zwischen Pforzheim West und Ostbaustelle. 6 Kilometer stockender Verkehr, hier maximal 15 Minuten plus.
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0: Der neueste Blitzer steht in Waltershofen bei Freiburg in der Schutternstraße. 30 erlaubt, danke Domi fürs Melden. Außerdem wird geblitzt, B33 Hornberg, Niederwasser, Höhe Uhrenspiele, in Baden-Baden an der Oser-Bahnhofstraße, Bühl-Balzhofen in der Balzhofener Straße, Höhe Rathaus und in Lauf am Sportplatz, das Ganze beidseitig. Wo es geht euch, eine gute Fahrt.
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0: Ah, das tut so gut mit dem Ventilator jetzt hier im Studio. Euch einen wunderbaren schönen ersten Ferientag.

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1: Letzte Woche bei Das Fest, jetzt hier mit neuer Single. Ray Dalton, Go That High.

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2: Fast 90 Jahre Tradition. Zerstört durch Brandstiftung. Und aus dieser traurigen Geschichte wird jetzt etwas Positives. Die Ringsheimer Waldhütte zwischen Ringsheim und Rust ist wieder eröffnet worden. Nach einem Brandanschlag 2023 haben viele Menschen die Hütte im Niederwald vermisst, weiß auch Michael Hoder, Bauhofmitarbeiter in Ringsheim.
3: Weil das für Jung und Alt immer beliebter Treffpunkt war und viele Ringsheimer halt schöne Erinnerungen damit verknüpfen. Und die erste Hütte wurde ursprünglich schon 1936 erbaut als Schutzhütte und deswegen hat man sich entschieden, auch das wieder herzustellen. Und es wird auch vom Forst angenommen und von vielen Wanderern von nah und fern quasi.
2: Ein besonderes Geschenk zur Einweihung kam von Bürger Josef Goth. Eine neu angefertigte Begrüßungstafel mit dem Originalgedicht Rast im Wald, das schon früher über dem Eingang hing. Aber auch sonst macht die Hütte viel her.
3: Das ist jetzt lichtdurchflutet da, also offener und frei zugänglich auch. Das war die alte auch, aber ohne Türe, mit mehr Licht quasi. Bänke innen drin zum Rast machen, vorne dran Tische zum Vesper machen, ja.
2: Der Rastplatz im Niederwald, ein beliebter Treffpunkt für Wanderer und Naturfreunde. Die können sich jetzt auf eine moderne, neue Ringsheimer Waldhütte freuen.
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2: Die besten Chancen auf ein paar Tropfen Regen. Ja, die gibt's jetzt in der nächsten Stunde, so bis 19 Uhr. Ich habe eben mal das Wetterradar gecheckt. Da zieht so ein kleines Regenband mit den Wolken und dem Wind gerade von Straßburg in Richtung Karlsruhe, also die nördliche Ortenau, so Achern und dann Richtung Bühl, Rastatt. Ihr könntet da ein bisschen was abbekommen. Ist schon ein komischer Sommer, in dem man sich über ein bisschen Regen freut. Wir haben aktuell allerdings bedeckte 31 Grad in Biberach bei Christiane und Regen in Kehl. Ja, seht ihr mal, 27 Grad hat auch ein bisschen abgekühlt bei Silvia. Und dagegen schickt Christina Grüße aus dem Schwimmbad in Seelbach. Da wird man auch nass, allerdings nicht von oben, sondern eher von unten, wenn man eintaucht, bei 30 Grad. Morgen dann am Nachmittag auch Regen und vereinzelt ein paar Gewitter möglich bei maximal 33 Grad.
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2: Um 18 Uhr mit Linda L.
3: An mehreren Orten in der Region musste die Feuerwehr heute Nachmittag wegen Bränden ausrücken. Unter anderem in Offenburg an der Schutterwälder Straße, in Nordrach, Hügelsheim und an der B3 zwischen Ettenheim und Laa brannten Grünflächen. Ein Kleinkind ist heute Mittag in Rastatt aus einem Fenster gestürzt und lebensgefährlich verletzt worden. Die Polizei klärt jetzt, wie es zu dem Vorfall an einem Mehrfamilienhaus in der Plittersdorfer Straße kommen konnte. Das Kind fiel aus dem ersten Stock und kam mit dem Rettungshubschrauber in eine Klinik. In Baden-Württemberg könnte heute der Temperaturrekord für einen Juli geknackt werden. In Ohlsbach wurden nach vorläufigen Angaben heute Nachmittag 40,2 Grad gemessen. Bisher lag die höchste Temperatur laut Deutschem Wetterdienst bei 39,8 Grad, gemessen im Kreis Karlsruhe 2019. 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Jetzt Deutschland und die Welt mit Stefan Schütz.
4: Die Europäische Union will sich bei künstlicher Intelligenz nicht länger von Google, Amazon und Co. abhängen lassen und plant 7 riesige KI-Rechenzentren. Die EU-Kommission sucht jetzt für die sogenannten Gigafactories private Investoren und schießt bis zu 10 Milliarden Euro zu. Fast 4,4 Millionen Menschen aus der Ukraine haben bisher in der EU Schutz vor Russland gefunden. Doch ukrainische Männern soll das erschwert werden. Vereinfachte Aufnahmeregeln entfallen, berichtet Dieter Ebeling aus Brüssel.
5: Das von Russland angegriffene Land hat ein massives Problem mit mehr als 2 Millionen Fahnenflüchtigen. Die sollen künftig in der EU nicht mehr in den Genuss eines vereinfachten Aufnahmeverfahrens kommen. Dieses Verfahren soll künftig hier nur noch für die gelten, die schon Wehrdienst geleistet haben. Alle anderen Wehrpflichtigen müssten normale Asylanträge stellen. Immerhin, wer schon jetzt in der EU ist, darf auch hier bleiben.
4: Gefährlicher Zwischenfall im Krieg zwischen Russland und der Ukraine. Die polnische Regierung hat bestätigt, dass auf ihrem Gebiet eine russische Rakete in einem Feld eingeschlagen ist. Ein Kampfjet war aufgestiegen, um das Geschoss im Ernstfall unschädlich zu machen, heißt es. Polen ist NATO-Mitglied und das Militärbündnis teilte mit, die Luft- und Bodenabwehr sei aktiviert worden. In Australien hat ein Buch nach 150 Jahren den Weg in eine Bibliothek zurückgefunden. Ein Mann hat es abgegeben, nachdem er es bei Renovierungsarbeiten gefunden hatte. Wer das Werk über antike griechische Bauwerke einst ausgeliehen hat, lässt sich nicht mehr klären. Die Überziehungsgebühr würde sich auf rund 17.000 Euro belaufen. Der Streit zwischen dem europäischen Fußballdachverband UEFA und dem Weltverband FIFA spitzt sich zu. Sollte der von FIFA-Chef Infantino gewünschte Investorendeal allein als Plan bestehen bleiben, drohen alle UEFA-Mitglieder mit einem Boykott aller FIFA-Wettbewerbe. Falls Infantino die kommerziellen Rechte an Weltmeisterschaften verkauft, dann steigt der Druck, sie häufiger als alle 4 Jahre zu veranstalten, so die Befürchtung der Europäer.
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2: Achtung auf der A5 Karlsruhe Richtung Basel. Kurz nach der Auffahrt Rust hat ein Campingbus eine Panne, steht auf der rechten Spur. Und zwar so circa 500 Meter nach Beginn der Baustelle, hat mir Daniel eben geschrieben. Dann haben wir die A8 Karlsruhe Richtung Stuttgart zwischen Pforzheim West und Ost. In der Baustelle noch 3 Kilometer stockender Verkehr. Es waren mal 9.
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2: B33 Hornberg Niederwasser blitzen sie weiterhin bei den den Uhrenspielen 50 erlaubt. Kuckuck. In Baden-Baden an der Oser-Bahnhofstraße dürft ihr 40 fahren. Bühl-Balzhofen in der Balzhofener Straße Höhe Rathaus 50 erlaubt. Dann zwei neue Blitzer in Freiburg. Einmal in der Kaiserstuhlstraße, da dürft ihr 30 fahren. Und das gilt auch in Freiburg-Waltershofen in der Schutternstraße. Und dann haben wir noch einen in Lauf am Sportplatz. Beidseitig 50 erlaubt. Also nicht zu schnell fahren, wenn ihr da heute Abend zum Training wollt.
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2: Hallo, kommt gut rein in diesen Donnerstagabend.

0: Topmodels gibt's nicht nur donnerstags abends auf Pro7 bei Heidi Klum, sondern auch morgen früh hier in der Hitradio Morning Show.
1: Oh, vielen Dank.
2: Danke, Tobi. Mensch, besser wird's nicht mehr. Komm, wir gehen. Tschüss.
0: Nee, ich habe jetzt nicht euch zwei gemeint, Andi und Regina.
2: Das hat gleich doppelt weh
1: getan. So hörst du mir zu, Tobi. Nicht Topmodel, also auch eigentlich Topmodel, Playmate.
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1: da
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1: 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Mann, ihr seid doch nicht mit einer Anfängerin hier. Wie die schöne Frau aussieht, könnt ihr euch übrigens jetzt schon anschauen. Video ist online. Die liebe Melissa hat uns jetzt schon mal kurz besucht.
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1: Ja, die paar Regenwolken, die kurz da waren, die ziehen schon wieder weiter Richtung Karlsruhe und Stuttgart. Also da kommt nicht viel runter bei uns, leider. Morgen am Nachmittag dann vielleicht. Da gibt es vereinzelt Regen oder auch Gewitter bei maximal 33 Grad. Angenehm wird es dann am Samstag. Sonne-Wolken-Mix und unter 30 Grad, so 28 bekommen wir da maximal. Aktuell sind wir bei 30 Grad angelangt in Seelbach. Steffi meldet hier, dass es viele Wolken hat. Leichten Wind bei Klaus in Offenburg bei 29 Grad und die Sonne scheint in Friesenheim bei Johannes bei 31 Grad.
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1: Um 18.31 Uhr mit Linda L.
3: An mehreren Orten in der Region musste die Feuerwehr heute Nachmittag wegen Bränden auf Grünflächen ausrücken. An der Schutterwälder Straße in Offenburg brannte eine Böschung an der Seite. Daher musste die Straße zwischen Kreisverkehr und Brücke halbseitig gesperrt werden. In Nordrach haben rund 50 Quadratmeter Ackerfläche gebrannt. Auch bei Hügelsheim stand eine Waldfläche in Flammen. Außerdem habt ihr uns noch einen Brand einer Grünfläche an der B3 zwischen Ettenheim und Lager gemeldet. Jedes Jahr seien rund 4.000 Referendare in Baden-Württemberg von Arbeitslosigkeit während der Sommerferien betroffen. Das teilt die Bildungsgewerkschaft GEW mit. Sie fordert die Landesregierung auf, angehende Lehrkräfte auch während der Ferien zu bezahlen.
4: Die neuen Lehrer haben zum Ende des Schuljahres ihre Ausbildung abgeschlossen und werden laut Gewerkschaft dann zum neuen Schuljahr eingestellt. In den 6 Wochen Sommerferien sind sie arbeitslos. Laut Ministerium könne man aber noch nicht genau sagen, wie viele dieser angehenden Lehrkräfte tatsächlich übernommen werden. Das Einstellungsverfahren laufe noch bis zum 30. September. Die grün-schwarze Landesregierung hat in ihrem Koalitionsvertrag vereinbart, die Bezahlung über die Sommerferien prüfen zu wollen. Das Thema sei in die laufenden Haushaltsverhandlungen eingebracht worden. Elias Renz, Nachrichtenredaktion.
3: In Ohlsbach sind nach vorläufigen Angaben des Deutschen Wetterdienstes heute Nachmittag 40,2 Grad gemessen worden. Das könnte einen neuen Temperaturrekord in Baden-Württemberg für einen Juli bedeuten. Bisher lag der Rekordwert für Juli bei 39,8 Grad, gemessen 2019 im Kreis Karlsruhe. Unklar sei aktuell noch, ob der Wert in Ohlsbach so stehen bleibe.
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1: B462, B294, Vorsicht zwischen dem Schlossbergtunnel in Schiltach und Schramberg in beiden Richtungen. Gefahr durch Menschen auf der Fahrbahn. Dann noch die A8, Karlsruhe Richtung Stuttgart, zwischen Pforzheim West- und Ostbaustelle. 2 Kilometer stockender Verkehr.
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1: B33 blitzen sie weiterhin in Hornberg-Niederwasser. Höhe der Uhrenspiele, also da, wo es die vielen Kuckucksuhren gibt. Die Armen, die da heute den Blitzer betreuen müssen, also die bekommen heute Nacht noch Albträume, und zwar solche. Das geht die ganze Nacht durch. 50 erlaubt hier. Baden-Baden an der Oser Bahnhofstraße stehen sie auch im 40er-Bereich. Freiburg-Kaiserstuhlstraße 30, Freiburg-Waltershofen auch 30 in der Schutternstraße. Und der letzte für den Moment steht in Lauf am Sportplatz. Das Ganze beidseitig. 50 hier erlaubt. Euch eine gute Fahrt.
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1: Heute ist Internationaler Tag der Freundschaft und ich schenke gleich guten Freunden 100 Orbits nach 2 Hits.
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Heute ist Internationaler Tag der Freundschaft. Hitradio Eus hier. Und wir haben heute ja schon gelernt, wer gute Freunde hat, lebt länger. Die Harvard-Studie hat herausgefunden, dass nicht Geld oder Ruhm uns langfristig glücklich machen, sondern enge, verlässliche Beziehungen. Denn Menschen mit guten Freundschaften sind oft gesünder und kommen besser mit Stress klar. Klar, dass auch in der Musik einige Hymnen auf die Freundschaft zu Hits geworden sind. Und ich habe mir deshalb überlegt, wir machen daraus ein Orbitz-Quiz. Ich spiele euch jetzt 5 Songs über Freundschaft an. Und wenn ihr mir 3 davon nennen könnt, mache ich 100 Orbitz raus. Die könnt ihr zum Beispiel einlösen, um mit eurer besten Freundin oder eurem besten Kumpel mal wieder ins Kino zu gehen. Gegen Orbitz gibt es nämlich Karten für die Forum Cinemas in Offenburg, Lahr und Rastatt. Also, welche Freunde

Na, habt ihr drei Songs oder mehr erkannt? Dann jetzt anrufen 0800 504 3311 oder eine WhatsApp ins Studio schicken an die 0173 104 3311. Also mir reichen die Titel der Songs, nicht die Interpreten. Hey, komm, ich spiel's euch nochmal an. Hier kommt's. You got a friend in me. Nummer 1. Can we still be friends? Die 2. Der 3. ist klar, oder? Das ist der 4. Das Song Nummer 5. Na, wer hat drei davon rausgehört? Dann anrufen 0800 504 3311 oder WhatsApp schicken und 100 Orbits gewinnen zum Feierabend.

aus Lautenbach hat sich's einfach gemacht und geschrieben: Tobi, drei der Songs heißen doch einfach Friends, oder? Jawohl, ja. Justin Bieber Friends, Kamrat mit Friends und Aura Dione, was wir hier eben hören im Hintergrund, mit Friends. Und damit 100 Orbits für dich. So einfach geht's. Außerdem gehört als erster Song Randy Newman mit You've Got a Friend in Me, Titelsong aus Toy Story. Und der Klassiker von Queen, Friends Will Be Friends, war auch dabei. Und wisst ihr was? Den gönnen wir uns jetzt zum Internationalen Tag der Freundschaft. Schreibt eurem besten Kumpel, eurer besten Freundin mal wieder im Anlass dieses Songs.

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1: Die Wolken und der Wind verziehen sich so langsam wieder. Dann gibt's noch mal Sonne zum Donnerstag Feierabend. Morgen auch erstmal Sonnenschein, am Nachmittag dann neue Wolken und dann auch vereinzelt Regen oder Gewitter möglich bei maximal 33 Grad. Aktuell bei Michael in Biberach Sonne und 30. Sonne auch bei Stefan in Laar bei 31 Grad. Und bewölkt ist es noch in Lichtenau bei Werner bei 30 Grad. 19 Uhr.
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1: Das Update mit Linda L.
2: An mehreren Orten in der Region musste die Feuerwehr heute Nachmittag wegen Bränden ausrücken. Unter anderem in Offenburg an der Schutterwälder Straße, in Nordrach, Hügelsheim und an der B3 zwischen Ettenheim und Laar brannten Grünflächen. Richter Aluminium hat in Schutterwald eine Fläche direkt neben dem Firmengelände gekauft. Damit will das Unternehmen nach eigenen Angaben weiteres Wachstum ermöglichen. Außerdem sollen dort künftig Windräder entstehen. In Baden-Württemberg könnte heute der Temperaturrekord für einen Juli geknackt werden. In Ohlsbach wurden nach vorläufigen Angaben heute Nachmittag 40,2 Grad gemessen. Einfach näher dran an der Region. Jetzt Deutschland und die Welt mit Florian Klaus.
3: Die Europäische Fußballunion UEFA droht im Streit mit dem Weltverband FIFA um einen Investorendeal mit einem großen Schritt. Solange die Vorschläge auf dem Tisch lägen, würden keine Nationalmannschaften aus der UEFA an Wettbewerben der FIFA mehr teilnehmen. Das hat die UEFA nach einem Treffen der Mitglieder mitgeteilt. Sie droht damit nicht nur mit einer Absage für die Männer-WM 2030, sondern auch schon für die WM der Frauen im kommenden Jahr. Ab wann handelt es sich um einen Verstoß gegen den Datenschutz, wenn zum Beispiel WhatsApp-Nachrichten an Dritte weitergeleitet werden? Damit beschäftigt sich seit heute der Bundesgerichtshof. Eine Frau hatte einer Freundin per Textnachrichten die Zustände bei ihrem Arbeitgeber mitgeteilt. Nach einem Streit leitete die Beklagte die Nachrichten an die Praxis weiter, der Klägerin wurde daraufhin gekündigt. Fast 4,4 Millionen Menschen aus der Ukraine haben bisher in der EU Schutz gefunden. Doch ukrainischen Männern soll nun die Flucht vor dem Krieg gegen Russland erschwert werden. Sie profitieren künftig nicht mehr von vereinfachten Aufnahmeregeln, wie die Mitgliedstaaten entschieden haben. Dieter Ebeling berichtet.
4: Das von Russland angegriffene Land hat ein massives Problem mit mehr als 2 Millionen Fahnenflüchtigen. Die sollen künftig in der EU nicht mehr in den Genuss eines vereinfachten Aufnahmeverfahrens kommen. Dieses Verfahren soll künftig hier nur noch für die gelten, die schon Wehrdienst geleistet haben. Alle anderen Wehrpflichtigen müssten normale Asylanträge stellen. Immerhin, wer schon jetzt in der EU ist, darf auch hier bleiben.
3: Nach dem Auslaufen des Tankrabatts ist die Inflation in Deutschland sprunghaft gestiegen. Die Verbraucherpreise lagen im Juli um 2,8% höher als ein Jahr zuvor. Besonders die Kosten für Energie sind gestiegen, dazu gehört auch Sprit. In den nächsten Monaten könnte die Inflationsrate noch weiter steigen. Die Auswirkungen des Energieschocks seien noch nicht vollständig zum Tragen gekommen, hat vor kurzem die EZB-Chefin Lagarde gesagt.
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1: Vorsicht auf der A5 Karlsruhe Richtung Basel zwischen Appenweier und Offenburg. Gefahr durch Reifenteile auf der rechten Spur und zwischen Oberachern und der B3 eine ungesicherte Unfallstelle und Rehe auf der Fahrbahn. A8 Karlsruhe Richtung Stuttgart zwischen Pforzheim West und Ostbaustelle. Noch 1 Kilometer stockender Verkehr.
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1: Die steht um 19.04 Uhr an der B33 Hornberg-Niederwasserhöhe. Uhrenspiele 50 erlaubt. Baden-Baden an der Osterbahnhofstraße 40. Freiburg-Kaiserstuhlstraße dürfte 30 fahren. Das gilt auch in Freiburg-Waltershofen in der Schutternstraße, sonst blitzt's. Und in Lauf am Sportplatz, das Ganze beidseitig. Hier dürfte 50 fahren. Alle Anhängerblitzer zum Nachlesen bei uns online auf hitradio.de. Euch jetzt eine gute Fahrt in den Donnerstagabend.
6: Wir sagen Dankeschön
7: und auf Wiedersehen.
6: Die Schau muss weitergehen.
7: Geht auf Wiedersehen.
1: Ich bin Tobi Siegwart, bleibt gesund und breite Nudle.
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1: Ich bin Linda L. Das war heute bei uns in der Region wichtig. Ein Großbrand hat heute Nacht eine Lagerhalle einer Möbelfirma in Riegel zerstört. Mehrere hundert Einsatzkräfte von Feuerwehr, THW und Rettungsdienst waren die ganze Nacht mit dem Brand in der Leopoldstraße beschäftigt. Nach jetzigem Stand waren in der Halle Holzmöbel gelagert. Den Schaden schätzt die Polizei auf über 10 Millionen Euro. Eine Brandursache ist noch nicht klar, verletzt wurde aber niemand. Ein Kleinkind ist in Rastatt aus einem Fenster gestürzt und lebensgefährlich verletzt worden. Der Vorfall war heute Mittag an einem Mehrfamilienhaus in der Plittersdorfer Straße. Das Kind wurde mit einem Rettungshubschrauber ins Krankenhaus gebracht. Die Polizei klärt momentan, wie es zu dem Sturz aus dem ersten Obergeschoss kommen konnte. An mehreren Orten in der Region musste die Feuerwehr heute Nachmittag wegen Bränden auf Grünflächen ausrücken. An der Schotterwälder Straße in Offenburg brannte eine Böschung. Daher musste die Straße zwischen Kreisverkehr und Brücke halbseitig gesperrt werden. In Nordrach haben rund 50 Quadratmeter Ackerfläche gebrannt. Auch bei Hügelsheim stand eine Waldfläche in Flammen. Außerdem habt ihr uns noch einen Brand einer Grünfläche an der B3 zwischen Ettenheim und Lahr gemeldet. In Ohlsbach sind nach vorläufigen Angaben des Deutschen Wetterdienstes heute Nachmittag 40,2 Grad gemessen worden. Das könnte einen neuen Temperaturrekord in Baden-Württemberg für einen Juli bedeuten. Bisher lag der Rekordwert für Juli bei 39,8 Grad, gemessen 2019 im Kreis Karlsruhe.
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1: Ich bin Florian Klaus. Die europäischen Fußballnationen drohen mit einem Boykott der kommenden Weltmeisterschaften. Grund ist der Plan des Weltverbands FIFA, kommerzielle Rechte an seinen Turnieren an Investoren zu verkaufen. Solange dieses Vorhaben auf dem Tisch liegt, werden keine Nationalmannschaften aus der UEFA mehr an FIFA-Turnieren teilnehmen, drohen die Europäer. Das würde auch schon die WM der Frauen im kommenden Jahr betreffen. Während sich Waldbrände zum Beispiel auf Kreta weiter ausbreiten, hat sich die Lage an der französischen Atlantikküste etwas verbessert. Rachel Sommer berichtet.
2: Die Einsatzkräfte halten den riesigen Waldbrand bei Bordeaux weiter in Schach. Zehntausende Menschen, die ihr Zuhause vorsichtshalber verlassen mussten, können nun wieder heimkehren. Doch nicht überall wendet sich die Lage zum Guten. Auch an etlichen anderen Orten in Frankreich sind Waldbrände ausgebrochen. Noch deutlich weiter südlich von Bordeaux, in Brignoles etwa, haben auch Superstar George Clooney und seine Familie ihr Haus aus Sicherheitsgründen geräumt.
1: Die Deutsche Bahn sieht sich auf einem guten Weg aus der Krise. Der Konzern hat zum ersten Mal seit Jahren im ersten Halbjahr Gewinn gemacht. Unterm Strich gab es ein Plus von 147 Millionen Euro. Dazu kommt die weiterhin hohe Nachfrage. Rund 960 Millionen Fahrten haben die Reisenden zwischen Januar und Juni gemacht, knapp 2% mehr als im Vorjahreszeitraum. Die deutschen Fußballstadien sind gut besucht. In der vergangenen Saison haben die Clubs aus der ersten und zweiten Bundesliga so viele Tickets verkauft wie noch nie. Im Schnitt waren es knapp 35.000 Tickets pro Spiel. Insgesamt mehr als 21 Millionen. Die erste Liga hat von der Rückkehr des 1. FC Köln und des Hamburger SV profitiert. In der zweiten Liga gab es ein leichtes Minus.
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1: Ich bin Linda L. Das war heute bei uns in der Region wichtig. Ein Großbrand hat heute Nacht eine Lagerhalle einer Möbelfirma in Riegel zerstört. Mehrere hundert Einsatzkräfte von Feuerwehr, THW und Rettungsdienst waren die ganze Nacht mit dem Brand in der Leopoldstraße beschäftigt. Nach jetzigem Stand waren in der Halle Holzmöbel gelagert. Den Schaden schätzt die Polizei auf über 10 Millionen Euro. Eine Brandursache ist noch nicht klar, verletzt wurde aber niemand. Ein Kleinkind ist in Rastatt aus einem Fenster gestürzt und lebensgefährlich verletzt worden. Der Vorfall war heute Mittag an einem Mehrfamilienhaus in der Plittersdorfer Straße. Das Kind wurde mit einem Rettungshubschrauber ins Krankenhaus gebracht. Die Polizei klärt momentan, wie es zu dem Sturz aus dem ersten Obergeschoss kommen konnte. An mehreren Orten in der Region musste die Feuerwehr heute Nachmittag wegen Bränden auf Grünflächen ausrücken. An der Schotterwälder Straße in Offenburg brannte eine Böschung. Daher musste die Straße zwischen Kreisverkehr und Brücke halbseitig gesperrt werden. In Nordrach haben rund 50 Quadratmeter Ackerfläche gebrannt. Auch bei Hügelsheim stand eine Waldfläche in Flammen. Außerdem habt ihr uns noch einen Brand einer Grünfläche an der B3 zwischen Ettenheim und Lahr gemeldet. In Ohlsbach sind nach vorläufigen Angaben des Deutschen Wetterdienstes heute Nachmittag 40,2 Grad gemessen worden. Das könnte einen neuen Temperaturrekord in Baden-Württemberg für einen Juli bedeuten. Bisher lag der Rekordwert für Juli bei 39,8 Grad, gemessen 2019 im Kreis Karlsruhe.
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1: Ich bin Florian Klaus. Das Vertrauen in den Staat ist auf einen Tiefststand gesunken. Das zeigt eine Bürgerbefragung im Auftrag des Beamtenbunds. 79% der Befragten meinen, der Staat sei mit Aufgaben und Problemen überfordert. Fiona Reinhardt berichtet.
2: Besonders mit Blick auf die soziale Absicherung und die Rente halten viele Menschen den Staat für überfordert. Fast jeder Fünfte hat aber auch wenig Vertrauen in den Staat, wenn es um Steuern und Finanzen geht. Ausnahme ist die Asyl- und Flüchtlingspolitik. Hier hat das Vertrauen deutlich zugenommen. Experten gehen davon aus, dass die wechselnden Regierungen und die Unzufriedenheit mit der Merz-Regierung Grund für den Vertrauensverlust sind.
1: Die Europäische Fußballunion UEFA droht im Streit mit dem Weltverband FIFA um einen Investorendeal mit einem großen Schritt. Solange die Vorschläge auf dem Tisch lägen, würden keine Nationalmannschaften aus der UEFA an Wettbewerben der FIFA mehr teilnehmen. Das hat die UEFA nach einem Treffen der Mitglieder mitgeteilt. Sie droht damit nicht nur mit einer Absage für die Männer-WM 2030, sondern auch schon für die WM der Frauen im kommenden Jahr. In diesem Jahr sind schon jetzt mehr Menschen in Deutschland an Hitze gestorben als sonst in ganzen Jahren. Fast 10.000 Hitzetote waren es bisher, schätzt das Robert-Koch-Institut. Mehr als die Hälfte davon führt das RKI auf die Hitzewelle in der zweiten Junihälfte zurück. Große Hitze ist besonders für ältere Menschen gefährlich. Meist ist es eine Kombination mit bestehenden Vorerkrankungen, die zum Tod führt. In Australien hat ein Buch nach 150 Jahren den Weg in eine Bibliothek zurückgefunden. Ein Mann hat es abgegeben, nachdem er es bei Renovierungsarbeiten gefunden hatte. Wer das Werk über antike griechische Bauwerke einst ausgeliehen hat, lässt sich nicht mehr klären. Die Überziehungsgebühr würde sich auf rund 17.000 Euro belaufen.
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1: Ich bin Linda El. Das war heute bei uns in der Region wichtig. Ein Großbrand hat heute Nacht eine Lagerhalle einer Möbelfirma in Riegel zerstört. Mehrere hundert Einsatzkräfte von Feuerwehr, THW und Rettungsdienst waren die ganze Nacht mit dem Brand in der Leopoldstraße beschäftigt. Nach jetzigem Stand waren in der Halle Holzmöbel gelagert. Den Schaden schätzt die Polizei auf über 10 Millionen Euro. Eine Brandursache ist noch nicht klar, verletzt wurde aber niemand. Ein Kleinkind ist in Rastatt aus einem Fenster gestürzt und lebensgefährlich verletzt worden. Der Vorfall war heute Mittag an einem Mehrfamilienhaus in der Plittersdorfer Straße. Das Kind wurde mit einem Rettungshubschrauber ins Krankenhaus gebracht. Die Polizei klärt momentan, wie es zu dem Sturz aus dem ersten Obergeschoss kommen konnte. An mehreren Orten in der Region musste die Feuerwehr heute Nachmittag wegen Bränden auf Grünflächen ausrücken. An der Schotterwälder Straße in Offenburg brannte eine Böschung. Daher musste die Straße zwischen Kreisverkehr und Brücke halbseitig gesperrt werden. In Nordrach haben rund 50 Quadratmeter Ackerfläche gebrannt. Auch bei Hügelsheim stand eine Waldfläche in Flammen. Außerdem habt ihr uns noch einen Brand einer Grünfläche an der B3 zwischen Ettenheim und Lahr gemeldet. In Ohlsbach sind nach vorläufigen Angaben des Deutschen Wetterdienstes heute Nachmittag 40,2 Grad gemessen worden. Das könnte einen neuen Temperaturrekord in Baden-Württemberg für einen Juli bedeuten. Bisher lag der Rekordwert für Juli bei 39,8 Grad, gemessen 2019 im Kreis Karlsruhe.
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1: Ich bin Moritz Einzel. Die europäischen Fußballnationen drohen mit einem Boykott der kommenden Weltmeisterschaften. Grund ist der Plan des Weltverbands FIFA, kommerzielle Rechte an seinen Turnieren an Investoren zu verkaufen. Solange dieses Vorhaben auf dem Tisch liegt, werden keine Nationalmannschaften aus der UEFA mehr an FIFA-Turnieren teilnehmen, drohen die Europäer. Das würde auch schon die WM der Frauen im kommenden Jahr betreffen. Bundeskanzler Merz droht neuer Ärger aus der eigenen Partei. Die drei Ministerpräsidenten von Sachsen, Sachsen-Anhalt und Thüringen stellen sich gegen einen wichtigen Teil der geplanten Rentenreform, die Abschaffung der abschlagsfreien Rente nach 45 Beitragsjahren. Ursula Winkler berichtet.
2: Wer 45 Jahre gearbeitet hat, hat genug eingezahlt, finden die drei CDU-Ministerpräsidenten Vogt, Schulze und Kretschmer. Und sie provozieren mit ihrer Forderung einen neuen Konflikt mit Kanzler Merz. Sie wollen, dass bei den Reformen auch die Lebensrealität der Menschen in Ostdeutschland mitgedacht wird. In den drei Ländern ist die gesetzliche Rente für die meisten die einzige Säule der Alterssicherung. Nur wenige sorgen mit Betriebsrenten oder privat vor.
1: Etwa 4 von 5 Menschen in Deutschland halten den Staat für überfordert. Das geht aus einer Umfrage im Auftrag des Deutschen Beamtenbunds hervor. Beamtenbundchef Geier nannte die Ergebnisse eine Katastrophe und einen Weckruf. Wenn die Leute nach einzelnen Bereichen gefragt werden, sind die Ergebnisse besser. Bei der Asylpolitik zum Beispiel halten nur noch 16% den Staat für überfordert. In den Bereichen soziale Sicherungssysteme und Rente sind es 26. Die EU will sich bei künstlicher Intelligenz nicht länger von Google, Amazon und Co. abhängen lassen und plant 7 riesige KI-Rechenzentren. Die EU-Kommission sucht für die sogenannten Gigafactories private Investoren und schießt bis zu 10 Milliarden Euro zu. Ziel der Aktion ist es, den Rückstand zu den USA und China im Bereich künstliche Intelligenz aufzuholen.
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1: Ich bin Linda El. Das war heute bei uns in der Region wichtig. Ein Großbrand hat heute Nacht eine Lagerhalle einer Möbelfirma in Riegel zerstört. Mehrere hundert Einsatzkräfte von Feuerwehr, THW und Rettungsdienst waren die ganze Nacht mit dem Brand in der Leopoldstraße beschäftigt. Nach jetzigem Stand waren in der Halle Holzmöbel gelagert. Den Schaden schätzt die Polizei auf über 10 Millionen Euro. Eine Brandursache ist noch nicht klar, verletzt wurde aber niemand. Ein Kleinkind ist in Rastatt aus einem Fenster gestürzt und lebensgefährlich verletzt worden. Der Vorfall war heute Mittag an einem Mehrfamilienhaus in der Plittersdorfer Straße. Das Kind wurde mit einem Rettungshubschrauber ins Krankenhaus gebracht. Die Polizei klärt momentan, wie es zu dem Sturz aus dem ersten Obergeschoss kommen konnte. An mehreren Orten in der Region musste die Feuerwehr heute Nachmittag wegen Bränden auf Grünflächen ausrücken. An der Schotterwälder Straße in Offenburg brannte eine Böschung. Daher musste die Straße zwischen Kreisverkehr und Brücke halbseitig gesperrt werden. In Nordrach haben rund 50 Quadratmeter Ackerfläche gebrannt. Auch bei Hügelsheim stand eine Waldfläche in Flammen. Außerdem habt ihr uns noch einen Brand einer Grünfläche an der B3 zwischen Ettenheim und Lahr gemeldet. In Ohlsbach sind nach vorläufigen Angaben des Deutschen Wetterdienstes heute Nachmittag 40,2 Grad gemessen worden. Das könnte einen neuen Temperaturrekord in Baden-Württemberg für einen Juli bedeuten. Bisher lag der Rekordwert für Juli bei 39,8 Grad, gemessen 2019 im Kreis Karlsruhe.
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1: Ich bin Moritz Einzel. Volle Breitseite gegen die FIFA-Investorenpläne. Der europäische Verband UEFA hat mit Boykott sämtlicher Wettbewerbe des Fußballweltverbandes gedroht. Sollte die FIFA den Plan aufrechterhalten, Vermarktungsanteile der Weltmeisterschaften an Investoren zu verkaufen. Auch der für Nord-, Mittelamerika und die Karibik zuständige Verband CONCACAF stellte sich geschlossen gegen die Pläne von FIFA-Präsident Gianni Infantino. Nach der Entschärfung des CDU-internen Konflikts um die Kabinettsumbildung droht Bundeskanzler Merz neuer Ärger. Die drei Ostministerpräsidenten von Sachsen, Sachsen-Anhalt und Thüringen stellen sich gegen eine Abschaffung der abschlagsfreien Rente nach 45 Beitragsjahren und damit gegen einen wichtigen Baustein der geplanten Reform der Alterssicherung. Sachsen-Anhalts Regierungschef Schulze im ZDF.
2: Zum einen machen wir das, um zu zeigen, wenn wir mit einer Stimme sprechen als drei Bundesländer, da sind wir viel stärker. Und wir sagen, dass bei diesen Themen, bei dem, was im Moment in Berlin diskutiert wird, wir in einzelnen Punkten, aber manchmal auch in vielen Punkten nicht mitmachen werden. Und das haben wir heute in einem Papier auch formuliert.
1: Gerade im Osten sei wichtig, wer 45 Jahre eingezahlt habe, müsse auch abschlagsfrei in Rente gehen können, so Thüringens Regierungschef Vogt. In diesem Jahr sind schon jetzt mehr Menschen in Deutschland an Hitze gestorben als sonst in ganzen Jahren. Fast 10.000 Hitzetote waren es bisher, schätzt das Robert-Koch-Institut. Mehr als die Hälfte davon führt das RKI auf die Hitzewelle in der zweiten Junihälfte zurück. Große Hitze ist besonders für ältere Menschen gefährlich. Meist ist es eine Kombination mit bestehenden Vorerkrankungen, die zum Tod führt. In Australien hat ein Buch nach 150 Jahren den Weg in eine Bibliothek zurückgefunden. Ein Mann hat es abgegeben, nachdem er es bei Renovierungsarbeiten gefunden hatte. Wer das Werk über antike griechische Bauwerke einst ausgeliehen hat, lässt sich nicht mehr klären. Die Überziehungsgebühr würde sich auf rund 17.000 Euro belaufen.
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1: Ich bin Linda L. Das war heute bei uns in der Region wichtig. Ein Großbrand hat heute Nacht eine Lagerhalle einer Möbelfirma in Riegel zerstört. Mehrere hundert Einsatzkräfte von Feuerwehr, THW und Rettungsdienst waren die ganze Nacht mit dem Brand in der Leopoldstraße beschäftigt. Nach jetzigem Stand waren in der Halle Holzmöbel gelagert. Den Schaden schätzt die Polizei auf über 10 Millionen Euro. Eine Brandursache ist noch nicht klar, verletzt wurde aber niemand. Ein Kleinkind ist in Rastatt aus einem Fenster gestürzt und lebensgefährlich verletzt worden. Der Vorfall war heute Mittag an einem Mehrfamilienhaus in der Plittersdorfer Straße. Das Kind wurde mit einem Rettungshubschrauber ins Krankenhaus gebracht. Die Polizei klärt momentan, wie es zu dem Sturz aus dem ersten Obergeschoss kommen konnte. An mehreren Orten in der Region musste die Feuerwehr heute Nachmittag wegen Bränden auf Grünflächen ausrücken. An der Schotterwälder Straße in Offenburg brannte eine Böschung. Daher musste die Straße zwischen Kreisverkehr und Brücke halbseitig gesperrt werden. In Nordrach haben rund 50 Quadratmeter Ackerfläche gebrannt. Auch bei Hügelsheim stand eine Waldfläche in Flammen. Außerdem habt ihr uns noch einen Brand einer Grünfläche an der B3 zwischen Ettenheim und Lahr gemeldet. In Ohlsbach sind nach vorläufigen Angaben des Deutschen Wetterdienstes heute Nachmittag 40,2 Grad gemessen worden. Das könnte einen neuen Temperaturrekord in Baden-Württemberg für einen Juli bedeuten. Bisher lag der Rekordwert für Juli bei 39,8 Grad, gemessen 2019 im Kreis Karlsruhe.
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1: Ich bin Moritz Einzel. Die Europäische Fußballunion UEFA droht dem Weltverband FIFA geschlossen mit einem WM-Boykott, falls die FIFA den angekündigten Investorendeal durchzieht. Solange die Pläne weiter bestünden, werde keine UEFA-Nationalmannschaft an FIFA-Wettbewerben teilnehmen, erklärte der Verband nach einem Dringlichkeitstreffen. David Riemer berichtet.
2: Klare Ansage von der UEFA, eindeutiger geht's nicht, dadurch gerät FIFA-Boss Infantino gewaltig unter Druck. Denn eine Fußball-WM ohne Spanien, Frankreich, England oder auch Deutschland zum Beispiel eigentlich nicht vorstellbar. Die 55 Mitgliedsverbände, also auch der DFB, lehnen den Verkauf von Beteiligungsrechten an Weltmeisterschaften an private Investoren einstimmig ab. Die Geldmaschine FIFA mit ihrem Chef Infantino will mit dem Verkauf eines Teils ihrer kommerziellen Rechte noch mehr Milliarden einnehmen.
1: Und auch der Verband für Nord- und Mittelamerika sowie die Karibik, CONCACAF, lehnt die FIFA-Pläne ab. Nach dem Auslaufen des Tankrabatts ist die Inflation in Deutschland sprunghaft gestiegen. Die Verbraucherpreise lagen im Juli um 2,8% höher als ein Jahr zuvor. Besonders die Kosten für Energie sind gestiegen. Dazu gehört auch Sprit. In den nächsten Monaten könnte die Inflationsrate weiter steigen. Die EU will sich bei künstlicher Intelligenz nicht länger von Google, Amazon und Co. abhängen lassen und plant 7 riesige KI-Rechenzentren. Die EU-Kommission sucht für die sogenannten Gigafactories private Investoren und schießt bis zu 10 Milliarden Euro zu. Ziel der Aktion ist es, den Rückstand zu den USA und China im Bereich künstliche Intelligenz aufzuholen. Die Deutsche Bahn sieht sich auf einem guten Weg aus der Krise. Der Konzern hat zum ersten Mal seit Jahren im ersten Halbjahr Gewinn gemacht. Unterm Strich gab es ein Plus von 147 Millionen Euro. Dazu kommt die weiterhin hohe Nachfrage. Rund 960 Millionen Fahrten haben die Reisenden zwischen Januar und Juni gemacht. Knapp 2% mehr als im Vorjahreszeitraum.
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1: Ich bin Moritz Einzel. Die Mitgliedsverbände der Europäischen Fußballunion UEFA drohen dem Weltverband FIFA mit einem WM-Boykott, falls die FIFA den geplanten Investorendeal durchzieht. Das hat die UEFA nach einer Dringlichkeitssitzung mitgeteilt. Auch der Verband für Nord- und Mittelamerika sowie die Karibik CONCACAF stellte sich gegen die FIFA. Deren Präsident Infantino will Vermarktungsanteile an den Weltmeisterschaften an private Geldgeber verkaufen. Bundeskanzler Merz droht neuer Ärger. Die drei Ostminister, Präsidenten von Sachsen, Sachsen-Anhalt und Thüringen, stellen sich gegen eine Abschaffung der abschlagsfreien Rente nach 45 Beitragsjahren und damit gegen einen wichtigen Baustein der geplanten Rentenreform. Thüringens Regierungschef Vogt im ZDF.
2: Wir sind ja nicht dafür gewählt, in Berlin angenehm aufzufallen, sondern was für unsere Menschen hier zu erreichen. 8 Millionen Leute leben in Mitteldeutschland und die erwarten, dass die Lebenswirklichkeiten auch tatsächlich gesehen werden.
1: Der Chef des CDU-Arbeitnehmerflügels Radke stellt sich hinter die Ostministerpräsidenten. Wer 45 Jahre gearbeitet, Verantwortung übernommen und seinen Beitrag geleistet habe, verdiene Respekt und Verlässlichkeit, sagte Radke dem Redaktionsnetzwerk Deutschland. Nach dem Auslaufen des Tankrabatts ist das Leben in Deutschland sprunghaft teurer geworden. Die Verbraucherpreise lagen im Juli 2,8% über dem Niveau des Vorjahresmonats, teilte das Statistische Bundesamt mit. Der Iran-Krieg lastet nach wie vor auf den Energiemärkten. Mehr als 1.500 Migranten sind innerhalb einer Woche überwiegend schwimmend in die spanische Nordafrika-Exklave Ceuta gelangt. Allein in den vergangenen Stunden erreichten erneut hunderte Menschen das Gebiet. Der Regionalpräsident von Ceuta fordert deshalb von der Zentralregierung in Madrid, den Notstand auszurufen und das Militär an der Grenze zwischen Marokko und Ceuta einzusetzen. Die Aufnahmeeinrichtungen seien völlig überlastet.
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0: Tschüss.
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2: 31. Juli 2015. Luan steigt mit Avenir neu in die Charts ein.

Luan wird 1996 als Anne Pescher in Frankreich geboren. Als sie 8 ist, wird bei ihr ADHS diagnostiziert. Für ihre Eltern eine Erleichterung, denn endlich wissen sie, was mit ihrer Tochter los ist. Immer wieder hat sie regelrechte hyperaktive Attacken. Sie können sie kaum bändigen. Aber jetzt kennen sie den Grund und können gemeinsam daran arbeiten. Auch Jahre später ist Luan ihren Eltern dafür ziemlich dankbar. Denn nur durch sie lernt sie Struktur und Disziplin, die sie braucht, denn sie will Sängerin werden. Schon als Schülerin macht sie bei einer Castingshow mit und sobald sie darf, macht sie das auch auf der ganz großen Bühne bei The Voice. Und auch wenn sie dort auf der Bühne alles gibt, zu Hause ist gerade alles unschön. Ihr Vater ist wenige Wochen vor ihrem großen Auftritt verstorben und ihre Mutter ist todkrank. Sie wird im nächsten Jahr sterben. So ist Luan mit 18 plötzlich eine Waise. Auf der Bühne singt sie von nun an vor allem für ihre Eltern. Und diese Emotionalität hört man. Und so schafft sie es auch nach der Castingshow, eine Karriere aufzubauen.

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1: Ich bin Moritz Einzel. Angesichts der aktuellen Hitzewelle wird einmal mehr klar, Hitzeschutz wird ein immer wichtigeres Thema, gerade für die Städte. Darauf hat der Hauptgeschäftsführer des Deutschen Städtetags Schuchardt eindringlich hingewiesen. Im ZDF sagte er, dass es